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6 Uhr, die Nachrichten. Zunächst die Übersicht. Die USA und Iran haben sich die zweite Nacht in Folge angegriffen. Nach dem Treffen zwischen den Koalitionsspitzen mit Vertretern von Wirtschaft und Gewerkschaften sind weitere Gespräche vereinbart worden. Justizministerin Hubig plädiert für weitere Verschärfungen des Sexualstrafrechts. Die Meldungen im Einzelnen. Die USA haben nach eigenen Angaben erneut Angriffe auf Ziele im Iran geflogen. Das für den Nahen Osten zuständige Regionalkommando CENTCOM teilte mit, Ziele seien militärische Überwachungsanlagen, Kommunikationssysteme und Luftabwehrstellungen gewesen. Begründet wurde dies unter anderem mit einer Bedrohung der eigenen Streitkräfte und der internationalen Handelsschifffahrt. Präsident Trump hatte zuvor auf eine weiterhin ausstehende Einigung auf ein Friedensabkommen verwiesen. Am frühen Morgen wurde die Operation für beendet erklärt. Die iranischen Revolutionsgarden reagierten ihrerseits mit Gegenangriffen. Nach Angaben von Staatsmedien wurden US-Militärschiffe attackiert, auch seien amerikanische Stützpunkte in Bahrain und Kuwait beschossen worden. Zunächst war unklar, ob auch Teheran es seinerseits bei begrenzten Angriffen belässt. Der Iran hat die Straße von Hormus nach eigenen Angaben für die Seefahrt geschlossen. Die Meerenge sei komplett gesperrt worden, hieß es in einer vom staatlichen Rundfunk verbreiteten Erklärung der Militärführung. Jedes Schiff, das die Straße von Hormus zu passieren versuche, werde angegriffen. Die Anordnung betrifft demnach ausdrücklich auch Öltanker und Handelsschiffe. Iranischen Medien zufolge wurden bereits 2

0: Schiffe getroffen, die das Verbot missachtet und eine Durchfahrt durch die Meerenge versucht hätten. Teheran reagierte damit auf erneute Angriffe durch das amerikanische Militär. Die US-Streitkräfte hingegen dementierten eine Komplettsperrung. Vielmehr seien Handelsschiffe auch in der Nacht weiter in die Meerenge ein- und wieder herausgefahren. Die Darstellungen beider Seiten konnten zunächst nicht unabhängig überprüft werden. In Berlin haben die Spitzen der schwarz-roten Koalition mit Vertretern von Wirtschaftsverbänden und Gewerkschaften über die anstehenden Reformen beraten. Bei dem 3,5-stündigen Treffen im Kanzleramt sollte ausgelotet werden, inwieweit es Übereinstimmungen bezüglich der Umbaumaßnahmen bei den Sozialversicherungen, dem Arbeitsmarkt und der Besteuerung sowie beim Bürokratieabbau gibt. Regierungssprecher Cornelius sprach anschließend von einer konstruktiven Atmosphäre. Es habe Einigkeit geherrscht, dass der Wirtschaftsstandort vor großen Herausforderungen stehe. Auch seien weitere Gespräche vereinbart worden. In welchem Format und wann diese stattfinden sollen, blieb zunächst offen. Entscheidungen waren von dem Treffen nicht erwartet worden. Diese sollen erst in einer Sitzung des Koalitionsausschusses Anfang Juli getroffen werden. Bundesjustizministerin Hubig spricht sich vor der heute beginnenden Justizministerkonferenz für weitere Verschärfungen des Sexualstrafrechts aus. So sei eine lediglich 5-jährige Verjährungsfrist für Vergewaltigung zu kurz, sagte die SPD-Politikerin dem Redaktionsnetzwerk Deutschland. Angemessen wären aus ihrer Sicht vielmehr 20 Jahre, so wie etwa bei vergleichbar schweren Verbrechen auch. Dies wolle man so bald wie möglich anpassen. Darüber hinaus befürwortete Hubig Forderungen, die Voraussetzungen für die Einvernehmlichkeit von Sex weiter zu erhöhen. So schütze nur das Prinzip Ja heißt Ja die sexuelle Selbstbestimmung konsequent. Zwar sei man 2016 mit der Regel Nein heißt Nein einen ersten wichtigen Schritt gegangen, womöglich aber könnten Betroffene im Zustand beispielsweise einer Schockstarre kein Nein artikulieren. Im Bundestag gibt Kanzler Merz am Vormittag eine Regierungserklärung zum anstehenden EU-Gipfel ab. Bei dem für kommende Woche in Brüssel geplanten Treffen der Staats- und Regierungschefs geht es unter anderem um die Lage in der Ukraine sowie im Nahen Osten und um die mittelfristige Finanzplanung der EU. Merz hatte sich für eine grundlegende Modernisierung des Gemeinschaftshaushalts ausgesprochen. Neue Schulden lehnt der CDU-Vorsitzende ab. Nach einer Debatte über das Thema beraten die Abgeordneten auch eine Reihe von Gesetzentwürfen der Bundesregierung. Dabei geht es im Plenum unter anderem um die Änderung des Allgemeinen Gleichbehandlungsgesetzes und die Aussetzung der für dieses Jahr ursprünglich vorgesehenen Diätenerhöhung. Abschließend abgestimmt wird zudem über Änderungen im Steuerberatungs- und Steuerrecht. In Nordirland ist es den zweiten Abend in Folge zu Gewalt bei ausländerfeindlichen Protesten gekommen. In der Belfaster Vorstadt Newton Abbey ging die Polizei mit Wasserwerfern gegen Steine werfende Menschen vor, die nach Angaben der Behörden von rechtsextremen Aktivisten aufgestachelt worden waren. Erneut seien Feuer gelegt und Gegenstände wie Ziegelsteine, Flaschen und Steine auf die Einsatzkräfte geworfen worden. Ähnliche Ausschreitungen wurden von Reportern im Glengormley nördlich von Belfast beobachtet. In der nordirischen Hauptstadt selbst blieb es indes ruhig, nachdem die Polizei ihre Präsenz dort erheblich verstärkt hatte. Auslöser der Krawalle war ein Messerangriff, bei dem ein Mann am Montag schwerst verletzt worden war. Für einen 30-jährigen Sudanesen wurde Untersuchungshaft angeordnet. US-Präsident Trump hat mit seiner Unterschrift ein Gesetz zur weiteren Finanzierung der amerikanischen Einwanderungs-, Grenzschutz- und Zollbehörden in Kraft gesetzt. Es sieht 70 Milliarden Dollar vor, die über einen Zeitraum von 3 Jahren unter anderem an die umstrittene Behörde ICE fließen sollen. Zuvor hatte der Kongress in Washington die Mittel nach monatelangen Auseinandersetzungen mit der Mehrheit der Republikaner gebilligt. Die oppositionellen Demokraten hatten den Gesetzentwurf zu Jahresbeginn zunächst blockiert. Sie verlangten schärfere Auflagen für ICE und den Grenzschutz, konnten sich letztlich aber nicht durchsetzen. Hintergrund des Konflikts waren 2 Einsätze von Mitarbeitern der ICE-Behörde, bei denen Anfang des Jahres in der Stadt Minneapolis 2 US-Bürger erschossen worden waren. Die EU-Chemikalienbehörde ECHA empfiehlt die Einstufung der Ewigkeitschemikalie TFA als schädigend für die menschliche Fortpflanzung. Die Trifluoressigsäure kann laut dem Risikoprüfungsausschuss der Behörde die Fruchtbarkeit herabsetzen und Schäden bei ungeborenen Kindern verursachen. Die Empfehlung der entsprechenden Einstufung geht nun an die Europäische Kommission. TFA wird unter anderem als Unkrautvernichtungsmittel genutzt, sowie für Heiz- und Kühlsysteme. Die Industriechemikalie gehört zur Gruppe der sogenannten PFAS-Stoffe, die als besonders persistent gelten und sich biologisch nicht komplett abbauen lassen. Die Länder Europas müssen ihre Bürger nach Einschätzung der Weltgesundheitsorganisation besser vor Hitze schützen. Der Kontinent erwärme sich schneller als jeder andere, teilte WHO-Regionaldirektor Kluge in Kopenhagen mit. Allein in den vergangenen 4 Jahren seien europaweit über 200.000 Menschen an den Folgen von Hitze gestorben. Als natürlicher Schutz vor hohen Temperaturen gelten etwa Bäume, Parks, intakte Flüsse, Wälder und Moore. Negativ hingegen wirken sich unter anderem versiegelte Flächen aus. Erst gestern hatten über 150 Organisationen zu mehr Schutzmaßnahmen vor Hitze in Deutschland aufgerufen. Sie sehen das Land nicht ausreichend auf kommende Extremwetterperioden vorbereitet. In Mexiko-Stadt beginnt heute die Fußball-Weltmeisterschaft. Die Eröffnungsfeier findet am Abend im Aztekenstadion statt. Anschließend bestreitet Mitgastgeber Mexiko das Auftaktspiel gegen die Nationalmannschaft Südafrikas. An der bislang größten WM der Geschichte nehmen 48 statt, wie zuletzt 32 Länder teil. Die insgesamt 104 Spiele werden neben Mexiko auch in Kanada und vor allem in den USA ausgetragen. Die deutsche Mannschaft startet am Sonntag in Houston gegen das erstmalig für eine Weltmeisterschaft qualifizierte Curaçao in das Turnier. Und hier noch einmal die Übersicht. Die USA und Iran haben sich die zweite Nacht in Folge angegriffen. Nach dem Treffen zwischen den Koalitionsspitzen mit Vertretern von Wirtschaft und Gewerkschaften sind weitere Gespräche vereinbart worden. Justizministerin Hubich plädiert für weitere Verschärfungen des Sexualstrafrechts. Das Wetter. Wechselnd bewölkt und verbreitet Schauer sowie Gewitter, im Tagesverlauf vorwiegend nach Osten verlagernd. Abends von Westen her wieder Bewölkungszunahme. Höchstwerte 15 bis 20 Grad. Morgen teils wechselnd, teils auch stark bewölkt, dabei zeitweise schauerartig verstärkter Regen, allmählich auch den Osten und Süden erreichend. 16 bis 23 Grad. Und die weiteren Aussichten: am Samstag im Norden und Osten wolkig und zahlreiche Schauer, in der Mitte kaum Niederschläge, im Südwesten heiter und trocken. 15 bis 28 Grad mit den höchsten Werten am Oberrhein. Das waren die Nachrichten.
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2: Mit Christiane Kess einen schönen guten Morgen. Dass Deutschland reformiert werden muss, darüber sind sich in der Politik, in der Wirtschaft und auch bei den Gewerkschaften alle weitgehend einig. Nur wie, darüber gehen die Meinungen weit auseinander. Um das zu ändern, saßen die Vertreterinnen und Vertreter der Regierung und der Sozialpartner gestern Abend im Kanzleramt zusammen. Was nach außen gedrungen ist, dazu gleich mehr Informationen. Wir blicken auch in dieser Stunde auf die Fußball-WM, die heute beginnt mit dem ersten Spiel der Mannschaften Mexiko und Südafrika in Mexiko statt. Austragungsländer sind ja daneben noch Kanada und die USA. Und wie umstritten die Ausrichtung in den USA aus politischen Gründen ist, das klären wir unter anderem gegen 10 nach 8 im Interview mit dem langjährigen Sportjournalisten Marcel Reif. Wieder Angriffe auf den Iran in der vergangenen Nacht. Das ist erst unser Thema jetzt. Das US-Militär hat nach eigenen Angaben militärische Überwachungsanlagen, Kommunikationssysteme und Luftverteidigungsstellungen im ganzen Land attackiert. Die Einsätze zur Selbstverteidigung seien eine Reaktion auf iranische Bedrohungen für US-Truppen und internationale Handelsschiffe in den Gewässern der Region. Weitere Informationen aus Washington von Anne Schneider.
3: Das US-Militär hat auf Befehl von Präsident Trump mit neuen Angriffen auf mehrere Ziele im Iran begonnen. Das US-Regionalkommando CENTCOM bezeichnete die Schläge als Selbstverteidigung und Reaktion auf die anhaltende Aggression des Iran. Die Angriffe folgten auf ein Krisentreffen im Weißen Haus. Kurz zuvor hatte Trump angekündigt, die USA würden den Iran noch heute hart treffen, falls es keinen Fortschritt bei den Verhandlungen gäbe. Wie aus Regierungskreisen verlautet, prüft die US-Führung weitere militärische Optionen, die groß angelegt, aber zeitlich begrenzt wären. Ziel sei, den Druck auf Teheran weiter zu erhöhen und so seine Position in den laufenden Verhandlungen zu beeinflussen. Parallel bemühten sich Vermittler aus Katar in Teheran, die festgefahrenen Verhandlungen wieder in Gang zu bringen. Ein Durchbruch ist bislang jedoch nicht in Sicht. Bereits am Dienstag hatten die USA iranische Radar- und Luftabwehrstellungen angegriffen. Auslöser war der Abschuss eines US-Hubschraubers, für den Washington den Iran verantwortlich macht. Diese Schläge waren bewusst begrenzt, um zivile Opfer zu vermeiden und diplomatische Optionen offen zu halten. Hinter den Kulissen wächst der Druck. Präsident Trump zeigt sich zunehmend frustriert, da er seit fast 2 Wochen auf eine Antwort des Iran auf sein Angebot wartet.
2: Informationen aus Washington von Anne Schneider. Und arabische Staaten wiederum sind erneut unter Beschuss des Iran geraten. Einzelheiten von Moritz Behrendt.
4: Für Bahrain, Kuwait und Jordanien wird es fast schon zur Routine. Wie bereits in der vorherigen Nacht hat der Iran Ziele in ihren Ländern beschossen, nachdem die USA zuvor den Iran angegriffen hatten. In Bahrain ertönten mehrfach in der Nacht und am Morgen die Alarmsirenen. Der Iran beschoss dort das regionale Hauptquartier der US-Marine mit Drohnen. In Kuwait teilte das Militär mit, es habe iranische Angriffe abgewehrt. Der Luftraum über dem Staat wurde vorübergehend geschlossen. Nach eigenen Angaben hat der Iran auch wieder die Luftwaffenbasis Al-Azraq in Jordanien angegriffen. 12 ballistische Raketen seien auf dort stationierte US-Kampfflugzeuge und militärische Einrichtungen abgefeuert worden. Bislang wurden weder aus Bahrain und Kuwait noch aus Jordanien Schäden oder Verletzte gemeldet. Alle 3 Staaten arbeiten militärisch eng mit den USA zusammen. Das iranische Regime wirft ihnen vor, die Vereinigten Staaten aktiv im Krieg gegen das eigene Land zu unterstützen.
2: Informationen von Moritz Behrendt.

0: Beschlüsse wurden keine erwartet. Trotzdem richteten sich gestern Abend im politischen Berlin alle Augen auf das Treffen von Vertreterinnen und Vertretern der Arbeitgeber und der Gewerkschaften mit den Spitzen der schwarz-roten Koalition im Kanzleramt. Eine Pressekonferenz gab es danach nicht. Was bekannt ist über die Gespräche hinter verschlossenen Türen, berichtet Bianca Schwarz.
1: 3 Stunden sollte das Treffen eigentlich dauern, etwas mehr als 3,5 sind es am Ende geworden. Die Bundesregierung hat danach in einer Pressemitteilung mitgeteilt, es sei in konstruktiver und konzentrierter Atmosphäre zu 4 Themenfeldern diskutiert worden. Die Situation am Arbeitsmarkt, die Stabilität und Sicherung der Sozialversicherungen, Bürokratieabbau und Steuerpolitik. Einigkeit habe geherrscht in der Feststellung, dass der Wirtschaftsstandort Deutschland vor großen Herausforderungen steht, dass aber gleichzeitig die Sozialsysteme reformiert und die Bürokratielast verringert werden müsse. Außerdem sollen weitere Gespräche folgen, so die Pressemitteilung der Bundesregierung. Damit sind zwar keine konkreten Beschlüsse angekündigt worden, aber diese waren auch im Vorfeld nicht geplant. Das Treffen war eher als Beziehungspflege zu verstehen. Arbeitgeber und Gewerkschafter haben seit Monaten nicht wirklich miteinander gesprochen. Auch die Bundesregierung hat sie mit diesem Treffen zum ersten Mal an einen Tisch geholt. Das Ziel des Abends lautete, sich wieder anzunähern.
0: Informationen aus Berlin von Bianca Schwarz.

0: Zum ersten Mal seit rund 3 Jahren dürfte die Europäische Zentralbank heute die Leitzinsen anheben. Der EZB-Rat hält es für zwingend notwendig zu handeln, denn die Inflationsrate klettert in Richtung 4%. Ursache ist der Krieg gegen den Iran, der den Währungshütern große Sorgen bereitet, denn er sorgt für einen Inflationsschub, dessen Folgen in den kommenden Monaten immer spürbarer werden. Klaus-Rainer Jacke berichtet.
1: Es gab keine Meinungsverschiedenheiten und auch keinen Streit. So einmütig und einheitlich hat sich der Rat der Europäischen Zentralbank im Vorfeld einer Sitzung bislang eher selten gezeigt. Und so dürften sich die 27 Mitglieder aus EZB-Direktorium und den beteiligten Nationalbanken in dieser Woche wohl einstimmig für eine Zinserhöhung aussprechen. Es wäre die erste seit rund 3 Jahren und die erste Zinsbewegung seit genau einem Jahr.
2: Man muss zu Recht natürlich sagen, die EZB kann mit steigenden Leitzinsen die Ölpreise nicht nach unten drücken. Und die Ölpreisexplosion ist ja der nennenswerte Inflationstreiber. Aber in meinen Augen sollte die EZB ein Zeichen setzen, dass sie gewillt ist, weiter steigende Waren- und Dienstleistungspreise im zweiten Schritt nach der Ölpreisexplosion entgegenzuwirken. Von daher halte ich es absolut für gerechtfertigt.
1: Das sagt Carsten Mumm, Chefvolkswirt der Hamburger Privatbank Donner und Reuschel. Er geht wie die überwiegende Mehrheit an den Finanzmärkten von einer Zinserhöhung um einen Viertel Prozentpunkt aus. Damit würde der maßgebliche Zinssatz für Einlagen, der auch die Höhe von Fest- und Tagesgeldern beeinflusst, auf 2,25% steigen. Ursache ist der starke Anstieg der Inflationsrate im Euroraum. Anfang des Jahres lag sie mit 1,7% noch unter der von der EZB angepeilten Marke von 2%. Doch seit März liegt sie deutlich darüber, steht jetzt bei 3,2% und geht in den kommenden Monaten stramm auf die 4% zu, so die Erwartung vieler Beobachter. Auslöser dieser Entwicklung ist der Angriff der USA und Israels auf den Iran und die dadurch ausgelöste Schließung der Straße von Hormuz. Seitdem explodieren die Ölpreise und verteuern damit auch andere Waren und Dienstleistungen. Viele Verbraucherinnen und Verbraucher setzt immer noch der Inflationsschub von 2021-22 in den Knochen. Damals war die Inflationsrate zeitweise zweistellig gestiegen. Die EZB reagierte viel zu spät und verspielte damit viel Vertrauen bei der Bevölkerung. Diesen Fehler wollen die Währungshüter nicht noch einmal begehen, auch wenn sich die Situation jetzt anders darstellt, sagt Carsten Czeski, Chefvolkswirt für Deutschland der ING Bank.
3: Ich denke, dass es einen großen Unterschied in der aktuellen Situation gibt im Vergleich zu 2022. Wir kommen nicht aus einem Lockdown. Wir haben nicht so viel Ersparnisse wie 2022. Wir haben gar nicht die Bereitschaft und auch die finanziellen Mittel, um gestiegene Kosten jetzt zu zahlen. Das heißt, Unternehmen werden es viel schwieriger haben, um die gestiegenen Kosten weiterzugeben an den Verbraucher. Die Regierungen Europas haben 2022 viel mehr Geld ausgegeben, um Energiepreise zu deckeln, um Steuern zu senken, um Subventionen zu geben, als sie das aktuell machen. Und auch das sollte dazu führen, dass die Inflationsrate gar nicht so stark ansteigt.
1: Insgesamt rechnen die Finanzmärkte mit bis zu 3 kleinen Zinsschritten in diesem Jahr. Dann würde der Einlagenzinssatz bei 2,75% liegen. Für Verbraucherinnen und Verbraucher zeichnen sich die Auswirkungen der anstehenden Zinsentscheidung schon seit einigen Wochen ab. Sparer freuen sich, denn es wird attraktiver, Geld ohne großes Risiko anzulegen. Der Zinssatz, den Banken für Festgelder mit kurzen Laufzeiten anbieten, liegt bei rund 3,5% oder mehr. Auf der anderen Seite sind aber auch die Zinsen für Ratenkredite deutlich gestiegen. Im Durchschnitt liegen sie bei rund 7%. Und auch die ohnehin schon hohen Bauzinsen ziehen weiter an. Der durchschnittliche Zinssatz mit 10-jähriger Bindung schwankt um 4%.
0: Informationen von Klaus-Rainer Jackisch.

0: Der Tod einer Elfjährigen ist in Frankreich zur Staatsaffäre geworden. Das zunächst verschwundene Mädchen war nach einer Woche tot in einem Getreidespeicher in der Nähe von Toulouse aufgefunden worden. Gegen den Haupttatverdächtigen hatte es in der Vergangenheit bereits mehrere Hinweise und Anzeigen gegeben, unter anderem wegen Vergewaltigung. Präsident Emmanuel Macron spricht von einer Funktionsstörung im System, aber nichts davon, dass das etwas mit fehlenden Mitteln für die Justiz zu tun hätte. Aus Paris berichtet Caroline Düller.
1: Dicht gedrängt stehen die Menschen auf dem kleinen Platz im Herzen von Paris. Zwischen den Regenschirmen recken manche die Faust in die Luft. Viele auf der Demo für Liana sind entsetzt, fassungslos und auch wütend. Joan hält ein Pappschild hoch, auf dem Justice Complice steht.
2: Aujourd'hui, c'est trop laxiste. C'est pour ça qu'on a marqué Justice Complice.
1: Heute sind die Maßnahmen zu lasch. Deshalb steht ja auch Justiz mitschuldig auf meinem Plakat. Heute wird doch nichts getan. All die Zahlen, die belegen, dass Anzeigen nicht ernst genommen werden.
2: Les plaintes ne sont pas prises au sérieux.
1: Der Mord an der 11-jährigen Liana hat in Frankreich für einen regelrechten Aufschrei gesorgt. Auch weil es seit 2017 bereits mehrere Hinweise und Anzeigen gegen den Tatverdächtigen Jérôme B. gab. In einigen Fällen wurden die Ermittlungen eingestellt. Anders bei einer Anzeige von August letzten Jahres. Hier geht es um eine Freundin der Tochter des Tatverdächtigen. Es gab klare Hinweise auf sexuellen Missbrauch. Aber 9 Monate lang wurde Jérôme B. von den Behörden nicht zu diesem Fall befragt.
3: Il est clair qu'il y a un dysfonctionnement.
1: Präsident Emmanuel Macron spricht wörtlich von einer Funktionsstörung. Der Fall Liana habe Schwachstellen offenbart, sagte Macron am Rande eines Besuchs in Montenegro.
3: Il faut maintenant les clarifier.
1: Diese müssen wir klären. Die Regierung wird jetzt sehr schnelle Untersuchungen umsetzen, um Verantwortlichkeiten zu klären. Die Dinge sind nicht so gelaufen, wie sie hätten laufen müssen. Und das ist nicht akzeptabel. Zugleich stellte Macron klar, dass er in diesem Fall, Zitat, kein Argument über fehlende Mittel hören wolle. Seitdem überschlagen sich französische Politiker geradezu mit Anweisungen, Anordnungen, Ankündigungen. Justizminister Gérald Darmanin etwa hat für die Mitarbeitenden seines Hauses bis 14. Juli eine Urlaubssperre verhängt, verbunden mit einem kolossalen Arbeitsauftrag. Nach unserer Kenntnis existieren momentan etwa 70.000 Anzeigen, in denen es um Delikte oder Straftaten gegen Minderjährige geht. Ich fordere, dass alle diese Anzeigen überprüft werden. Gericht für Gericht, Stadt für Stadt. François Rougeau de Boubet ist der Anwalt von Lianas Eltern. Er nimmt die Justizbeamten in Schutz, auch im Namen der Familie.
4: J'ai vu des gendarmes, des policiers, des magistrats et des greffiers.
1: Ich habe Polizisten, Gendarmen, Staatsanwälte und Justizbeamte gesehen, die unter Aktenbergen zusammenbrechen. Ich habe gesehen, dass Entscheidungen der Justiz nicht umgesetzt wurden, weil es nicht ausreichend Personal dafür gibt. 70.000 Anzeigen bis zum 14. Juli zu überprüfen, ist Augenwischerei. Es ist unmöglich, es sei denn, wir machen unsere Arbeit schlecht.
4: Seit 2017
1: wurde das Budget des französischen Justizministeriums konstant aufgestockt, insgesamt um knapp 4 Milliarden Euro. Trotzdem hinkt die Justiz in puncto Ressourcen im europäischen Vergleich hinterher. Laut der Europäischen Kommission für die Wirksamkeit der Justiz gab es 2022 in Frankreich zum Beispiel 3 Staatsanwälte pro 100.000 Einwohner. Der Durchschnitt der untersuchten Länder lag bei 11 Staatsanwälten. Vor kurzem erst hatte der Skandal um Missbrauchsvorwürfe gegen Schulbetreuer in Paris für Entsetzen gesorgt. Nach Angaben der Gendarmerie Nationale gab es im vergangenen Jahr rund 50.000 Anzeigen wegen sexueller Gewalt oder Vergewaltigung. 60% davon betrafen Kinder. Für viele auf der Pariser Demo ist Lianas Tod nun der eine Skandal zu viel, der die Zustände unerträglich macht.
0: Aus Paris berichtete Caroline Düller.
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0: Wer Fußballfan ist, der kommt in den kommenden Wochen voll auf seine Kosten, denn heute beginnt die Weltmeisterschaft in den USA, Kanada und Mexiko mit dem Eröffnungsspiel heute zwischen Co-Gastgeber Mexiko und Südafrika. Und zum Auftakt ist jetzt Tobias Oehlmeier aus unserer Sportredaktion bei mir im Studio.
6: Ja, wir aus der Sportredaktion versuchen Sie während des Turniers immer auf dem Laufenden zu halten. Natürlich über die Resultate, aber auch vor allem über das Geschehen abseits der Stadien zusammen mit unserem Kollegen Matthias Friebel vor Ort und mit dem ARD-Team im Rücken. Und bevor wir da ins WM-Studio schalten, wollen wir doch mal kurz hören, wie sich FIFA-Boss Gianni Infantino bei der traditionellen Pressekonferenz vor Turnierstart geschlagen hat. Es hatte ja viel Kritik gegeben am Verband und an seiner Person im Vorfeld. Philipp Weißkirch.
7: Als FIFA-Präsident Gianni Infantino das Podium betritt, flankiert vom goldenen WM-Pokal und einem WM-Ball, da bittet er die anwesenden Journalisten um eines.
8: I hope we can also speak a little bit about football.
7: Er hoffe, dass man auch ein kleines bisschen über Fußball sprechen könne, denn dafür seien ja alle da, oder etwa nicht?
8: Because that's what we are here about, right?
7: Es wird dann auch ein kleines bisschen über Fußball gesprochen. Die WM werde spektakulär, sagt Infantino am Aztekenstadion in Mexiko, wo das Eröffnungsspiel steigt. Aber die meiste Zeit geht's auf dieser Pressekonferenz dann eben doch um jede Menge Probleme. Probleme, die Infantino in einem halbstündigen Monolog selber abarbeitet. Probleme, die für ihn aber eigentlich keine sind.
8: Of course there are challenges. Of course it's not easy.
7: Infantino redet lieber von Herausforderungen und dass es nicht einfach sei. Aber am Ende ist für Gianni Infantino dennoch alles in bester Ordnung. Beispiel Iran.
8: I don't know who else would have been able to ensure that.
7: Ich weiß nicht, wer sonst außer der FIFA in der Lage gewesen wäre, zu garantieren, dass der Iran an der WM teilnimmt. Unter diesen Umständen, bei dieser schwierigen Weltlage, die wir alle nicht beeinflussen können. Wir sind also sehr glücklich, dass wir es hinbekommen haben, dass der Iran kommen und die WM spielen kann.
8: So I'm very happy that we managed to get Iran to come and play in this World Cup.
7: Dass sich das iranische Fußballteam aber nur am Spieltag in den USA aufhalten darf und ansonsten in Mexiko weilen muss, das verschweigt der Schweizer. Auch kein Wort zu den iranischen Fans, von denen viele wohl nicht ins Stadion dürfen, weil ihnen die Tickets entzogen wurden. Draußen bleiben musste ja auch Omar Artan, ein Schiedsrichter aus Somalia. Der durfte nicht in die USA einreisen, obwohl er ein gültiges Visum hatte. Die Reaktion von Infantino.
8: Of course it is unfortunate as well what happened to Omar.
7: Ja, natürlich ist es unglücklich, was mit Omar passiert ist. Aber wir können nicht alles beeinflussen. Wir versuchen immer, Lösungen zu finden, wirklich immer. Aber wenn nicht, dann müssen wir akzeptieren, dass wir nicht die Könige der Welt sind, die über Regierungen herrschen können.
8: But then we need to respect that we are not the kings of the world who can rule over governments.
7: Die FIFA sei eben ein Sportverband. Einer, der für den Besuch eines WM-Spiels in Amerika teilweise absurd viel Geld von den Fans haben möchte. Es geht um 5- bis 6-stellige Summen auf dem Zweitmarkt. Aber auch hier keine Selbstkritik beim 56-Jährigen. Die Preise seien angemessen. Alles sei abgesegnet von den Anwälten. In diesem Sinne.
8: Thank you. Enjoy the World Cup. Enjoy the World Cup. Thank you so much.
7: Viel Spaß bei der WM, sagt Gianni Infantino, als er das Podium nach einer Stunde wieder verlässt.
6: Heute 21 Uhr also das Eröffnungsspiel und am Sonntag dann der erste Auftritt der deutschen Mannschaft gegen die Underdogs aus Curaçao. Dirk Walsdorf, was dringt denn nach draußen aus dem deutschen Lager in North Carolina?
9: Große Zufriedenheit und vor allem eine riesige Harmonie, das habe ich so bei einer deutschen Nationalmannschaft seit vielen Turnieren nicht mehr wahrgenommen. Die verstehen sich richtig gut, die sind sehr optimistisch und machen einen extrem guten Eindruck. Es sind auch alle gesund und fit.
6: Die Zeit der Sportschulen als Unterkünfte für Nationalmannschaften, die ist ja längst vorbei. Was zeichnet das DFB-Quartier in Winston-Salem aus?
9: Dieses Hotel ist komplett in deutscher Hand. Es kann sich das zweitbest bewertete Boutique-Hotel in ganz Amerika nennen. Also das zweitbeste kleine Hotel in diesem ganzen riesigen Land, hat natürlich 5, 7 oder 20 Sterne. Alle sind total zufrieden, haben da ihre eigene Welt, fühlen sich wohl, wohnen da in so altertümlichen Zimmerchen und sind einfach glücklich damit, dass sie von hier aus ins Turnier gehen können.
6: Vielen Dank, Dirk Walsdorf, live aus den USA und mehr von der WM um 7.54 Uhr.
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0: Sechs Uhr dreißig, die Nachrichten.
10: In Nordirland ist es den zweiten Abend in Folge zu Gewalt bei ausländerfeindlichen Protesten gekommen. In der Belfaster Vorstadt Newton Abbey ging die Polizei mit Wasserwerfern gegen Steine werfende Menschen vor, die nach Angaben der Behörden von rechtsextremen Aktivisten aufgestachelt worden waren. Erneut seien Feuer gelegt und Gegenstände wie Ziegelsteine, Flaschen und Steine auf die Einsatzkräfte geworfen worden. Ähnliche Ausschreitungen wurden von Reportern in Glengormley nördlich von Belfast beobachtet. In der nordirischen Hauptstadt selbst blieb es indes ruhig, nachdem die Polizei ihre Präsenz dort erheblich verstärkt hatte. Zudem blieben viele Schulen und Geschäfte geschlossen. Auslöser der Krawalle war ein Messerangriff, bei dem ein Mann am Montag schwerst verletzt worden war. Für einen 30-jährigen Sudanesen wurde Untersuchungshaft angeordnet. Die USA haben nach eigenen Angaben erneut Angriffe auf Ziele im Iran geflogen. Das für den Nahen Osten zuständige Regionalkommando CENTCOM teilte mit, Ziele seien militärische Überwachungsanlagen, Kommunikationssysteme und Luftabwehrstellungen gewesen. Begründet wurde dies unter anderem mit einer Bedrohung der eigenen Streitkräfte und der internationalen Handelsschifffahrt. Präsident Trump hatte zuvor auf eine weiterhin ausstehende Einigung auf ein Friedensabkommen verwiesen. Am frühen Morgen wurde die Operation für beendet erklärt. Die iranischen Revolutionsgarden reagierten mit Gegenangriffen. Nach Angaben von Staatsmedien wurden US-Militärschiffe attackiert, auch seien amerikanische Stützpunkte in Bahrain, Kuwait und Jordanien beschossen worden. Die Länder Europas müssen ihre Bürger nach Einschätzung der Weltgesundheitsorganisation besser vor Hitze schützen. Der Kontinent erwärme sich schneller als jeder andere, teilte WHO-Regionaldirektor Kluge in Kopenhagen mit. Allein in den vergangenen 4 Jahren seien europaweit über 200.000 Menschen an den Folgen von Hitze gestorben. Als natürlicher Schutz vor hohen Temperaturen gelten etwa Bäume, Parks, intakte Flüsse, Wälder und Moore. Negativ hingegen wirken sich unter anderem versiegelte Flächen aus. Erst gestern hatten über 150 Organisationen zu mehr Schutzmaßnahmen vor Hitze in Deutschland aufgerufen. Sie sehen das Land nicht ausreichend auf kommende Extremwetterperioden vorbereitet. In Berlin haben die Spitzen der schwarz-roten Koalition mit Vertretern von Wirtschaftsverbänden und Gewerkschaften über die anstehenden Reformen beraten. Bei dem 3,5-stündigen Treffen im Kanzleramt sollte es um die finanzielle Sicherung der Sozialversicherungen, die Steuerpolitik, den Arbeitsmarkt sowie den Bürokratieabbau gehen. Regierungssprecher Cornelius sprach anschließend von einer konstruktiven Atmosphäre. Es seien weitere Gespräche vereinbart worden. In welchem Format und wann diese stattfinden sollen, blieb offen. Entscheidungen waren von dem Treffen nicht erwartet worden. Die EU-Chemikalienbehörde ECHA empfiehlt die Einstufung der Ewigkeitschemikalie TFA als schädigend für die menschliche Fortpflanzung. Die Trifluor-Essigsäure kann laut dem Risikoprüfungsausschuss der Behörde die Fruchtbarkeit herabsetzen und Schäden bei ungeborenen Kindern verursachen. Die Empfehlung der entsprechenden Einstufung geht nun an die Europäische Kommission. TFA wird unter anderem als Unkrautvernichtungsmittel genutzt sowie für Heiz- und Kühlsysteme. Die Industriechemikalie gehört zur Gruppe der sogenannten PFAS-Stoffe, die als besonders persistent gelten und sich biologisch nicht komplett abbauen lassen. In Mexiko-Stadt beginnt heute die Fußball-Weltmeisterschaft. Die Eröffnungsfeier findet am Abend im Aztekenstadion statt. Anschließend bestreitet Mitgastgeber Mexiko das Auftaktspiel gegen die Nationalmannschaft Südafrikas. An der bislang größten WM der Geschichte nehmen 48 statt, wie zuletzt 32 Länder teil. Die insgesamt 104 Spiele werden neben Mexiko auch in Kanada und vor allem in den USA ausgetragen. Das Wetter: wechselnd bewölkt und verbreitet Schauer sowie Gewitter, im Tagesverlauf vorwiegend nach Osten verlagernd. Abends von Westen her wieder Bewölkungszunahme. Höchstwerte 15 bis 20 Grad. Morgen teils wechselnd, teils auch stark bewölkt, dabei zeitweise schauerartig verstärkter Regen, allmählich auch den Osten und Süden erreichend, bei 16 bis 23 Grad. Und die weiteren Aussichten: am Samstag im Norden und Osten wolkig und zahlreiche Schauer, in der Mitte kaum Niederschläge, im Südwesten heiter und trocken. 15 bis 28 Grad mit den höchsten Werten am Oberrhein. Das waren die Nachrichten.
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12: Wir leben in einer Zeit, in der wir alles durchrechnen wollen. Risiken, Verluste, Szenarien. Wir kontrollieren, planen, sichern ab. Doch irgendwo auf dem Weg haben wir etwas Entscheidendes verlernt: zu hoffen. Zugegeben, Gründe nicht mehr zu hoffen gibt es genug. Wir schalten die Nachrichten ein und sehen Kriege, Ungerechtigkeit, Krisen. Ein riesiger Berg an gesellschaftlichen Problemen und davor wir, kleine Menschen mit begrenzter Kraft und begrenzten Möglichkeiten. Was also tun? Kapitulieren? Zynisch werden? Oder anfangen zu hoffen? Hoffnung wirkt auf den ersten Blick naiv, aber sie ist alles andere als das. Hoffnung ist immer positiv. Das unterscheidet sie fundamental von der Erwartung. Erwarten kann ich nämlich alles Mögliche, auch das Schlechte. Ich kann erwarten, dass die Prüfung schief geht, dass ich den Arbeitsplatz verliere, dass alles immer schlimmer wird. Hoffen kann ich das allerdings nicht. Hoffnung hält für möglich, dass sich Dinge verändern können, und zwar zum Besseren hin. Das Wort Hoffen stammt vom altdeutschen Hopen ab und meint vor Erwartung unruhig springen. Hoffnung setzt also in Bewegung, denn was ich mir von der Zukunft erhoffe, prägt mein Handeln heute. Wenn ich überzeugt bin, es bringt eh nichts mehr, dann spare ich mir die Mühe. Dann richte ich mich ein im Klein-Klein und gebe innerlich auf. Wenn ich aber hoffe, dass Veränderung möglich ist, dann lebe ich anders. Dann handle ich, dann investiere ich mich, trotz Rückschlägen. Die Bibel geht hier noch einen Schritt weiter. Sie sagt, Hoffnung ist mehr als ein gutes Gefühl oder ein optimistischer Gedanke. Hoffnung hat einen Grund, einen Namen. Im Hebräerbrief heißt es, der Grund unserer Hoffnung ist Jesus Christus. Sein Leben, sein Tod und seine Auferstehung zeigen, das Schlimmste ist nie das Letzte. Selbst da, wo alles nach Ende aussieht, kann Gott einen neuen Anfang setzen. Das ist kein billiger Trost. Das ist eine Perspektive, die trägt. Dann sehe ich nicht nur, was zerstört ist, sondern auch, was werden kann. Dann ist Hoffnung keine Vertröstung auf irgendwann, sondern eine Kraft für jetzt. Und ja, Hoffnung braucht Fantasie. Die biblische Hoffnungsvision von einem neuen Himmel und einer neuen Erde beispielsweise ist kein Detailplan, sondern eine starke Verheißung. Eine Welt, in der Gerechtigkeit zählt, in der Menschen sich nicht gegeneinander aufreiben, sondern füreinander da sind. In der Frieden mehr ist als eine kurze Pause zwischen zwei bewaffneten Konflikten. Hoffnung setzt auf kleine Schritte, auf konkrete Taten, heute, hier. Ein Gespräch, das ich nicht aufgebe, eine Versöhnung, die ich wage, ein Einsatz für Gerechtigkeit, auch wenn er klein wirkt. Hoffnung macht nicht blind für die Realität, aber sie verhindert, dass selbst die bedrückendste Realität das letzte Wort behält. Oder anders gesagt, wer nicht mehr hofft, gibt seine Zukunft aus der Hand. Wer hofft, hält sie offen. Hoffnung bringt mich dazu, jetzt und hier an der Welt zu arbeiten, von der ich glaube, dass sie einst sein wird. Christliche Hoffnung sagt dabei nicht einfach nur, wir schaffen das schon, sondern sie sagt, Gott schafft das und wir packen mit an. Christliche Hoffnung vertraut darauf, Gott hat mit dieser Welt noch nicht abgeschlossen. Und deshalb müssen wir es auch nicht.
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0: Seit 6 Jahren läuft gegen Israels Ministerpräsident Benjamin Netanyahu ein Strafprozess. Dem Regierungschef werden in 3 Verfahren schwere Vergehen wie Bestechlichkeit, Betrug und Untreue vorgeworfen. Aktuell befindet sich das historische Verfahren in der Verteidigungsphase, in der Netanyahu selbst aussagt. Allerdings verzögern sich die Sitzungen immer wieder massiv durch Sicherheitsbedenken und die militärischen Konflikte. Julio Segador berichtet aus Tel Aviv.
1: Von Montag bis Mittwoch fast jede Woche ein gewohntes Bild. Eine Kolonne mit gepanzerten Fahrzeugen fährt in die Tiefgarage des Gerichtsgebäudes im Zentrum von Tel Aviv. In einem der Fahrzeuge sitzt Israels Regierungschef Benjamin Netanyahu, der Mann, gegen den auf der anderen Seite des Justizgebäudes unmittelbar vor dem Haupteingang lautstark die Menschen protestieren. Schuldig, schuldig, skandieren die Demonstranten, die fast alle ganz in Orange gekleidet sind. Auch Elana Barziali. Sie ist bei der Demo an den Verhandlungstagen Stammgast.
2: We've been coming here almost once a week.
3: Wir kommen fast jede Woche hierher, um zu zeigen, dass wir mit dem Verfahren unzufrieden sind. Er soll seine Verbrechen gestehen, seine Schuld und Verantwortung.
2: Claim his guilt and responsibility.
1: Der Prozess gegen Netanyahu gilt als beispiellos. Zum ersten Mal in der Geschichte des Staates Israel steht ein amtierender Ministerpräsident wegen Straftaten vor Gericht. Betrug, Untreue und Bestechlichkeit sind die Vorwürfe in insgesamt 3 Fällen. Und einer davon, der sogenannte Fall 1000, ist für Strafrechtsprofessorin Noya Riemald ziemlich klar.
4: He's charged with receiving very expensive gifts.
3: Ihm wird vorgeworfen, sehr teure Geschenke angenommen zu haben. Zigarren, Champagner und Schmuck für seine Frau. Der Gesamtwert dieser Geschenke liegt bei umgerechnet 160.000 US-Dollar. Dieser Fall gegen ihn, bei dem es um Betrug und Untreue geht, scheint mir als erwiesen.
1: Premier Netanyahu hat sich seit Beginn des Strafprozesses kaum zu dem Verfahren geäußert. Ganz zu Beginn im Jahr 2020 zeigte er sich angesichts des Medienandranges im Gerichtsgebäude kämpferisch. Ich bin heute hier als euer Premierminister mit aufrechtem Rücken und erhobenem Haupt, Medienvertreter. Ich weiß, warum ihr hier seid. Ihr wollt mich im Gerichtssaal filmen als Teil eures Propagandavorhabens. Aber Bibi macht da nicht mit. Aktuell muss Netanyahu im Kreuzverhör aussagen, doch der Prozess wird immer wieder unterbrochen wegen des Kriegers oder wegen wichtiger Staatsgeschäfte, wie es heißt. Strafrechtsprofessorin Noya Riemald übt massive Kritik.
3: Er macht aus dem Prozess einen Zirkus. Die Richter haben keine Kontrolle mehr über den Prozess. Er bestimmt den Zeitplan. Er entscheidet selbst, wann er erscheint und wann nicht. Es geht ihm darum, das Gericht und das System zu untergraben.
1: Beobachter sind sich einig, dass Netanyahu den Prozess verzögern möchte, soweit es geht. Denn solange kein rechtskräftiges Urteil vorliegt, kann er als Premier legal im Amt bleiben. Bei einer Verurteilung wegen Bestechlichkeit droht ihm dagegen eine Gefängnisstrafe und das automatische Ende seiner politischen Karriere. Und auch die anstehenden Wahlen spielen eine Rolle. Verzögert sich das Urteil bis nach dem Wahltermin, kann Netanyahu erneut als Spitzenkandidat antreten. Im November vergangenen Jahres bat Netanyahu offiziell um eine Begnadigung. Doch das dürfte schwierig werden, meint Juristin Noya Riemald.
4: This is not a pardon request.
3: Es handelt sich hierbei nicht um ein Gnadengesuch, denn nach israelischem Recht muss eine Person verurteilt worden sein, damit ihr Begnadigung gewährt werden kann. Formell gesehen kann Herzog ihm also keine Begnadigung im eigentlichen Sinne gewähren.
4: Under the title pardon.
1: Auch deshalb rechnen Prozessbeobachter mit einem Deal, denn ein Ende des Mammutverfahrens ist nicht absehbar. Doch wie ein solcher Deal aussehen könnte, also eine Abmilderung der Anklagepunkte, ein teilweises Schuldeingeständnis oder gar ein Rückzug aus der Politik, ist völlig unklar.
0: Aus Tel Aviv berichtete Julio Segador.

0: Das sogenannte Heizungsgesetz, korrekt eigentlich das Gebäudeenergiegesetz, war das umstrittenste Vorhaben der Ampelregierung und die schwarz-rote Koalition versprach, es abzuschaffen. Mitte Mai hat das Bundeskabinett dann den Entwurf für das neue Gesetz beschlossen mit dem Titel Gebäudemodernisierungsgesetz. Die wichtigste Änderung, die bisherige Vorgabe, dass neue Heizungen zu 65% mit erneuerbaren Energien betrieben werden müssen, die fällt weg. Diese Vorgabe hätten vor allem Wärmepumpen erfüllt. Jetzt soll der Weg wieder freigemacht werden für herkömmliche Öl- und Gasheizungen. Heute findet die erste Lesung des Gesetzes im Bundestag statt. Jörg Münchenberg berichtet.
1: Lange hatte die schwarz-rote Koalition um einen Kompromiss beim Gebäudeenergiegesetz gerungen. Doch die Vorgabe des Koalitionsvertrages ist eindeutig. Das sogenannte Heizungsgesetz, heißt es da, wird abgeschafft. Und so wurde von Union und SPD im künftigen Gebäudemodernisierungsgesetz der zentrale Passus gestrichen, wonach neue Heizungen zu 65% mit erneuerbaren Energien betrieben werden müssen. Ein wichtiger Schritt, lobte gestern Wirtschaftsministerin Katharina Reiche CDU auf einem Energiekongress.
2: Ich glaube, es war erstmal wichtig, eine Entspannung zu schaffen und ein Gesetz, was hoch umstritten war, vom Tisch zu nehmen und einen pragmatischen Ansatz zu präsentieren.
1: Was letztlich bedeutet, auch künftig dürfen weiterhin neue Öl- und Gasheizungen eingebaut werden. Selbst die SPD-Spitze zeigte sich am Ende mit dem Ergebnis zufrieden, auch wenn es innerparteilich einige Kritik gibt. Etwa, weil es nun schwieriger werden könnte, die selbstgesteckten Klimaziele zu erreichen. Doch SPD-Fraktionschef Matthias Mirsch, selbst ein ausgewiesener Klima- und Energiepolitiker, wollte das auf der gleichen Veranstaltung gestern nicht gelten lassen.
3: Dafür sind wir kritisiert worden, ich vor allen Dingen, weil ich einen Kompromiss mit Jens Spahn und anderen geschlossen habe, hinter dem ich zu 100% stehe, weil wir einen Kulturkampf beendet haben, hoffe ich jedenfalls.
1: Im Gegenzug für den weiterhin erlaubten Einbau von Öl- und Gasheizungen soll es künftig eine sogenannte Biotreppe geben. Das bedeutet, ab Januar 2029 sollen mindestens 10% klimafreundliche Brennstoffe wie Biomethan oder Bioöle beigemischt werden. 2040 sollen es dann mindestens 60% sein. Um gleichzeitig eine drohende Kostenfalle für Mieter zu verhindern, ist vorgesehen, die Kostenrisiken bei Netzentgelten, den CO2-Preis sowie den Biobrennstoffen hälftig zwischen Mietern und Vermietern aufzuteilen. Auch Bauministerin Verena Huberts SPD ist deshalb voll des Lobes.
4: Mit dem Gebäudemodernisierungsgesetz sorgen wir dafür, dass der Klimaschutz im Gebäudebereich planbar, bezahlbar und praktikabel wird. Wir schaffen Verlässlichkeit für Bürgerinnen und Bürger, für die Wirtschaft und aber auch das ganze Land.
1: Die zahlreichen Kritiker des Vorhabens überzeugt das nicht. Die vermeintliche Technologieoffenheit dürfte am Ende für die Verbraucher ziemlich teuer werden, warnt etwa die Co-Vorsitzende der Grünen Bundestagsfraktion, Britta Hasselmann.
5: Dieses Gebäudemodernisierungsgesetz ist ja in Wahrheit ein teurer Heizengesetz, denn es wird für die Mieterinnen und Mieter, für die Verbraucherinnen und Verbraucher teurer. Es wird ihnen schaden, denn die Öl- und die Gaspreisentwicklung machen ganz deutlich, die Zeche zahlen am Ende die Bürgerinnen und Bürger, die zur Miete wohnen, eine Ölheizung, eine Gasheizung haben.
1: Selbst der Normenkontrollrat, ein unabhängiges Beratungsgremium der Bundesregierung, hat das Gebäudemodernisierungsgesetz scharf kritisiert. Es sei kaum verständlich, praxisfern, kostspielig und verursache zusätzliche Bürokratie und Beratungskosten. Auch viele Bundesländer sehen das Koalitionsvorhaben kritisch. Die 65%-Regel für den Einsatz erneuerbarer Energien habe sich als Leitplanke für die Wärmewende bewährt und dürfe deshalb nicht aufgeweicht werden, heißt es etwa aus Niedersachsen. Allerdings kann der Bundesrat das Inkrafttreten des Gebäudemodernisierungsgesetzes nicht verhindern.
0: Jörg Münchenberg berichtete aus Berlin und ich kann darüber jetzt sprechen mit Sepp Müller. Er ist stellvertretender Vorsitzender der Unionsfraktion im Bundestag und unter anderem zuständig für Wirtschaft und Energie. Guten Morgen, Herr Müller.
6: Schönen guten Morgen, Frau Käse.
0: Die Liste der Kritikpunkte an dem Gesetz, die ist so lang. Hoffen Sie mittlerweile selbst, dass das Gesetz nicht so das Parlament verlassen wird, wie es jetzt eingebracht wird?
6: Das Gesetz ist ein super Gesetz, weil wir damit Klimaschutz, Bezahlbarkeit und Verlässlichkeit wieder zusammenbringen. All diese drei Punkte hat das Vorgängergesetz einfach ignoriert. Wir haben vor allem beim Installation der Wärmepumpen gesehen, dass die eingebrochen sind. Mit dem Vorstellen der Eckpunkte ist die Installation der Wärmepumpe durch die Decke gegangen. Das ist das beste Mittel, um heizen zu können. Und wir bringen wieder Verlässlichkeit in den Bestand hinein durch die Bioquote und das Biogas. Es ist ein gutes Gesetz und das geht auch so durch den Deutschen Bundestag.
0: Das ändert jetzt nichts an der zahlreichen Kritik, an diesen zahlreichen Kritikpunkten, die wir zum Teil im Beitrag schon gehört haben. Schauen wir die etwas genauer an. Da ist dieser Vorwurf, das ist ein Rückschritt beim Klimaschutz. Das macht das Erreichen der Klimaziele unmöglich. Und das sagt sogar der Expertenrat für Klimafragen. Wir haben es gehört, ein unabhängiges wissenschaftliches Gremium, das ja die Regierung berät.
6: Ja, zwischen Wunschdenken und Realität, gerade beim Klimaschutz, steht am Ende noch der Bürger. Und das Wunschdenken war der Vorgängerregierung, dass wir mit einem Gesetz, was faktisch alle anderen Heizarten außer der Wärmepumpe ausschließt, etwas vorschreibt, was in den Heizkeller kommt. Und die Bürger haben sich nicht beteiligt an dem Heizungsaustausch. Und wir würden dadurch die Klimaschutzziele im Gebäudebereich erst recht nicht erreichen können. Und deswegen mussten wir handeln. Wir waren gezwungen zum Handeln. Weil das Vorgängergesetz ein schlechtes Gesetz für den Klimaschutz war. Wir bringen mit der Quote, die wir einführen ab 2028, bereits in die Bestandsheizungen eine CO2-neutrale Beimischung von Biogas und Bioölen bei. Und das führt auch dazu, dass der Bestand bereits klimaneutraler wird und bezahlbar bleibt. Und das ist ein gutes Gesetz für Deutschland.
0: Aber Herr Müller, ich habe jetzt gar nicht nach der Vorgängerregierung gefragt, sondern nach wissenschaftlichen Fakten, die eben, wie gesagt, von diesem Expertenrat stammen. Warum wischen Sie die so vom Tisch?
6: Die wissenschaftlichen Fakten sind Prognosen und diese Prognosen sind bisher bei den Gebäudebeständen immer nicht eingetreten. Wir sehen die Installationszahlen vom Projektionsbericht des Umweltbundesamts, die knapp 600.000 Wärmepumpen unterstellt haben mit dem neuen Gesetz, welches die damalige Regierung auf den Weg gebracht haben. Keine 200.000 wurden installiert. Das Gesetz ist gescheitert. Die Menschen können und halten sich nicht an Projektionsberichten von Expertinnen und Experten, sondern die Menschen entscheiden selbst, was in ihren Heizungskeller kommt und da machen wir den Weg frei und oh Wunder, um 45% steigt die Installation der Wärmepumpe, seitdem wir die Eckpunkte verkündet haben und dieses Gesetz im parlamentarischen Verfahren beraten. Das ist gut für Deutschland.
0: Okay, aber trotzdem ist mir jetzt noch nicht klar geworden, warum ein neues Gesetz, das jetzt Tür und Tor öffnet für mehr CO2-Ausstoß, uns den Klimazielen der Regierung näher bringen soll.
6: Das erkläre ich Ihnen sehr gerne, weil wir die Möglichkeit dadurch schaffen, dass die Menschen erstens frei entscheiden können. Es lässt sich der Mensch in der Regel nichts vorschreiben, was bei Ihnen in den Eigentum,
0: Öl- und Gasheizungen
6: was bei
0: wieder.
6: Ihnen in das Eigentum reinkommt. Und wenn er sich wieder den Weiterbestand oder die Fortführung seiner Öl- und Gasheizung entscheidet, was die freie Entscheidung ist, dann wird er zukünftig einen Bioanteil beimischen, der CO2-neutral ist. Dieser Bioanteil wird in Deutschland produziert. Durch deutsche Ingenieurskunst und deutsche Landwirtschaft bringen wir das auf den Weg. Das sichert 60.000 Arbeitsplätze und macht uns unabhängig von Energieimporten. All das hat die Vorgängerregierung nicht geschafft. Wir machen uns unabhängig von Energieimporten und werden Klimaschutz und Bezahlbarkeit zusammenbringen.
0: Herr Müller, Sie bekommen ja sogar Gegenwind aus den eigenen Reihen, nämlich von der Klimaunion, die besteht aus Mitgliedern der CDU und der CSU. Dort hält man dieses neue Gesetz für verfassungswidrig, droht mit einer Klage. Das Argument ist, dass es ein Klimaurteil des Bundesverfassungsgerichts gibt, dass Klimaschutzstandards, die einmal erreicht wurden, nicht einfach zurückgedreht werden. Wie sehr zerbricht Ihnen das den Kopf, dass das Ganze doch noch vor Gericht scheitern könnte?
6: Das zerbricht mir gar nicht den Kopf, weil ich Ihnen gerade die Fakten gesagt habe. Und sowohl das Gericht als auch diejenigen, die aktuell Heizungen installieren und uns die Zahlen durch ihre Installationszahlen weitergeben, zeigen uns und werden sehen, dass nicht nur die Wärmepumpen dank unserem Gesetz nach oben gehen, sondern dass der Bestand defossilisiert, dekarbonisiert wird. Und das ist ein gutes Gesetz für Deutschland. Deswegen bin ich da nicht Angst und Bange. Ich hätte eher Sorge, dass das Vorgängergesetz vom Bundesverfassungsgericht Verfassungsgericht scheitert, weil da haben die Menschen sich abgewendet.
0: Ja, jetzt haben Sie mehrmals diese Biobrennstoffe ins Spiel gebracht. Da ist ja der Preis eine ganz entscheidende Frage. Und das ist auch eine Kritik, die von den Bundesländern kommt, die sich ja im Bundesrat auch noch darüber beugen müssen, über dieses Gesetz. Da ist die Rede von der sogenannten Biotreppe, also diese Tatsache oder diese Planung, dass der Anteil erneuerbarer Brennstoffe schrittweise steigen soll. Und da kommt die Kritik, man kann überhaupt nicht abschätzen, was das für den Preis von Biobrennstoffen bedeuten wird.
6: Ja, Frau Käse, ich bin Ihnen sehr dankbar für die Frage, weil dann kann ich mit der nächsten mehr aufhören, die damit verteilt wird. Wir haben mehrere Gutachten, unter anderem vom EPICO, was jetzt neu ist, ein unabhängiges Institut, was neu dieses Gutachten rausgebracht haben. Mit der Bestandstreppe wird ein kleinerer Haushalt bei der Wohnung 2030 3 Euro pro Jahr für die Bestandsanlage mehr zahlen. Bei einem Heizungstausch, weil dann die Treppe höher ist, wird er 24 Euro pro Jahr mehr zahlen. Und das teilt sich aufgrund unserer Einigung mit der Sozialdemokratie der Mieter und Vermieter auf, also 12 Euro für den Mieter, 12 Euro für den Vermieter. Ja, diese 12 Euro, das ist Geld, das ist 1 Euro pro Monat, aber dieser 1 Euro pro Monat macht uns unabhängig von fossilen Importen und schützt die heimische Landwirtschaft, die heimische Ingenieurskunst. Das ist ein guter Euro für Deutschland.
0: Es ist ja noch gar nicht sicher, ob so viel Biogas überhaupt hergestellt werden kann, aber weil Sie jetzt diese Kostenteilung ansprechen, in der Tat ist es so, dass dieser Gesetzentwurf vorsieht, dass Vermieter und Mieter sich die Kosten teilen, zum Beispiel für das Gasnetz oder den CO2-Preis, auch für die Biobrennstoffe, aber das nur bis zu einem Anteil von 30%. Und da lautet die Kritik jetzt, da braucht es weitere soziale Absicherung. Wäre das etwas, wo Sie mitgehen und sagen, ja, da kann man noch was ändern an dem Gesetz?
6: Lassen Sie mich erstmal auf Ihre Eingangsstatement kommen, dass es nicht genügend Biomethan gibt, ist die nächste mehr. Es gibt 5 unabhängige Gutachten, die nicht von der CDU auf den Weg gebracht wurden, sondern vom Deutschen Biomasseforschungszentrum und weitere Forschungseinrichtungen, die deutlich machen, wie viel Potenzial wir haben bereits jetzt. Es ist eine mehr. Es kann kein einziger derjenigen, die dieses aussprechen, uns nachweisen, dass es nicht genügend gäbe. Es

0: 1 Euro Vermieter. Und deswegen müssen wir einfach bei den Zahlen bleiben. Das ist manchmal so, dass hier Vernunft Emotionen schlägt und die Vernunft zeigt, dass das ein gutes Gesetz ist.
1: Und bei den Zahlen, da gehen die Einschätzungen eben auseinander. Aber einen Punkt,
0: wissenschaftliche Analyse sagen, ja,
1: Es gibt keine Kritik daran. Herr Müller, ich möchte noch kurz einen anderen Punkt ansprechen, weil wir haben nicht mehr besonders viel Zeit, aber das möchte ich noch unterbringen. Der Normenkontrollrat, der ja auch die Bundesregierung beim Bürokratieabbau berät, sagt, dieses Gesetz ist kaum verständlich und übermäßige Bürokratie. Wie können Sie das vereinbaren mit Ihrem Anspruch, dass die Union ja eigentlich immer nach Bürokratieabbau ruft?
0: Ja, vielen Dank, dass Sie auf den Normenkontrollrat ansprechen. Der Normenkontrollrat gibt in seinem Gutachten bekannt, dass wir die Menschen um über 5 Milliarden Euro und die Bürgerinnen und die Unternehmer mit über 5 Milliarden Euro entlasten. Das steht in dem Gutachten drin. Und ja, er gibt auch die Kritik an der Umsetzung der europäischen Baurichtlinie. Das ist die EPPD, die wir auch mit dem Gebäudemodernisierungsgesetz umsetzen. Ich will da gar nicht ins Detail gehen, dieser Richtlinie. Die ist tatsächlich ein wenig schwer verständlich. Das ist europäisches Recht, welches wir in deutsches umsetzen wollen. Die Kritik schauen wir uns jetzt im parlamentarischen Verfahren an, dass wir es nachvollziehbarer machen können. Aber das ist europäisches Recht, was wir umsetzen.
1: Dankeschön für diese Einschätzungen und Ihre Meinung. Sepp Müller war das, stellvertretender Vorsitzender der Union im Bundestag. Vielen Dank für Ihre Zeit heute Morgen.
0: Vielen Dank, Frau Kiss.
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7: Es ist jetzt 7 Uhr und nun die Lokalnachrichten mit Caroline Zaske.
8: Die SPD Uslar Solling zeigt sich besorgt um die hausärztliche Versorgung in Uslar und Umgebung. Dies geht aus einer Pressemitteilung der Partei hervor. In dieser führen sie das Beispiel einer Ärztin an, die das medizinische Versorgungszentrum Ende des Monats verlässt. Für sie wurde bislang keine passende Nachfolge gefunden. Dies sei nur ein Beispiel. Seit der Schließung des Uslarer Krankenhauses im Jahr 2013 hat sich die medizinische Versorgung in der Region spürbar verändert. Altersbedingte Praxisaufgaben und Schwierigkeiten bei der Nachbesetzung von Arztstellen würden die Situation zusätzlich verschärfen. Damit die hausärztliche Versorgung auch in Zukunft sichergestellt ist, fordert die SPD nun ein schnelles gemeinsames Vorgehen von Kassenärztlicher Vereinigung, MVZ, Landkreis und Kommunalpolitik, um gemeinsame Lösungen zu finden. Bereits im vergangenen Jahr hatte die SPD einen Antrag für ein regionales Versorgungszentrum eingebracht, welcher allerdings abgelehnt wurde. Die Polizei im Landkreis Northeim warnt vor dem sogenannten Kettentrick. Mindestens eine Person sei bereits Opfer des Trickdiebstahls geworden. Hierbei sprechen die Täter ihre Opfer aus dem Auto heraus an und fragen zum Beispiel nach dem Weg zu einer Apotheke oder einem Krankenhaus. Als angebliches Dankeschön werden sie dann auffällig freundlich und umarmen die Opfer. Dabei stehlen sie dann unbemerkt die Ketten. Häufig sind die Täter zu zweit oder in kleinen Gruppen unterwegs. Die Polizei rät, Abstand zu Fremden zu halten, sich nicht ablenken zu lassen und immer ein Auge auf Wertsachen zu haben. Mit der Verpflichtung des neuen Assistenztrainers Martinas Airosius ist der neue Trainerstab der BG Göttingen für die kommende Saison vorerst komplett. Der 32-jährige Litauer hatte zuvor 4 Jahre lang das Frauenteam der Klaipeda Neptuns Emberton gecoacht.

0: Nun erhält er einen 2-Jahres-Vertrag mit Ausstiegsoption bei den Veilchen. Der neue BG-Headcoach Gulbis und Airosius kennen sich bereits lange und würden eine Vision teilen, so der Headcoach in der Pressemitteilung. Gleichzeitig bedeutet die Verpflichtung aber auch, dass die BG von der Ausstiegsoption im Vertrag des derzeitigen Assistenztrainers Patrick Carney Gebrauch macht.
1: Vielen lieben Dank an Caroline Zarske. Das waren die aktuellen Lokalnachrichten. Es folgen der Wetterbericht und die wichtigsten Meldungen zum Verkehr. Wir starten wie üblich mit einem Blick auf die Temperaturen. In Göttingen werden 11 Grad gemessen, in Hanmünden sind es 10 Grad und Northeim kommt auf 9 Grad. Bei uns hier in Südniedersachsen soll es heute die allermeiste Zeit des Tages über bewölkt bleiben. Teilweise schaut auch mal die Sonne vorbei, aber insgesamt bleibt es doch eher grau. Außerdem wird am Nachmittag noch Regen erwartet, es kann sogar zu Gewittern kommen. Auch im späteren Verlauf des Tages ist dann noch weiterer Regen möglich. Die heutigen Höchsttemperaturen liegen im Bereich von etwa 17 Grad. Morgen am Freitag erwarten uns dann wieder viele Wolken und kaum Sonne. Dazu soll es den ganzen Tag über regnerisch werden und die Höchsttemperaturen liegen dann auch bei etwa 18 Grad. Als nächstes schauen wir mal auf die Straßen im Sendegebiet. Uns liegen keine tagesaktuellen Meldungen vor, aber dafür gilt noch die folgende Verkehrsmeldung. Die Einbecker Straße muss für die Erneuerung von Wasser- und Stromleitungen in einem Teilbereich im Ortsausgang Salz der Helgen Richtung Einbeck voll gesperrt werden. Die Vollsperrung zwischen der Einmündung Alter Stadtweg und der L572 gilt noch heute. Weiter geht's nach Osterode. Dort ist nämlich die Schwimmbadstraße aktuell gesperrt. Grund für die Sperrung sind Straßenunterhaltungsmaßnahmen. Eine Umleitung ist ausgeschildert und die Sperrung soll noch bis zum 26. Juni bleiben. Und zum Abschluss noch die folgende Meldung. Aufgrund einer Fahrbahnsanierung sowie einer Bordsteinabsenkung ist in Göttingen die Bühlstraße halbseitig gesperrt. Betroffen ist der Bereich zwischen Nikolausberger Weg und der Wilhelm-Weber-Straße. Nach Angaben der Stadtverwaltung wird die Bühlstraße als Einbahnstraße Richtung Theaterplatz eingerichtet. Voraussichtlich dauern die Arbeiten hier noch bis zum 19. Juni. Und zu guter Letzt die heutigen Blitzer. Im Landkreis Göttingen stehen heute mobile Blitzer in Bad Sachsa, Bad Lauterberg, Osterode und der Samtgemeinde Gieboldehausen. Im Landkreis Northeim wird geblitzt, im Raum Kahlefeld, Bad Gandersheim. Und die semi-stationäre Messanlage Alice befindet sich momentan im Raum Nörten-Hardenberg, voraussichtlich bis kommenden Montag. Allen, die gerade unterwegs sind, wünsche ich eine gute und natürlich vor allem sichere Fahrt. Das waren die Stadtradio Göttingen Lokalnachrichten. 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

Schönen guten Morgen, mein Name ist Kieran Kuhls und ich heiße Sie ganz herzlich willkommen zu Mittendrin, dem Morgenmagazin hier auf der 107,1. Und ich starte hier gleich mal mit einer Frage, die sich sicherlich die meisten der Studierenden da draußen schon einmal gestellt haben. Nämlich, was mache ich eigentlich nach dem Ende des Studiums? Letztlich ist das natürlich eine sehr, sehr schwierige Frage, zumindest was die meisten Studiengänge betrifft. Aber natürlich gibt es hierfür auch diverse Möglichkeiten bzw. Angebote, um sich zu informieren und Möglichkeiten aufzeigen zu lassen. An den vergangenen zwei Tagen fand hier nämlich in der Georg-August-Universität die sogenannte Praxisbörse wie in jedem Jahr statt. Auf jeden Fall eine tolle Möglichkeit, diese und jene Organisation kennenzulernen und sich vielleicht auch schon mal ein wenig bezüglich Berufe oder Praktika zu informieren. Natürlich war auch das Stadtradio Göttingen bei der Gelegenheit vor Ort. Und was es sonst noch so auf der Praxisbörse zu erleben gab, das weiß meine Kollegin Benita Heukamp. Ihren Beitrag hören Sie nach dem folgenden Song und das ist Another One Bites the Dust von Queen.

0: Für viele junge Menschen kann es der erste Schritt ins Arbeitsleben sein. Jedes Jahr richtet die Georg-August-Universität die zweitägige Praxisbörse aus. Eine Gelegenheit, Kontakte zu großen und kleinen Unternehmen zu knüpfen, ob regional oder international bekannt. Auch das Stadtradio war mit einem Stand vertreten. Dort konnten wir Fragen beantworten, wie man konkret beim Stadtradio anfangen oder auch generell einen Fuß in die Tür des Lokaljournalismus kriegen kann. Benita Heukamp gibt einen Überblick.
1: Wohin geht es nach dem Studium? Oder vielleicht sogar noch währenddessen, um sich ein bisschen was dazu zu verdienen? Mit diesen Fragen sehen sich Studierende aller Fachrichtungen früher oder später konfrontiert. Abhilfe soll die Praxisbörse schaffen, eine zweitägige Karrieremesse auf dem Campus der Georg-August-Universität. In Vorträgen wurden Karrierewege aufgezeigt, es gab Tipps für gute Bewerbungsgespräche und natürlich auch die rund 70 Aussteller, die sich und ihre Jobmöglichkeiten vorgestellt haben. Das Stadtradio war am zweiten Messetag auch dabei. Unsere Praktikantin Leonie Nasser-Eldine hat Interessierten dort Einblicke in das Praktikum beim Stadtradio gegeben.
2: Das Praktikum beim Stadtradio gefällt mir sehr gut, weil man in verschiedene Funktionen schlüpfen kann. Man kann eigentlich alles machen. Ja, man kann zu Presseterminen gehen, Beiträge schreiben, sie dann einsprechen und auch bei der Moderation reinschnuppern. Und man erfährt genau, wie es im Radio abläuft.
1: Bei einem Praktikum muss es jedoch nicht bleiben. Vielmehr besteht auch darüber hinaus die Möglichkeit, weitere journalistische Erfahrungen zu sammeln. Annika Quentin hat vor etwa 2,5 Jahren ein Praktikum absolviert, dann eine Zeit lang als freie Mitarbeiterin und Werkstudentin gearbeitet, jetzt ist sie Volontärin. Mit der Stadt ist sie schon lange verbandelt, durch den Einstieg in den Lokaljournalismus hat sich jedoch noch eine ganz andere Perspektive auf Südniedersachsen ergeben.
3: Das, was mir am besten gefällt, ist tatsächlich die Vielseitigkeit. Also kein Tag ist wie der andere. Man hat jeden Tag neue Themen, neue Aufgaben und allgemein der Aufgabenbereich ist ja auch sehr vielfältig. Gerade als Volontärin mache ich eben Beiträge, ich mache redaktionelle Arbeit, ich moderiere und diese Vielseitigkeit, die macht es wirklich aus. Die lässt es eben immer spannend bleiben und man lernt natürlich auch total viele neue Themen und auch Menschen in der Region kennen. Das ist wirklich sehr wertvoll.
1: Neben einem Volontariat, also einer zweijährigen theoretischen und praktischen journalistischen Ausbildung, kann man an einigen Universitäten und Hochschulen auch Journalismus studieren. Das geht beispielsweise an der Hochschule Hannover oder auch an der Universität Passau. In Göttingen gibt es kein explizites Journalistikstudium. Dafür bietet die Zentrale Einrichtung für Sprachen- und Schlüsselqualifikationen, die CES, ein umfangreiches Schlüsselkompetenzangebot. Dieses erlaubt auch vielfache Einblicke in die Welt des Journalismus, so Miriam Meier, studentische Hilfskraft an der CES.
4: Also wir haben verschiedene Zertifikate. Unter anderem haben wir auch das Zertifikat für journalistische Praxis. Und da gibt es halt so 8 Module insgesamt. Man beginnt mit dem Grundlagenmodul und danach kann man einen Schwerpunkt setzen. Und dann kann man halt je nach Schwerpunkt unter anderem lernen, wie man journalistische Texte schreibt, Kurzfilme dreht. Und im Tonstudio darf man dann auch ein bisschen praktisch werden, Radiobeiträge oder Podcast-Episoden aufnehmen. Und das Ganze kann man auch kombinieren mit dem Zertifikat Mediensprechen. Und dort lernt man dann, wie man die Stimme effektiv einsetzt, um am Mikrofon zu sprechen und auch vor der Kamera zu stehen und dann später gut ausgerüstet zu sein.
1: Eine weitere Möglichkeit, die Studierende vor Ort haben, ist das Campusradio gehört. Jeden 1., 3. und 5. Mittwoch wird live um 20 Uhr aus dem Stadtradio gesendet. Daneben hat das studentisch organisierte Radioteam auch einen Podcast und einen Blog. Lina Scheifel ist selbst seit rund 1,5 Jahren Mitglied beim Campusradio gehört. Bei der Praxisbörse hat sie erzählt, warum man bei Interesse einsteigen sollte.
5: Gehört ist eigentlich super, um ein bisschen in den Journalismus reinzuschnuppern, weil wir eben ja, eine studentische Gruppe sind. Wir sind alle aus der Uni, wir machen das alle als Ehrenamt neben unserem Studium. Es ist sehr niedrigschwellig, es gibt eigentlich Möglichkeiten in alle Richtungen. Also wir haben keine großen Vorgaben, was für Beiträge man machen soll und was nicht. Wenn man Lust auf ein bestimmtes Thema hat, kriegen wir das auf jeden Fall irgendwie untergebracht. Es gibt da eigentlich keine inhaltlichen Vorgaben.
1: Wer selbst bei dem Campusradio mitmachen möchte, kann jederzeit zu den wöchentlichen Treffen kommen. Diese finden immer montags um 19 Uhr im Kulturwissenschaftlichen Zentrum der Universität statt. Die CES bietet ihre Schlüsselkompetenzkurse sowohl semesterbegleitend als auch partiell in den Semesterferien, zum Beispiel als Blockkurse an. Und auch ein Praktikum beim Stadtradio ist jederzeit möglich. Auch wenn die Praxisbörse nur einmal im Jahr ist, der Einstieg in den Journalismus gelingt auch zu jedem anderen Zeitpunkt.
0: Das war ein Beitrag von Benita Heukamp über die diesjährige Praxisbörse. Genauer gesagt über die Möglichkeiten, sich in Göttingen und Umgebung im Journalismus auszuprobieren. Weitere Infos zu Praktikumsmöglichkeiten beim Stadtradio, Campusradio oder auch den Angeboten der CES finden Sie auf unserer Internetseite unter stadtradio-göttingen.de. Übrigens, ich als jemand, der sowohl für das Stadtradio arbeitet als auch für das Campusradio gehört, kann es nur jedem wärmstens empfehlen. Jetzt ist es 7:16 Uhr.

Sie hörten Jay zu dem Yo mit dem Lied Sie will mehr hier auf der 107,1. Schließlich muss man ja auch mal die lokalen MusikerInnen ein klein wenig unterstützen. Die nächste Band, die Sie hier hören, ist zwar nicht bei uns aus der Region, aber dafür trotzdem großartig. Als nächstes laufen hier die Hooters mit dem Lied All You Zombies. Gleich um halb folgen dann außerdem die neuesten überregionalen und internationalen Meldungen vom Deutschlandfunk.

0: 7.30 Uhr, die Nachrichten. Bundesjustizministerin Hubig spricht sich vor der heute beginnenden Justizministerkonferenz für weitere Verschärfungen des Sexualstrafrechts aus. So sei eine lediglich 5-jährige Verjährungsfrist für Vergewaltigung zu kurz, sagte die SPD-Politikerin dem Redaktionsnetzwerk Deutschland. Angemessen wären aus ihrer Sicht vielmehr 20 Jahre, so wie etwa bei vergleichbar schweren Verbrechen auch. Dies wolle man so bald wie möglich anpassen. Darüber hinaus befürwortete Hubig Forderungen, die Voraussetzungen für die Einvernehmlichkeit von Sex weiter zu erhöhen. So schütze nur das Prinzip Ja heißt Ja, die sexuelle Selbstbestimmung konsequent. Zwar sei man 2016 mit der Regel Nein heißt Nein einen ersten wichtigen Schritt gegangen, womöglich aber könnten Betroffene im Zustand beispielsweise einer Schockstarre kein Nein artikulieren. Die USA haben nach eigenen Angaben erneut Angriffe auf Ziele im Iran geflogen. Das für den Nahen Osten zuständige Regionalkommando CENTCOM teilte mit, Ziele seien militärische Überwachungsanlagen, Kommunikationssysteme und Luftabwehrstellungen gewesen. Am frühen Morgen wurde die Operation für beendet erklärt. US-Präsident Trump hatte zuvor auf eine weiterhin ausstehende Einigung auf ein Friedensabkommen verwiesen. Die iranischen Revolutionsgarden reagierten mit Gegenangriffen. Nach Angaben von Staatsmedien wurden US-Militärschiffe sowie amerikanische Stützpunkte in Bahrain, Kuwait und Jordanien attackiert. Widersprüchliche Angaben gibt es zur Straße von Hormus. Teheran erklärte, diese sei als Reaktion komplett für alle Schiffe gesperrt, auch für Öltanker und Frachter. Die US-Streitkräfte erwiderten, Handelsschiffe könnten weiterhin passieren. In Nordirland ist es den zweiten Abend in Folge zu Gewalt bei ausländerfeindlichen Protesten gekommen. In der Belfaster Vorstadt Newton Abbey ging die Polizei mit Wasserwerfern gegen Steine werfende Menschen vor, die nach Angaben der Behörden von rechtsextremen Aktivisten aufgestachelt worden waren. Erneut seien Feuer gelegt und Gegenstände wie Ziegelsteine, Flaschen und Steine auf die Einsatzkräfte geworfen worden. Ähnliche Ausschreitungen wurden von Reportern im Glengormley nördlich von Belfast beobachtet. In der nordirischen Hauptstadt selbst blieb es indes ruhig, nachdem die Polizei ihre Präsenz dort erheblich verstärkt hatte. Zudem blieben viele Schulen und Geschäfte geschlossen. Auslöser der Krawalle war ein Messerangriff, bei dem ein Mann am Montag schwerst verletzt worden war. Für einen 30-jährigen Sudanesen wurde Untersuchungshaft angeordnet. In Berlin haben die Spitzen der schwarz-roten Koalition mit Vertretern von Wirtschaftsverbänden und Gewerkschaften über die anstehenden Reformen beraten. Bei dem 3,5-stündigen Treffen im Kanzleramt sollte es um die finanzielle Sicherung der Sozialversicherungen, die Steuerpolitik, den Arbeitsmarkt sowie den Bürokratieabbau gehen. Regierungssprecher Cornelius sprach anschließend von einer konstruktiven Atmosphäre. Es seien weitere Gespräche vereinbart worden. In welchem Format und wann diese stattfinden sollen, blieb offen. Entscheidungen waren von dem Treffen nicht erwartet worden. Diese sollen erst in einer Sitzung des Koalitionsausschusses Anfang Juli getroffen werden. Bei einer Demonstration für Frauenrechte in der afghanischen Stadt Herat ist nach Angaben der UNO mindestens eine Person durch Schüsse getötet worden. Wie die UNO-Mission in Afghanistan mitteilte, wurden die Schüsse durch Sicherheitskräfte abgegeben. Dabei wurde ein Junge getötet. Zudem gäbe es Berichte über einen zweiten Toten und mehrere Verletzte durch Stockschläge. Am Dienstag hatten in Herat etwa 100 bis 150 Menschen gegen die Festnahmen von Frauen am Wochenende demonstriert. Die Frauen waren von der Sittenpolizei festgenommen worden, weil sie keinen Ganzkörperschleier getragen hatten. Seit der Machtübernahme der radikal-islamischen Taliban im Jahr 2021 werden die Rechte von Frauen in Afghanistan zunehmend eingeschränkt. Proteste sind angesichts harter Sanktionen eher selten. Das Wetter. Wechselnd bewölkt und verbreitet Schauer sowie Gewitter, im Tagesverlauf vorwiegend nach Osten verlagernd. Abends von Westen her wieder Bewölkungszunahme. Höchstwerte 15 bis 20 Grad. Morgen teils wechselnd, teils auch stark bewölkt, dabei zeitweise schauerartig verstärkter Regen, allmählich auch den Osten und Süden erreichend. 16 bis 23 Grad. Und die weiteren Aussichten, am Samstag im Norden und Osten wolkig und zahlreiche Schauer, in der Mitte kaum Niederschläge, im Südwesten heiter und trocken. 15 bis 28 Grad mit den höchsten Werten am Oberrhein. Das waren die Nachrichten.
1: Ein dickes Dankeschön geht raus an die Kolleginnen vom Deutschlandfunk. Sie hörten die neuesten überregionalen und internationalen Meldungen. Jetzt wird's aber wieder ein wenig lokaler, und zwar mit dem Wetter im Sendegebiet. In Göttingen werden momentan 11 Grad gemessen, in Northeim sind's 9 Grad und Hanmünden liegt mit 10 Grad genau dazwischen. Bei uns hier in den Landkreisen Göttingen und Northeim soll es heute die allermeiste Zeit des Tages über bewölkt bleiben. Ab und zu soll dann auch mal die Sonne vorbeischauen, aber im Großen und Ganzen bleibt es doch eher grau. Am Nachmittag wird dann außerdem noch Regen erwartet, es kann außerdem auch zu Gewittern kommen. Und auch im weiteren Verlauf des Tages ist dann weiterhin immer wieder mit Regen zu rechnen. Die heutigen Höchsttemperaturen liegen dann bei um die 17 Grad. Morgen am Freitag erwarten uns dann wieder viele Wolken, kaum Sonne und es soll den ganzen Tag über regnerisch bleiben. Die morgigen Höchsttemperaturen liegen dann bei etwa 18 Grad. Jetzt ist es 7.36 Uhr und damit geht es nun weiter mit mittendrin dem Morgenmagazin hier im Stadtradio Göttingen. Für Sie an diesem Donnerstagmorgen am Mikrofon meine Wenigkeit Kiran Kulz. Wenn man über das Thema bedrohte Tierarten spricht, dann denken die meisten Menschen vermutlich zuerst an Tiere wie Pandabären, Gorillas oder auch den Kondor. Allerdings gibt es auch bei uns hier in Deutschland Tierarten, die bedroht sind, wie zum Beispiel der Feldhamster. Mein Kollege Marc Filler hat sich mit diesem Thema ein wenig ausführlicher auseinandergesetzt und sich vor allem auch mal angeschaut, was unternommen wird, um der Art des Feldhamsters sozusagen ein wenig unter die Arme zu greifen. Sein Beitrag zu diesem Thema hören Sie hier gleich in wenigen Minuten. Kurz darauf geht es auch noch mal weiter mit etwas, was ein bisschen, ich sag jetzt mal, lockerer ist, nämlich unser heutiger Veranstaltungskalender.

0: Vielleicht haben Sie vor einigen Tagen unseren Beitrag über den Feldhamster am Göttinger Nordcampus gehört. Dort leben noch einige Exemplare der vom Aussterben bedrohten Tierart. Letzte Woche wurden nun auch wieder Tiere, die aus einer Aufzuchtstation stammen, in den Feldern südlich von Göttingen ausgewildert. Nachdem mein Kollege Marc Filler bereits das Monitoring des Feldhamsters begleiten durfte, war er nun auch bei der Auswilderung mit dabei. Dabei sprach er mit Beteiligten und durfte das Feldhamster Hamstermännchen Herbert sogar persönlich in die Freiheit entlassen.
1: Ja, ich stehe heute hier bei diesmal nicht strahlendem Sonnenschein, sondern leichtem Wind, aber immerhin keinem Regen, etwas südlich von Göttingen in der Feldlandschaft, wie man vielleicht an dem ein oder anderen singenden Vogel hier hört, und darf heute dabei sein, wenn einige Feldhamster südlich der Stadt freigelassen werden, ausgewildert werden. Wozu das Ganze und wie sind denn die Aussichten, dass die Feldhamster hier dauerhaft Fuß fassen? Dazu werde ich mich jetzt gleich auch mit einigen Personen unterhalten, die in das Feldhamsterprojekt involviert sind. Nina Lipecki ist Vorsitzende der AG Feldhamsterschutz in Niedersachsen. Sie erläutert den Anwesenden, worauf sich bei der Freilassung ankommt.
2: So ziemlich schnell machen, ne? Also an erster Stelle steht wirklich immer bei diesen ganzen Terminen Tierwohl, Tierschutz, und daher ist das ganz wichtig, dass wir jetzt ja auch nicht lange hier irgendwie noch, ne, Events machen, sondern wirklich alle die Tiere auf die Fläche bringen.
1: Bei der Auswilderung kommen die Tiere in bereits vorher dort aufgestellte Käfige.
2: Und direkt dann da, wo der Hamster hinkommt, wird ein Bau vorgebohrt mit einem Erdbohrer, ungefähr 80 cm tief, eine Schrägröhre, denn Hamster bewohnen ja die Erde und legen selber ja auch Erdbaue an. Der Hamster kommt dann da rein, er bekommt dann auch noch ein bisschen Futter in die Röhre, was auch nochmal ein Anreiz ist, da zu bleiben, und auch Stroh, dass er dann gleich auch sein Zuhause noch ein bisschen, ja, dekorativ und gemütlich gestalten kann.
1: Silke Bürgermeister und Cornelia Boos-Zieglin haben sich in ihrer Freizeit ehrenamtlich um die Feldhamster gekümmert und die Tiere mit großgezogen. Für sie ist es was ganz Besonderes, jetzt bei der Auswilderung mit dabei zu sein und zwei der Tiere persönlich in die Freiheit zu entlassen.
3: Da kommt jetzt ein bisschen Futter in die Röhre, damit er schon mal ein bisschen was zu fressen hat. Anschließend darf er da in das vorgebohrte Loch, und anschließend kommt ein bisschen Stroh aus einem heimischen Käfig hinterher, damit er nicht gleich wieder rauskommt und sich noch ein bisschen zu Hause fühlt. Und dann war es das erstmal.
4: Also irgendwie ist es natürlich toll, weil er gehört ja hier hin, aber so ein bisschen ist dann auch so ein bisschen ein tränendes Auge, weil ich einfach ja auch weiß, es kann auch sein, dass er in einer Woche nicht mehr lebt. Weil sie haben halt einfach, sie haben viele Feinde, und Gustav ist ein kleiner Bösi.
1: Wie lange hast du dich jetzt um Gustav gekümmert?
4: Ein gutes Jahr. Also der ist jetzt ein Jahr und ein Monat ungefähr.
1: Begleitet wird das Auswilderungsprojekt von Forschenden der Universität Hildesheim. Dort arbeitet auch Anja Günther. Sie schaut sich unter anderem an, wie sich die Tiere im Feld bewegen. Dafür haben alle Tiere einen Sender bekommen, und im Feld befinden sich Antennen, die das Bewegungsmuster der Tiere aufzeichnen. Das ist aber nicht das Einzige, was sich die Forschenden genauer anschauen.
5: Und wir schauen uns quasi an, wie man den Erfolg der Hamster, das heißt, dass die möglichst lange überleben, dass die sich sehr gut fortpflanzen, wie man das verbessern kann. Und können wir eventuell dann langfristig gedacht die Haltungsbedingungen so verbessern, dass die Hamster eben die Chance haben, diese Charakteristika wirklich auszubilden während ihrer Entwicklung, um dann eben optimal vorbereitet zu sein für die Auswilderung. Hier auf der Fläche waren tatsächlich die Überlebensraten im letzten Jahr ganz gut. Von daher hoffen wir, dass sich das dieses Jahr natürlich so fortsetzt.
1: So, nachdem nun alle Tiere freigelassen wurden, insgesamt 4 Männchen am heutigen Tag, hoffen wir natürlich, dass es den Feldhamstern hier möglichst lange gut geht und sie ihren Beitrag dazu leisten, dass die Art im Raum Göttingen erhalten bleibt. Einige der Tiere sind auf jeden Fall schon eifrig dabei, sich in ihrer neuen Umwelt gemütlich zu machen.
3: Also Errol ist jetzt gerade ausgewildert worden, und was man hier sehen kann, ist, dass er schon mächtig anfängt zu graben. Also er arbeitet schon an dem vorgebohrten Loch und macht sich das zurecht. Eine Distel, die ihn gestört hat, die hat er anscheinend schon beiseite geschafft. Und jetzt gräbt er sich also weiter ins Erdreich hinein. Und die Hamster graben ja bis zu 2 Metern tief, ne? Und da hat er noch ein bisschen was zu tun jetzt heute.
0: Das war ein Beitrag von Marc Filler. Er durfte bei der Auswilderung der Feldhamster südlich von Göttingen live mit dabei sein. Mehr Infos über die bedrohte Art und wie aktive versuchen sie zu retten, finden Sie auch auf unserer Internetseite unter stadtradio-göttingen.de. Jetzt gleich ist es 7:46 Uhr.

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1: Zahlreiche berühmte Klavierstücke und ein Pianist. Gerrit Zitterbart bietet eine breite Auswahl aus dem Klavierwerk von Franz Schubert. Zwei der späten Sonaten und ein Strauß an weiteren Klavierwerken. Kommen Sie gerne heute um 19.45 Uhr vorbei in der Aula der Georg-August-Universität. Jared Hart aus New Jersey ist auf Tour. Bewaffnet mit seiner Akustikgitarre und seiner voluminösen Stimme zieht der charismatische Amerikaner seine Fans in den Bann. Er verkörpert den Style des Garden State so wie kein anderer. Seine Songs erzählen Geschichten über die großen Erfahrungen eines jungen Herzens. Auf dieser Tour spielt er seine Songs authentisch und klar. Wer sich von ihm verzaubern lassen möchte, kann heute Abend um 21 Uhr im Nörgelbuff zuhören. Das inklusive Theaterfestival Göttingens wird in diesem Jahr zum 13. Mal veranstaltet. Zum vierten Mal findet eine Kooperation zwischen der Selbsthilfe Körperbehinderter e.V. Göttingen und dem Boat People Project statt. An drei Tagen bringen drei Theatergruppen selbstentwickelte Stücke auf die Bühne und es gibt abwechslungsreiche Live-Musik. Morgen geht es um 19 Uhr in Göttingen in der Spielstätte Werkraum los. Das Symphonieorchester der Tradition und Moderne freuen kaum ein anderes Orchester schafft es, die gegensätzlichen Richtungen so faszinierend zu verbinden. Das Göttinger Symphonieorchester zählt zu einem der traditionsreichsten Deutschlands. Seit der Gründung im Jahr 1862 gehörten international anerkannte Solistinnen und Dirigentinnen dazu. Das Ensemble aus Göttingen stellt nicht nur ein kulturelles Highlight dar, sondern auch ein bemerkenswertes und unvergessliches Erlebnis. Morgen um 19.45 Uhr in der Stadthalle Göttingen. Das war der Stadtradio Göttingen Veranstaltungskalender. Jetzt ist es 7.56 Uhr und gleich um 8 Uhr folgen hier die Lokalnachrichten.

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1: Es ist jetzt 8 Uhr und nun die Lokalnachrichten mit Caroline Saske.
2: Die SPD Uslar Solling zeigt sich besorgt um die hausärztliche Versorgung in Uslar und Umgebung. Dies geht aus einer Pressemitteilung der Partei hervor. In dieser führen sie das Beispiel einer Ärztin an, die das medizinische Versorgungszentrum Ende des Monats verlässt. Für sie wurde bislang keine passende Nachfolge gefunden. Dies sei nur ein Beispiel. Seit der Schließung des Uslarer Krankenhauses im Jahr 2013 hat sich die medizinische Versorgung in der Region spürbar verändert. Altersbedingte Praxisaufgaben und Schwierigkeiten bei der Nachbesetzung von Arztstellen würden die Situation zusätzlich verschärfen. Damit die hausärztliche Versorgung auch in Zukunft sichergestellt ist, fordert die SPD nun ein schnelles gemeinsames Vorgehen von Kassenärztlicher Vereinigung, MVZ, Landkreis und Kommunalpolitik, um gemeinsame Lösungen zu finden. Bereits im vergangenen Jahr hatte die SPD einen Antrag für ein regionales Versorgungszentrum eingebracht, welcher allerdings abgelehnt wurde. Die Polizei im Landkreis Northeim warnt vor dem sogenannten Kettentrick. Mindestens eine Person sei bereits Opfer des Trickdiebstahls geworden. Hierbei sprechen die Täter ihre Opfer aus dem Auto heraus an und fragen zum Beispiel nach dem Weg zu einer Apotheke oder einem Krankenhaus. Als angebliches Dankeschön werden sie dann auffällig freundlich und umarmen die Opfer. Dabei stehlen sie dann unbemerkt die Ketten. Häufig sind die Täter zu zweit oder in kleinen Gruppen unterwegs. Die Polizei rät, Abstand zu Fremden zu halten, sich nicht ablenken zu lassen und immer ein Auge auf Wertsachen zu haben. Mit der Verpflichtung des neuen Assistenztrainers Martinas Airosius ist der neue Trainerstab der BG Göttingen für die kommende Saison vorerst komplett. Der 32-jährige Litauer hatte zuvor 4 Jahre lang das Frauenteam der Klaipeder Neptuns Emberton gecoacht. Nun erhält er einen 2-Jahres-Vertrag mit Ausstiegsoption bei den Veilchen. Der neue BG-Headcoach Gulbis und Airosius kennen sich bereits lange und würden eine Vision teilen, so der Headcoach in der Pressemitteilung. Gleichzeitig bedeutet die Verpflichtung aber auch, dass die BG von der Ausstiegsoption im Vertrag des derzeitigen Assistenztrainers Patrick Carney Gebrauch macht.
1: Vielen lieben Dank an Caroline Saske. Das waren die aktuellen Lokalnachrichten. Es folgen die wichtigsten Infos zu Wetter und Verkehr.

0: Los geht's mit einem Blick auf das Thermometer. In Göttingen werden momentan 12 Grad gemessen, in Hannmünden sind es 10 Grad und Northeim kommt ebenfalls auf 10 Grad. Bei uns hier in Südniedersachsen ist heute die meiste Zeit des Tages über mit einem Mix aus Sonne und Wolken zu rechnen, wobei insgesamt die Wolken überwiegen sollen. Am Nachmittag wird dann außerdem noch Regen erwartet, es kann außerdem auch zu Gewittern kommen. Auch im späteren Verlauf des Tages ist Niederschlag immer mal wieder möglich. Die heutigen Höchsttemperaturen liegen bei etwa 17 Grad. Morgen am Freitag erwarten uns viele Wolken und kaum Sonne und dazu soll es den ganzen Tag über regnerisch werden. Die morgigen Höchsttemperaturen liegen bei um die 18 Grad. Weiter geht's. Schauen wir mal, was auf den Straßen im Sendegebiet so los ist. Tagesaktuelle Meldungen liegen uns keine vor, was ja auch schon mal eine gute Nachricht ist. Aber dafür haben wir hier die folgende Meldung in petto. Die Einbecker Straße muss für die Erneuerung von Wasser- und Stromleitungen in einem Teilbereich im Ortsausgang Salz der Helden Richtung Einbeck voll gesperrt werden. Die Vollsperrung zwischen der Einmündung Alter Stadtweg und der L572 gilt noch heute. Weiter geht's. Nächster Halt Osterode. Hier ist die Schwimmbadstraße aktuell voll gesperrt. Grund hierfür sind Straßenunterhaltungsmaßnahmen. Eine Umleitung ist ausgeschildert und die Sperrung soll noch bis zum 26. Juni bleiben. Und zum Abschluss riskieren wir noch einen kurzen Blick ins Stadtgebiet Göttingen. Aufgrund einer Fahrbahnsanierung sowie einer Bordsteinabsenkung ist die Bühlstraße derzeit halbseitig gesperrt. Betroffen ist der Bereich zwischen Nikolausberger Weg und Wilhelm-Weber-Straße. Die Arbeiten dauern voraussichtlich bis Freitag, dem 19. Juni. Und zum Abschluss die heutigen Blitzer. Im Landkreis Göttingen stehen heute mobile Blitzer in Bad Sachsa, Bad Lauterberg, Osterode und der Samtgemeinde Gieboldehausen. Im Landkreis Northeim wird geblitzt im Raum Kahlefeld, Bad Gandersheim. Und last but not least, die semi-stationäre Messanlage Alice befindet sich momentan im Raum Nörten-Hardenberg, voraussichtlich bis kommenden Montag. Allen unterwegs wünsche ich eine gute und natürlich vor allem sichere Fahrt. Fahren Sie bitte stets vorsichtig und nehmen Sie immer Rücksicht aufeinander. Das war's dann auch schon mit den lokalen Nachrichten. Die nächste Ausgabe folgt um 9 Uhr und um 8.30 Uhr wird es überregional und international und zwar mit dem Deutschlandfunk.
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Schönen guten Tag, mein Name ist Kieran Kuhls, Sie hören die 107,1 und es läuft gerade mittendrin das Morgenmagazin. In der kommenden halben Stunde von mittendrin werfen wir mal einen Blick auf eine sehr spannende Kulturstätte hier bei uns in Göttingen. Es geht um das APEX. Das APEX ist nicht nur eine Anlaufstelle, wenn man Lust hat auf Live-Musik, Comedy oder Theater, sondern das APEX legt auch sehr großen Wert auf kulturellen Austausch. Wie genau das aussieht, hat meine Kollegin Charlene Rekewitsch für uns herausgearbeitet. Ihren Beitrag hören Sie hier im Laufe der kommenden halben Stunde. Los geht es zunächst einmal mit der Band Foreigner und dem Lied Jukebox Hero.

0: Der kulturelle Austausch mit der französischen Musikszene gehört im Göttinger Apex seit langem zum festen Programm. Dabei geht es um mehr als nur Konzerte. Es geht um persönliche Begegnungen und eine enge Vernetzung der KünstlerInnen mit der Stadt. Wie dieses Konzept organisiert wird und welche Rolle der Verein dabei spielt, hat Charlene Rekewitsch im Gespräch mit dem Organisator Yves Lupet und Petra Jahns vom Apex-Vorstand erfahren.
1: Seit über 55 Jahren besteht das Apex in Göttingen als feste Instanz im Kulturbetrieb. Hinter der Organisation steht ein Verein, der neben internationalen GastspielerInnen einen Schwerpunkt auf die Förderung regionaler KünstlerInnen setzt. Zu den Hintergründen des Vereins äußert sich Petra Jahns vom Apex-Vorstand.
2: Der Apex-Verein wurde 1971 gegründet als Kulturverein pro Art. Hauptsächlich Veranstaltungen und Ausstellungen wurden viele gemacht. Genau, und der Bistrobetrieb wurde im Erdgeschoss gegründet. Das war die Besonderheit in diesem Jahr, dass Bistro und Ausstellungen und Veranstaltungen in einem Gebäude gemacht wurden. In diesem Jahr haben wir auch das Jubiläum, 55 Jahre Apex wird es geben. Ausstellungen machen wir nicht mehr, sondern hauptsächlich Kabarettveranstaltungen, Musik, regionale Künstler treten hier auf, aber eben auch internationale. Gestern war ein isländischer Musiker da, der schon viele Jahre kommt, Svavar Knutur. Nächste Woche haben wir einen irischen Sänger zu Gast, der auch schon häufig aufgetreten ist, Andy Irvine. Und eben seit 3 Jahren die französischen Musiker in der Kooperation mit Yves Lupet.
1: Ein fester Bestandteil des Programms ist ein Projekt zum deutsch-französischen Kulturaustausch. 3-mal jährlich gastieren KünstlerInnen aus Frankreich für Konzerte im Apex, um gleichzeitig die Stadt Göttingen kennenzulernen. Die Auswahl der MusikerInnen übernimmt der Projektgründer Yves Lupet persönlich, indem er vor Ort Konzerte besucht und die Kontakte knüpft. Zur Idee hinter dieser Veranstaltungsreihe sagt Herr Lupet:
3: Also ich bin 1984 nach Göttingen gekommen, als Lehrer für ein Jahr normalerweise. Und da habe ich eine nette Kollegin näher kennengelernt und bin in Göttingen geblieben. Also seit 1984 bin ich hier. Ich habe ein bisschen an der Universität gearbeitet und habe eine große Leidenschaft, die Musik und französische Chansons. Und das hat mir in Göttingen sehr gefehlt. Und ich habe nach einer Bühne gesucht, die ab und zu Liedermacher aus Frankreich da anbieten könnte. Bin zum Apex gekommen, habe dann Petra kennengelernt und gefragt. Und Petra meinte, ja, können wir probieren. Und es war das ist das 4. Jahr jetzt.
1: Musikalisch liegt der Fokus des Projektes auf dem französischen Chanson. Ein Beispiel für die Zusammenarbeit ist ein Duo aus Marseille, das bereits mehrfach in Göttingen zu Gast war. Der Austausch geht dabei über die Bühne hinaus. Die MusikerInnen sind während ihres Aufenthalts privat bei dem Projektleiter untergebracht. Dieser sucht seine KünstlerInnen unter anderem danach aus, dass sie die Musik selbst produzieren und eigenständig sind. Daneben hat Herr Lupet weitere Kriterien, nach welchen er die Auswahl trifft.
3: Also die Texte sind natürlich sehr wichtig. Und auch wie das gebracht wird auf der Bühne. Also nicht, dass die Leute nur etwas singen so, sondern wie sie das bringen. Und natürlich auch, wie der Kontakt gewesen ist zu den Künstlern.
1: Hinter dem kulturellen Angebot des Projektes steht ein komplexer logistischer Aufwand. Petra Jahns erläutert, welche betrieblichen Abläufe koordiniert werden müssen und warum für den Verein die Beziehung zu den auftretenden KünstlerInnen eine zentrale Rolle spielt.
2: Also es muss natürlich bei den Künstlerinnen auch immer in den Plan passen und es ist natürlich auch eine Anreise, die etwas weiter ist und normalerweise sind so Tourpläne ja auch dann mit mehreren Konzerten verbunden, damit sich das lohnt oder was auf der Strecke liegt, um nicht nur so eine weite Anreise zu haben. Aber ich denke, bei diesen Konzerten ist eben gerade wichtig die enge Verbindung, dass sie auch was von Göttingen kennenlernen, dass sie diesen persönlichen Bezug zu Yves haben und dass es mehr so auch um den Kontakt geht.
1: Über den deutsch-französischen Kulturaustausch hinaus bietet der Verein im Jahresverlauf weitere Veranstaltungsformate an. Welche verschiedenen Sparten und Projekte das Programm des Apex zusätzlich anzubieten hat, ergänzt Frau Jahns.
2: Ja, der Mai ist musikalisch geworden bei uns. Wir haben ja auch so ein Schwesterduo aus Australien am 20. Mai Und und Jazz machen wir auch. Das Mariam Lazizi Quartett ist auch hier in Göttingen bekannt durch Bernd Nawotnik, der hier einmal im Monat die Jazz-Session veranstaltet. Das Quartett war auch schon beim Jazz-Festival und im Juni wird es noch im Jazz mit Leipziger jungen Künstlerinnen geben. Und besonders möchte ich noch darauf hinweisen, dass Klaus Pawlowski und Gerrit Zitterbart ihre Karriere bei uns beenden werden. Die sind seit einigen Jahren als musikalisches Duo, also mit Lesungen von Klaus Pawlowski unterwegs. Und die werden am 6. Juni ihre Abschiedsgala hier veranstalten. Also das APEX steht eben für Regionalität, regionale Künstlerinnen und zeigt eben auch die Internationalität in der Musik hauptsächlich und im Kabarett natürlich. Haben wir auch ein breit gestreutes Programm von Comedy. Impro-Theater machen wir sehr viel. Die Kochshow ist ganz bekannt mit der Köchin Jacqueline Amerfaller, die hier unten die Gaststätte betreibt.
0: Ein Stück Frankreich mitten in Göttingen. Charlene Rekewitsch berichtete über den deutsch-französischen Kulturaustausch und die Vereinsarbeit hinter den Kulissen des APEX. Wer die Chanson-Atmosphäre selbst erleben möchte, die nächsten Gastspiele sind bereits für den 23. Mai und den 30. September geplant. So, und als nächstes wollte ich jetzt eigentlich einen Song spielen von einem Musiker oder einer Musikerin aus Frankreich. Allerdings ist unsere Auswahl hier leider relativ begrenzt. Deswegen folgt als nächstes das Lied Papaoutai von Stromae, was immerhin auf Französisch ist, obgleich der Musiker selbst Belgier ist. Gleich um halb folgen dann außerdem noch die neuesten überregionalen und internationalen Meldungen.

0: 8.30 Uhr, die Nachrichten. Das US-Militär hat die Angaben des Irans über eine Komplettsperrung der Straße von Hormus für den Schiffsverkehr dementiert. Das zuständige US-Regionalkommando teilte mit, Handelsschiffe könnten weiterhin in die Straße von Hormus ein- und wieder herausfahren. Kurz zuvor hatte das iranische Militär verkündet, dass die Straße von Hormus als Reaktion auf die jüngsten US-Angriffe erneut gesperrt worden sei. Jedes Schiff, das die Meerenge zu passieren versuche, werde angegriffen, hieß es in einer vom staatlichen Rundfunk verbreiteten Erklärung der Militärführung. Iranischen Medien zufolge wurden bereits 2 Schiffe getroffen, die das Verbot missachtet hätten. In der Nacht hatte das US-Militär erneut Angriffe auf den Iran geflogen. Ziele waren militärische Überwachungsanlagen, Kommunikationssysteme und Luftabwehrstellungen. Die iranischen Revolutionsgarden reagierten mit Gegenangriffen. Brandenburgs Ministerpräsident Woidke hofft auf mehr Ansiedlungen von Rüstungsunternehmen im Osten. Der SPD-Politiker sagte der Märkischen Allgemeinen Zeitung, die Rüstungsindustrie in Nordrhein-Westfalen oder in Bayern habe viel mehr Arbeitsplätze. Diesen Rückstand wolle man aufholen. Woidke fügte hinzu, dabei sehe er momentan keine roten Linien. Es gehe darum, dauerhafte Stellen zu schaffen. In Brandenburg sollten laut Woidke Dinge produziert werden, die für die Bundeswehr relevant sind, aber auch exportiert werden können. Die Ministerpräsidenten der ostdeutschen Länder beraten heute in Berlin unter anderem über die Stärkung der Luft- und Raumfahrtindustrie und den Ausbau der Drohnentechnologie, etwa auf früheren NVA-Militärflugplätzen. Danach wollen sie die internationale Luft- und Raumfahrtausstellung besuchen. Bundesjustizministerin Hubig spricht sich vor der heute beginnenden Justizministerkonferenz für weitere Verschärfungen des Sexualstrafrechts aus. So sei eine lediglich 5-jährige Verjährungsfrist für Vergewaltigung zu kurz, sagte die SPD-Politikerin dem Redaktionsnetzwerk Deutschland. Angemessen wären aus ihrer Sicht vielmehr 20 Jahre, so wie etwa bei vergleichbar schweren Verbrechen auch. Dies wolle man so bald wie möglich anpassen. Darüber hinaus befürwortete Hubig Forderungen, die Voraussetzungen für die Einvernehmlichkeit von Sex weiter zu erhöhen. So schütze nur das Prinzip Ja heißt Ja die sexuelle Selbstbestimmung konsequent. Zwar sei man 2016 mit der Regel Nein heißt Nein einen ersten wichtigen Schritt gegangen, womöglich aber könnten Betroffene im Zustand beispielsweise einer Schockstarre kein Nein artikulieren. Der Präsident der Bundesärztekammer, Reinhardt, sieht die Städte und Kommunen nicht ausreichend auf die zunehmende Extremhitze im Sommer vorbereitet. Die Zahl der Tage mit Temperaturen über 30 Grad habe sich in den vergangenen Jahren verdreifacht, sagte Reinhardt im Deutschlandfunk. Die Kommunen müssten Pläne erarbeiten, um Menschen mit Vorerkrankungen, Kleinkinder sowie Menschen in Pflegeeinrichtungen und Krankenhäusern besser zu schützen. Bei Neubauten oder Renovierungen bestehender Krankenhäuser etwa sollten klimatisierte Räume berücksichtigt werden, forderte der Mediziner anlässlich des Hitzeaktionstages. Auch die Weltgesundheitsorganisation appellierte an die Länder Europas, ihre Bürger besser vor Hitze zu schützen. Erst gestern hatten über 150 Organisationen zu mehr Vorkehrungen in Deutschland aufgerufen. Knapp 6 Monate nach dem Einbruch in eine Sparkassenfiliale in Gelsenkirchen beginnen heute die ersten Zivilprozesse. In einem Verfahren vor dem Landgericht Essen verlangt eine Kundin von der Bank rund 390.000 Euro Schadenersatz für gestohlenes Bargeld und Schmuck aus einem aufgebrochenen Schließfach. Zudem wird eine weitere Klage über knapp 49.000 Euro verhandelt. Beide Kläger werfen dem Finanzinstitut vor, Sicherheitsvorkehrungen vernachlässigt zu haben. Ende Dezember waren Unbekannte in den Tresorraum der Sparkasse eingedrungen und hatten mehr als 3.000 Schließfächer ausgeraubt. Das Wetter wechselnd bewölkt und verbreitet Schauer und Gewitter, die sich im Tagesverlauf nach Osten verlagern. Abends von Westen her wieder Bewölkungszunahme. Höchstwerte 15 bis 20 Grad. Morgen teils wechselnd, teils stark bewölkt, dabei zeitweise schauerartiger Regen, der allmählich auch den Osten und Süden erreicht. 16 bis 23 Grad. Und die weiteren Aussichten: am Samstag im Norden und Osten wolkig und zahlreiche Schauer, in der Mitte kaum Niederschläge, im Südwesten heiter und trocken. 15 bis 28 Grad mit den höchsten Werten am Oberrhein. Das waren die Nachrichten.
1: Ich bedanke mich vielmals bei dem Deutschlandfunk. Jetzt sind wir wieder bestens informiert, was sich in der Welt so tut. Aber als nächstes wird es hier zunächst einmal wieder regionaler mit dem Wetter im Sendegebiet. Und da schauen wir als erstes mal auf die momentan sehr einheitlichen Temperaturen. In Göttingen werden nämlich 12 Grad gemessen, in Hanmünden ebenfalls 12 Grad und Northeim kommt auch auf 12 Grad. Heute ist bei uns hier in Südniedersachsen mit sehr vielen Wolken zu rechnen. Ab und zu schaut dann auch mal die Sonne vorbei, aber insgesamt dominieren doch die Wolken. Am Nachmittag ist dann außerdem noch mit Regen zu rechnen. Es kann außerdem auch zu Gewittern kommen. Und auch im späteren Verlauf des Tages, also Abend und in der Nacht, sind auch weitere Regenschauer möglich. Die heutigen Höchsttemperaturen liegen dann bei plus minus 17 Grad. Morgen am Freitag erwarten uns dann ebenfalls wieder viele Wolken, kaum Sonne und dazu ist es den ganzen Tag über regnerisch. Die Höchsttemperaturen am Freitag liegen im Bereich von etwa 18 Grad. Und mit diesen Aussichten geht es nun weiter mit Mittendrin, dem Morgenmagazin hier im Stadtradio Göttingen. Mein Name ist Kieran Kuhls und ich freue mich sehr, dass Sie eingeschaltet haben. In der kommenden halben Stunde von Mittendrin werfen wir zum einen einen kleinen Vorausblick auf ein interessantes Event und auch einen kleinen Rückblick auf ein anderes interessantes Event. Kommen wir zunächst einmal zu dem Vorausblick. Morgen startet in der Galerie Im Bild in Rheinhausen eine neue Ausstellung mit dem Titel Die Neuen. Was es mit dieser Ausstellung auf sich hat und was die BesucherInnen dort erwartet, das weiß Tina Fiebiger. Den entsprechenden Beitrag hören Sie hier in Kürze. Darauf folgt dann noch ein Beitrag von meiner Kollegin Benita Heukamp. Die war nämlich gestern bei der sogenannten Praxisbörse in der Georg-August-Universität mit am Start. Was die Studierenden dort erleben konnten, beziehungsweise wofür die Praxisbörse sonst noch so da ist, das hören Sie ebenfalls im Laufe der kommenden halben Stunde.

0: Mit einer Gemeinschaftsgalerie begrüßt der Bund Bildender Künstler, kurz BBK, Südniedersachsen seine neuen Mitglieder. Die neuen KünstlerInnen, die sich dem Bündnis in den vergangenen 2 Jahren angeschlossen haben, präsentieren ihre Arbeiten vom 12. bis zum 14. Juni in einer Pop-up-Ausstellung in der Galerie Im Bild in Rheinhausen unter dem Motto Die Neuen. Mit Filzarbeiten und folkloristischen Motiven, Fotografie und Malerei in Pastell geben die neuen Einblick in ihre schöpferischen Prozesse, ebenso wie mit Steinskulpturen und Keramik, Grafik und Installation. Tina Fiebiger hat die Werkschau mit Gabriele Schafarzig und dem ersten Vorsitzenden des BBK Südniedersachsens erkundet.
1: Gabriele, der Bund Bildender Künstler Südniedersachsen, kurz BBK, holt Schwung mit neuen Mitgliedern und widmet denen auch eine Pop-up-Ausstellung. Das ist ja ein neues Format für euch.
2: Genau, für uns ist das ein neues Format. Also wir als BBK Südniedersachsen haben prinzipiell auf jeden Fall immer eine Ausstellung pro Jahr, nämlich die Jahresausstellung, die Ende des Jahres. Und jetzt ist es so, dass wir in den letzten beiden Jahren insgesamt 9 neue Mitglieder gewonnen haben. Und da entstand die Idee, denen eine Ausstellung zu widmen. Wobei man wiederum sagen muss, dass es nicht unsere ureigene Idee ist, sondern dass das eigentlich eine Praxis ist, die viele andere BBK-Regionalgruppen sowieso schon praktizieren. Und wir haben das praktisch jetzt übernommen. Ja, wir fanden, dass sich das anbietet. Zum einen bei 9 neuen Mitgliedern ist das natürlich ein netter Willkommensgruß, also eine nette Willkommenskultur sozusagen, die neuen Mitglieder vorzustellen. Dann ist es natürlich so, dass wir diese neuen Mitglieder dann eben der Öffentlichkeit vorstellen, aber auch unseren Mitgliedern. Wir haben insgesamt 50 Mitglieder und wir treffen uns einmal monatlich, aber natürlich nicht alle. Und so ist dann diese Pop-up-Ausstellung am Wochenende auch eine gute Möglichkeit,
1: sich mal näher kennenzulernen.
2: Sich einfach kennenzulernen. Über die Arbeiten ins Gespräch zu kommen, das ist ja für uns alle auch interessant. Und letztlich ist es natürlich ein dritter guter Grund für so eine Ausstellung, ist auch, weil dass ich finde, dass das eine gute Reklame für uns ist. Weil ich denke, wie alle Kulturvereinigungen machen auch wir uns Gedanken, wie können wir denn mal unsere Sichtbarkeit steigern. Und da ist natürlich so eine Ausstellung, wo wir zeigen, hier ist was im Prozess, hier ist was los, ein guter Aufhänger.
1: Und es gibt eben nicht nur in Anführungszeichen Jahresausstellung, sondern ab und zu vielleicht mal eine kleine Extravaganz.
2: Genau, es gab auch in der Vergangenheit immer schon mal Extra-Ausstellungen, Druckausstellungen zum Tag der Druckkunst zum Beispiel. Aber dieses Format so ist jetzt für uns neu. Und das ist jetzt nicht etwas, was wir jedes Jahr wiederholen werden, sondern eben nach Bedarf. Jetzt bot sich das an, waren es gleich 9. Und es ist als kleine Pop-up-Ausstellung gedacht am Wochenende, ein Wochenende des Sich-Kennenlernens und des Treffens.
1: In Rheinhausen.
2: In Rheinhausen.
1: In der Galerie von Hiltrud Esther Menz, die ja auch zu den Neuen gehört.
2: Genau, also wir haben das Glück, dass jetzt in Rheinhausen Hiltrud Esther Menz ein Atelier-Galerie hat, die sie uns dafür zur Verfügung stellt. Es ist natürlich so, diese Idee kam relativ kurzfristig auf und es ist schwierig, so kurzfristig auch Räumlichkeiten zu finden. Da bot sich das einfach an. Das ist ein wunderbarer Galerieraum für so eine kleine, überschaubare Ausstellung. Und deshalb haben wir uns dazu entschieden.
1: Außerdem hat er den Charakter, als ob er wie geschaffen ist für Gemeinschaftsausstellungen, wo eine ganz besondere Kommunikation zwischen den Arbeiten und den Techniken stattfindet.
2: Ja, das stimmt.
1: Also da ist so eine ganz entspannte Verständigung, die dieser Raum möglich.
2: Genau.
1: Nun muss man, Beispiel Hiltrud Esther Menz, auch dazu sagen, die Neuen sind ja nicht alle neu in Göttingen. Wir sind ja zum Teil schon seit Jahren kreativ, umtriebig, unterwegs. Und die haben sich halt jetzt entschlossen, dem Bündnis beizutreten.
2: Genau, also man muss dazu sagen, der BBK ist ja der Berufsverband der freischaffenden, bildenden Künstlerinnen und Künstler in Deutschland. Da haben sich jetzt eben manche, die schon länger hier sind und die vielleicht auch anders organisiert waren, schon in anderen Vereinigungen haben entschlossen, sich zu bewerben und wurden aufgenommen. Darüber hinaus haben wir auch Wechsel. Also wir haben auch Mitglieder, die von anderen Regionalverbänden in unseren Regionalverband gewechselt haben. Und dann haben wir aber auch ganz neue Mitglieder, also Zuzug nach Göttingen, die sich dann eben neu beworben haben.
1: Und die klopfen dann an und sagen, hier bin ich.
2: Genau, einmal im Jahr, also man kann sich bewerben und dann gibt es eben ein Aufnahmegespräch, wozu man sagen muss, dass also Künstlerinnen und Künstler, die eben eine entsprechende Berufsausbildung, also ein Studium der bildenden Kunst haben, die werden direkt aufgenommen. Andere müssen dann eben eine Ausstellungspraxis und Professionalität vorweisen.
1: Nun ist ja diese Ausstellung mit neuen Künstlerinnen und Künstlern und ihrem schöpferischen Potenzial auch immer eine Möglichkeit, mal wieder im besten Sinne kreatives Neuland einzubinden. Da gibt es bestimmt auch Überraschungen von Künstlerinnen, die jetzt so eine ganz eigene Ästhetik oder Technik oder Form des Umgangs mit Material entwickelt haben.
2: Es sind ja insgesamt 9 Künstlerinnen und Künstler, die ausstellen werden am Wochenende, und die kommen zum Teil wirklich aus ganz unterschiedlichen Bereichen und präsentieren da also ihre ganz persönliche, würde ich mal sagen, Visitenkarte. Wir haben da sowohl, was für uns neu ist, Filzarbeiten, eine große Filzarbeit, und wir haben also 2 neue Mitglieder, das sind Tscherkessinnen aus Kabardino-Balkarien, die mit einem ganz für uns doch ungewohnten Ansatz kommen und Blick auf Kunst und auch durchaus Folklore, wie ich es mal sagen würde. Das ist für uns neu. Dann gibt es Fotografie, dann gibt es Pastellarbeiten auf Schleifpapier, es gibt Keramik, es gibt Steinskulptur, Grafiken, und dann gibt es auch Installationen aus unterschiedlichen Bereichen.
0: Das war Tina Fiebiger im Gespräch mit Gabriele Schafazik, der ersten Vorsitzenden des BBK Südniedersachsen. Mit einem Ausblick auf die Pop-Up-Ausstellung für die neuen BBK-Mitglieder unter dem Motto Die Neuen am kommenden Wochenende. Die Werkschau wird am 12. Juni, also morgen um 17 Uhr in der Galerie Im Bild in Rheinhausen eröffnet. Sie kann samstags und sonntags von 14 bis 18 Uhr erkundet werden. Das komplette Interview mit der Vorsitzenden des BBK finden Sie übrigens auch auf unserer Internetseite unter stadtradio-göttingen.de. Jetzt ist es 8:46 Uhr.

0: Für viele junge Leute kann es der erste Schritt ins Arbeitsleben sein. Jedes Jahr richtet die Georg-August-Universität die zweitägige Praxisbörse aus. Eine Gelegenheit, Kontakte zu großen und kleinen Unternehmen zu knüpfen, ob regional oder international bekannt. Auch das Stadtradio Göttingen war mit einem Stand vertreten. Dort konnten wir Fragen beantworten, wie man zum Beispiel konkret beim Stadtradio anfangen oder auch generell einen Fuß in die Tür des Lokaljournalismus bekommen kann. Benita Heukamp gibt einen Überblick.
1: Wohin geht es nach dem Studium? Oder vielleicht sogar noch währenddessen, um sich ein bisschen was dazu zu verdienen? Mit diesen Fragen sehen sich Studierende aller Fachrichtungen früher oder später konfrontiert. Abhilfe soll die Praxisbörse schaffen, eine zweitägige Karrieremesse auf dem Campus der Georg-August-Universität. In Vorträgen wurden Karrierewege aufgezeigt, es gab Tipps für gute Bewerbungsgespräche und natürlich auch die rund 70 Aussteller, die sich und ihre Jobmöglichkeiten vorgestellt haben. Das Stadtradio war am zweiten Messetag auch dabei. Unsere Praktikantin Leonie Nasser-Eldine hat Interessierten dort Einblicke in das Praktikum beim Stadtradio gegeben.
2: Das Praktikum beim Stadtradio gefällt mir sehr gut, weil man in verschiedene Funktionen schlüpfen kann. Man kann eigentlich alles machen. Ja, man kann zu Presseterminen gehen, Beiträge schreiben, sie dann einsprechen und auch bei der Moderation reinschnuppern. Und man erfährt genau, wie es im Radio abläuft.
1: Bei einem Praktikum muss es jedoch nicht bleiben. Vielmehr besteht auch darüber hinaus die Möglichkeit, weitere journalistische Erfahrungen zu sammeln. Annika Quentin hat vor etwa 2,5 Jahren ein Praktikum absolviert, dann eine Zeit lang als freie Mitarbeiterin und Werkstudentin gearbeitet, jetzt ist sie Volontärin. Mit der Stadt ist sie schon lange verbandelt, durch den Einstieg in den Lokaljournalismus hat sich jedoch noch eine ganz andere Perspektive auf Südniedersachsen ergeben.
3: Das, was mir am besten gefällt, ist tatsächlich die Vielseitigkeit. Also kein Tag ist wie der andere. Man hat jeden Tag neue Themen, neue Aufgaben und allgemein der Aufgabenbereich ist ja auch sehr vielfältig. Gerade als Volontärin mache ich eben Beiträge, ich mache redaktionelle Arbeit, ich moderiere und diese Vielseitigkeit, die macht es wirklich aus. Die lässt es eben immer spannend bleiben und man lernt natürlich auch total viele neue Themen und auch Menschen in der Region kennen. Das ist wirklich sehr wertvoll.
1: Neben einem Volontariat, also einer zweijährigen theoretischen und praktischen journalistischen Ausbildung, kann man an einigen Universitäten und Hochschulen auch Journalismus studieren. Das geht beispielsweise an der Hochschule Hannover oder auch an der Universität Passau. In Göttingen gibt es kein explizites Journalistikstudium. Dafür bietet die Zentrale Einrichtung für Sprachen- und Schlüsselqualifikationen, die CES, ein umfangreiches Schlüsselkompetenzangebot. Dieses erlaubt auch vielfache Einblicke in die Welt des Journalismus, so Miriam Meier, studentische Hilfskraft an der CES.
4: Also wir haben verschiedene Zertifikate. Unter anderem haben wir auch das Zertifikat für journalistische Praxis. Und da gibt es halt so 8 Module insgesamt. Man beginnt mit dem Grundlagenmodul und danach kann man einen Schwerpunkt setzen. Und dann kann man halt je nach Schwerpunkt unter anderem lernen, wie man journalistische Texte schreibt, Kurzfilme dreht. Und im Tonstudio darf man dann auch ein bisschen praktisch werden, Radiobeiträge oder Podcast-Episoden aufnehmen. Und das Ganze kann man auch kombinieren mit dem Zertifikat Mediensprechen. Und dort lernt man dann, wie man die Stimme effektiv einsetzt, um am Mikrofon zu sprechen und auch vor der Kamera zu stehen und dann später gut ausgerüstet zu sein.
1: Eine weitere Möglichkeit, die Studierende vor Ort haben, ist das Campusradio gehört. Jeden 1., 3. und 5. Mittwoch wird live um 20 Uhr aus dem Stadtradio gesendet. Daneben hat das studentisch organisierte Radioteam auch einen Podcast und einen Blog. Lina Scheifel ist selbst seit rund 1,5 Jahren Mitglied beim Campusradio gehört. Bei der Praxisbörse hat sie erzählt, warum man bei Interesse einsteigen sollte.
5: Gehört ist eigentlich super, um ein bisschen in den Journalismus reinzuschnuppern, weil wir eben ja, eine studentische Gruppe sind. Wir sind alle aus der Uni, wir machen das alle als Ehrenamt neben unserem Studium. Es ist sehr niedrigschwellig, es gibt eigentlich Möglichkeiten in alle Richtungen. Also wir haben keine großen Vorgaben, was für Beiträge man machen soll und was nicht. Wenn man Lust auf ein bestimmtes Thema hat, kriegen wir das auf jeden Fall irgendwie untergebracht. Es gibt da eigentlich keine inhaltlichen Vorgaben.
1: Wer selbst bei dem Campusradio mitmachen möchte, kann jederzeit zu den wöchentlichen Treffen kommen. Diese finden immer montags um 19 Uhr im Kulturwissenschaftlichen Zentrum der Universität statt. Die CES bietet ihre Schlüsselkompetenzkurse sowohl semesterbegleitend als auch partiell in den Semesterferien, zum Beispiel als Blockkurse an. Und auch ein Praktikum beim Stadtradio ist jederzeit möglich. Auch wenn die Praxisbörse nur einmal im Jahr ist, der Einstieg in den Journalismus gelingt auch zu jedem anderen Zeitpunkt.
0: Das war ein Beitrag von Benita Heukamp über die Praxisbörse der Uni Göttingen. Weitere Infos zu Praktikumsmöglichkeiten beim Stadtradio, dem Campusradio gehört oder auch den Angeboten der CES finden Sie bei uns auf der Internetseite unter stadtradio-göttingen.de. Jetzt ist es 8.56 Uhr und gleich um 9 Uhr folgen hier die Lokalnachrichten.

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1: Es ist jetzt 9 Uhr und nun die Lokalnachrichten mit Benita Heukamp.
2: Ab sofort gibt es eine Online-Karte auf der Hitzeinformationsseite des Landkreises Northeim. Die sogenannte Kühle-Orte-Karte zeigt Plätze im Landkreis, an denen man sich bei hohen Temperaturen abkühlen und entspannen kann. Hierzu gehören unter anderem Parkanlagen, frei zugängliche klimatisierte Gebäude oder Trinkwasserstellen. Die Karte basiert auf dem Prinzip der Interaktivität. Das heißt konkret, wer einen kühlen Rückzugsort kennt, kann ihn online eintragen und mit Informationen zu Öffnungszeiten oder Barrierefreiheit ergänzen. Nach kurzer Prüfung werden die Vorschläge dann veröffentlicht. Einen Link zur Kühle-Orte-Karte finden Sie auch auf unserer Website unter www.stadtradio-göttingen.de. Die SPD Ursula Solling zeigt sich besorgt um die hausärztliche Versorgung in Uslar und Umgebung. Dies geht aus einer Pressemitteilung der Partei hervor. In dieser führen sie das Beispiel einer Ärztin an, die das medizinische Versorgungszentrum Ende des Monats verlässt. Für sie wurde bislang keine passende Nachfolge gefunden. Dies sei nur ein Beispiel. Seit der Schließung des Uslarer Krankenhauses im Jahr 2013 hat sich die medizinische Versorgung in der Region spürbar verändert. Altersbedingte Praxisaufgaben und Schwierigkeiten bei der Nachbesetzung von Arztstellen würden die Situation zusätzlich verschärfen. Damit die hausärztliche Versorgung auch in Zukunft sichergestellt ist, fordert die SPD nun ein schnelles gemeinsames Vorgehen von Kassenärztlicher Vereinigung, medizinischem Versorgungszentrum, dem Landkreis und der Kommunalpolitik, um gemeinsame Lösungen zu finden. Bereits im vergangenen Jahr hatte die SPD einen Antrag für ein regionales Versorgungszentrum eingebracht, welcher allerdings abgelehnt wurde. Die Polizei im Landkreis Northeim warnt vor dem sogenannten Kettentrick. Mindestens eine Person im Landkreis sei bereits Opfer des Trickdiebstahls geworden. Hierbei sprechen die Täter ihre Opfer aus dem Auto heraus an und fragen zum Beispiel nach dem Weg zu einer Apotheke oder einem Krankenhaus. Als angebliches Dankeschön werden sie dann auffällig freundlich und umarmen die Opfer. Dabei stehlen sie dann unbemerkt die Ketten. Häufig sind die Täter zu zweit oder in kleinen Gruppen unterwegs. Die Polizei rät, Abstand zu Fremden zu halten, sich nicht ablenken zu lassen und immer ein Auge auf Wertsachen zu haben.
1: Ich bedanke mich vielmals bei Benita Heukamp für die aktuellen Lokalnachrichten. Jetzt bin ich dran und ich ergänze noch mit dem Wetterbericht und den wichtigsten Meldungen zum Verkehr. So, dann starten wir mal mit den Temperaturen. In Göttingen werden 13 Grad gemessen, in Hanmünden sind es ebenfalls 13 Grad und Northeim kommt auf 12 Grad. Bei uns hier in Südniedersachsen soll es heute die meiste Zeit des Tages über dicht bewölkt bleiben. Ab und zu soll zwar auch mal die Sonne vorbeischauen, aber insgesamt dominieren dann doch die Wolken. Außerdem wird am Nachmittag Regen erwartet, es kann außerdem auch zu Gewittern kommen. Auch am Abend und in der Nacht soll es regnerisch bleiben. Die heutigen Höchsttemperaturen liegen bei etwa 17 Grad. Morgen am Freitag erwarten uns dann ebenfalls wieder viele Wolken, kaum Sonne und es soll den ganzen Tag über regnerisch werden. Die morgigen Höchsttemperaturen liegen dann im Bereich von um die

0: 18 Grad. Als nächstes werfen wir mal einen Blick auf die Straßen Südniedersachsens. Tagesaktuelle Meldungen liegen uns keine vor, was ja auch schon mal gut ist. Nach wie vor gültig ist allerdings die folgende Meldung. Die Einbecker Straße ist aufgrund der Erneuerung von Wasser- und Stromleitungen in einem Teilbereich im Ortsausgang Salz der Helden Richtung Einbeck gesperrt. Die Vollsperrung zwischen der Einmündung Alter Stadtweg und der L572 gilt noch heute. Weiter geht's. Die Schwimmbadstraße in Osterode ist aktuell voll gesperrt. Grund hierfür sind Straßenunterhaltungsmaßnahmen. Eine Umleitung ist ausgeschildert und die Sperrung gilt noch bis zum 26. Juni. Und zum Abschluss noch die folgende Meldung aus dem Stadtgebiet Göttingen. Aufgrund einer Fahrbahnsanierung sowie einer Bordsteinabsenkung ist die Bühlstraße halbseitig gesperrt. Betroffen ist der Bereich zwischen Nikolausberger Weg und der Wilhelm-Weber-Straße. Die Arbeiten dauern voraussichtlich noch bis Freitag, dem 19. Juni. Und zum Abschluss die heutigen Blitzer. Im Landkreis Göttingen stehen heute mobile Blitzer in Bad Sachsa, Bad Lauterberg, Osterode und der Samtgemeinde Gieboldehausen. Im Landkreis Northeim wird geblitzt, im Raum Kahlefeld, Bad Gandersheim. Und die semi-stationäre Messanlage Alice befindet sich momentan im Raum Nörten-Hardenberg, voraussichtlich bis kommenden Montag. Das waren die Stadtradio Göttingen Lokalnachrichten. Allen unterwegs wünsche ich eine gute und vor allem sichere Fahrt. Die nächste Ausgabe unserer Lokalnachrichten folgt zum Ende der Sendung noch einmal um 10 Uhr und um 9.30 Uhr erwarten Sie hier dann wie üblich die neuesten überregionalen und internationalen Meldungen vom Deutschlandfunk.
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Schönen guten Tag, das hier ist die 107,1. Mein Name ist Kieran Kuhls und Sie hören mittendrin das Morgenmagazin. Ich mache gleich mal weiter mit einer Frage. Was haben der Panda-Bär, der Gorilla und der Kondor gemeinsam? Sie haben es vielleicht schon erfasst, bei allen diesen dreien handelt es sich um bedrohte Tierarten. Wenn es um bedrohte Tierarten geht, muss man allerdings nicht nur an so exotische Tiere denken, denn auch hier bei uns in Deutschland gibt es Arten, die vom Aussterben bedroht sind. Dazu zählt zum Beispiel der Feldhamster. Es gibt hier bei uns in Göttingen eine Aufzuchtstation, wo Feldhamster großgezogen und dann in die Wildnis entlassen werden. Mein Kollege Marc Filler weiß mehr darüber und seinen Beitrag hören Sie hier gleich. Zunächst einmal hören Sie aber das Lied Wonderwall von Oasis.

0: Vielleicht haben Sie ja vor einigen Tagen unseren Beitrag über den Feldhamster am Göttinger Nordcampus gehört. Dort leben noch einige Exemplare der vom Aussterben bedrohten Tierart. Letzte Woche wurden nun auch wieder Tiere, die aus einer Aufzuchtstation stammen, in den Feldern südlich von Göttingen ausgewildert. Nachdem mein Kollege Marc Filler bereits das Monitoring des Feldhamsters begleiten durfte, war er auch bei der Auswilderung mit dabei. Dabei sprach er mit Beteiligten und durfte das Feldhamstermännchen Herbert sogar persönlich in die Freiheit entlassen.
1: Ja, ich stehe heute hier bei diesmal nicht strahlendem Sonnenschein, sondern leichtem Wind, aber immerhin keinem Regen, etwas südlich von Göttingen in der Feldlandschaft, wie man vielleicht an dem ein oder anderen singenden Vogel hier hört, und darf heute dabei sein, wenn einige Feldhamster südlich der Stadt freigelassen werden, ausgewildert werden. Wozu das Ganze und wie sind denn die Aussichten, dass die Feldhamster hier dauerhaft Fuß fassen? Dazu werde ich mich jetzt gleich auch mit einigen Personen unterhalten, die in das Feldhamster-Projekt involviert sind.
2: Nina Lipecki ist Vorsitzende der AG Feldhamsterschutz in Niedersachsen. Sie erläutert den Anwesenden, worauf sich bei der Freilassung ankommt.
3: Also ziemlich schnell machen, ne? Also an erster Stelle steht wirklich immer bei diesen ganzen Terminen Tierwohl, Tierschutz, und daher ist das ganz wichtig, dass wir jetzt auch nicht lange hier irgendwie noch, ne, Events machen, sondern wirklich alle die Tiere auf die Fläche bringen.
2: Bei der Auswilderung kommen die Tiere in bereits vorher dort aufgestellte Käfige.
3: Und direkt dann da, wo der Hamster hinkommt, wird ein Bau vorgebohrt mit einem Erdbohrer, ungefähr 80 cm tief, eine Schrägröhre, denn Hamster bewohnen ja die Erde und legen selber ja auch Erdbauer an. Der Hamster kommt dann da rein, er bekommt dann auch noch ein bisschen Futter in die Röhre, was auch nochmal ein Anreiz ist, da zu bleiben, und auch Stroh, dass er dann gleich auch sein Zuhause noch ein bisschen, ja, dekorativ und gemütlich gestalten kann.
2: Silke Bürgermeister und Cornelia Boos-Zieglin haben sich in ihrer Freizeit ehrenamtlich um die Feldhamster gekümmert und die Tiere mit großgezogen. Für sie ist es was ganz Besonderes, jetzt bei der Auswilderung mit dabei zu sein und zwei der Tiere persönlich in die Freiheit zu entlassen.
4: Da kommt jetzt ein bisschen Futter in die Röhre, damit er schon mal ein bisschen was zu fressen hat. Anschließend darf Erol da in das vorgebohrte Loch, und anschließend kommt ein bisschen Stroh aus einem heimischen Käfig hinterher, damit er nicht gleich wieder rauskommt und sich noch ein bisschen zu Hause fühlt. Und dann war es das erstmal.
5: Also irgendwie ist es natürlich toll, weil er gehört ja hier hin. Aber so ein bisschen ist dann auch so ein bisschen ein tränendes Auge, weil ich einfach ja auch weiß, es kann auch sein, dass er in einer Woche nicht mehr lebt. Weil sie haben halt einfach, sie haben viele Feinde, und Gustav ist ein kleiner Bösi.
2: Wie lange hast du dich jetzt um Gustav gekümmert?
5: Ein gutes Jahr. Also der ist jetzt ein Jahr und ein Monat ungefähr.
2: Begleitet wird das Auswilderungsprojekt von Forschenden der Universität Hildesheim. Dort arbeitet auch Anja Günther. Sie schaut sich unter anderem an, wie sich die Tiere im Feld bewegen. Dafür haben alle Tiere einen Sender bekommen, und im Feld befinden sich Antennen, die das Bewegungsmuster der Tiere aufzeichnen. Das ist aber nicht das Einzige, was sich die Forschenden genauer anschauen.
6: Und wir schauen uns quasi an, wie man den Erfolg der Hamster, das heißt, dass die möglichst lange überleben, dass die sich sehr gut fortpflanzen, wie man das verbessern kann. Und können wir eventuell dann langfristig gedacht eventuell die Haltungsbedingungen so verbessern, dass die Hamster eben die Chance haben, diese Charakteristika wirklich auszubilden während ihrer Entwicklung, um dann eben optimal vorbereitet zu sein für die Auswilderung. Hier auf der Fläche waren tatsächlich die Überlebensraten im letzten Jahr ganz gut. Von daher hoffen wir, dass sich das dieses Jahr natürlich so fortsetzt.
2: So, nachdem nun alle Tiere freigelassen wurden, insgesamt 4 Männchen am heutigen Tag, hoffen wir natürlich, dass es den Feldhamstern hier möglichst lange gut geht und sie ihren Beitrag dazu leisten, dass die Art im Raum Göttingen erhalten bleibt. Einige der Tiere sind auf jeden Fall schon eifrig dabei, sich in ihrer neuen Umwelt gemütlich zu machen.
4: Also Errol ist jetzt gerade ausgewildert worden, und was man hier sehen kann, ist, dass er schon mächtig anfängt zu graben. Also er arbeitet schon an dem vorgebohrten Loch und macht sich das zurecht. Eine Distel, die ihn gestört hat, die hat er anscheinend schon beiseite geschafft. Und jetzt gräbt er sich also weiter ins Erdreich hinein. Und die Hamster graben ja bis zu 2 Metern tief, ne? Und da hat er noch ein bisschen was zu tun jetzt heute.
0: Das war ein Beitrag von Marc Filler. Er durfte bei der Auswilderung der Feldhamster südlich von Göttingen live mit dabei sein. Mehr Infos über die bedrohte Art und wie aktive versuchen, sie zu retten, finden Sie auf unserer Internetseite unter stadtradio-göttingen.de. Jetzt gleich ist es 9.20 Uhr und das bedeutet, in einigen Minuten folgen hier die neuesten überregionalen und internationalen Meldungen vom Deutschlandfunk. Zunächst einmal hören Sie hier aber No Doubt mit dem Lied Underneath It All.
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0: 9.30 Uhr, die Nachrichten. Bundeskanzler Merz will die europäische Wirtschaft besser vor wettbewerbsverzerrenden Handelspraktiken anderer Staaten schützen. Wo andere die Regeln des offenen und fairen Welthandels nicht einhielten, werde man nicht tatenlos zusehen, sagte Merz in einer Regierungserklärung anlässlich des bevorstehenden EU-Gipfels. Man werde darüber sprechen, wie der Instrumentenkasten angereichert werden könne. Bei dem für kommende Woche in Brüssel geplanten Treffen der Staats- und Regierungschefs geht es neben wirtschaftlichen Themen auch um die Lage in der Ukraine sowie im Nahen Osten und um die mittelfristige Finanzplanung der EU. Merz hatte sich für eine grundlegende Modernisierung des Gemeinschaftshaushalts ausgesprochen. Neue Schulden lehnt der CDU-Vorsitzende ab. Brandenburgs Ministerpräsident Woidke hofft auf mehr Ansiedlungen von Rüstungsunternehmen im Osten. Der SPD-Politiker sagte der Märkischen Allgemeinen Zeitung, die Rüstungsindustrie in Nordrhein-Westfalen oder in Bayern habe viel mehr Arbeitsplätze. Diesen Rückstand wolle man aufholen. Woidke fügte hinzu, dabei sehe er momentan keine roten Linien. Es gehe darum, dauerhafte Stellen zu schaffen. In Brandenburg sollten laut Woidke Dinge produziert werden, die für die Bundeswehr relevant sind, aber auch exportiert werden können. Die Ministerpräsidenten der ostdeutschen Länder beraten heute in Berlin unter anderem über die Stärkung der Luft- und Raumfahrtindustrie und den Ausbau der Drohnentechnologie, etwa auf früheren NVA-Militärflugplätzen. Danach wollen sie die internationale Luft- und Raumfahrtausstellung besuchen. Die ausländerfeindlichen Proteste in Belfast werden nach den Worten des britischen Nordirland-Ministers Ben in den sozialen Medien geschürt. Ben sagte auf die Frage, ob die Unruhen rassistisch seien, wie sollte man sie sonst beschreiben? Zugleich kündigte er an, zusammen mit den irischen Behörden die Kontrollmaßnahmen bei den Asylanträgen zu verstärken. Am Montag hatte ein Sudanese in Belfast einen Mann auf offener Straße mit einem Messer angegriffen. In Folge kam es zu Protesten, die teilweise in Gewalt ausarteten. In der Belfaster Vorstadt Newton Abbey ging die Polizei gestern Abend mit Wasserwerfern gegen Steine werfende Demonstranten vor. Am Vortag brannten Häuser, Fahrzeuge und Mülltonnen. Das US-Militär hat die Angaben des Irans über eine Komplettsperrung der Straße von Hormus für den Schiffsverkehr dementiert. Das zuständige US-Regionalkommando teilte mit, Handelsschiffe könnten weiterhin in die Straße von Hormus ein- und wieder herausfahren. Kurz zuvor hatte das iranische Militär verkündet, dass die Straße von Hormus als Reaktion auf die jüngsten US-Angriffe erneut gesperrt worden sei. Jedes Schiff, das die Meerenge zu passieren versuche, werde angegriffen, hieß es in einer vom staatlichen Rundfunk verbreiteten Erklärung der Militärführung. Iranischen Medien zufolge wurden bereits zwei Schiffe getroffen, die das Verbot missachtet hätten. In der Nacht hatte das US-Militär erneut Angriffe auf den Iran geflogen. Ziele waren militärische Überwachungsanlagen, Kommunikationssysteme und Luftabwehrstellungen. Die iranischen Revolutionsgarden reagierten mit Gegenangriffen. In Estland sollen künftig Häftlinge aus Schweden untergebracht werden. Das estnische Parlament stimmte einer Übereinkunft zwischen den Regierungen beider Staaten zu. Diese sieht die Verlegung von bis zu 600 schwedischen Gefangenen nach Estland vor. Staatspräsident Karis muss diese noch billigen. Schweden will eine Haftanstalt in der Stadt Tartu anmieten. Das Land hat seit mehreren Jahren ein erhebliches Problem mit kriminellen Gangs, sodass die Plätze in den Strafvollzugsanstalten knapper geworden sind. In Estland sind dagegen viele Zellen leer. Für die Nutzung des Gefängnisses zahlt die Regierung in Stockholm für 300 Haftplätze jährlich mindestens 30,6 Millionen Euro. Für jeden weiteren Platz werden monatlich 8.500 Euro pro Häftling fällig. Das Wetter. Wechselnd bewölkt und verbreitet Schauer und Gewitter, die sich im Tagesverlauf nach Osten verlagern. Abends von Westen her wieder Bewölkungszunahme. Höchstwerte 15 bis 20 Grad. Morgen teils wechselnd, teils stark bewölkt, dabei zeitweise schauerartiger Regen, der allmählich auch den Osten und Süden erreicht. 16 bis 23 Grad. Und die weiteren Aussichten? Am Samstag im Norden und Osten wolkig und zahlreiche Schauer, in der Mitte kaum Niederschläge, im Südwesten heiter und trocken. 15 bis 28 Grad mit den höchsten Werten am Oberrhein. Das waren die Nachrichten.
1: Vielen lieben Dank an den Deutschlandfunk. Jetzt sind wir wieder bestens informiert. Jetzt wird's aber wieder ein wenig lokaler, und zwar mit dem Wetter im Sendegebiet. In Göttingen werden momentan 13 Grad gemessen. 13 Grad sind's auch in Hanmünden und auch Northeim vermeldet 13 Grad. Bei uns hier in Südniedersachsen soll es heute die meiste Zeit tagsüber bewölkt bleiben. Teilweise soll auch mal die Sonne vorbeischauen, aber im Großen und Ganzen bleibt es doch eher grau. Am Nachmittag ist dann außerdem noch mit Regen zu rechnen, es kann auch zu Gewittern kommen. Und auch im späteren Verlaufe des Tages, also am Abend und in der Nacht, ist Regen immer mal wieder möglich. Die heutigen Höchsttemperaturen liegen dann bei etwa 17 Grad. Morgen am Freitag geht es dann ähnlich weiter, viele Wolken, kaum Sonne und es soll morgen den ganzen Tag über regnerisch werden. Die Höchsttemperaturen liegen dann bei etwa 18 Grad. Jetzt gleich haben wir es genau 9.36 Uhr und das heißt mittendrin, das Morgenmagazin neigt sich so langsam aber sicher dem Ende zu. Und was Sie da dann unter anderem erwartet, ist der heutige Veranstaltungskalender. Und ich weiß nicht, ob es Ihnen schon aufgefallen ist, aber wir hatten da zuletzt das Format ein klein wenig umgestellt. Früher war es so, dass wir bei dem Veranstaltungskalender nur Veranstaltungen hatten, die an dem jeweiligen Tag stattfinden. Allerdings haben wir das Konzept jetzt dahingehend ein wenig geändert, dass auch schon folgende Tage berücksichtigt werden, um Ihnen ein klein wenig mehr Planungsmöglichkeiten zu geben. Sie können sich von der Umstellung gleich selbst ein Bild machen, denn der Veranstaltungskalender folgt in wenigen Minuten. Und kurz darauf erwartet Sie dann natürlich auch noch einen Programmausblick.

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1: Zahlreiche berühmte Klavierstücke und ein Pianist. Gerrit Zitterbart bietet eine breite Auswahl aus dem Klavierwerk von Frank Schubert. Zwei der späten Sonaten und ein Strauß an weiteren Klavierwerken. Kommen Sie gerne heute um 19.45 Uhr vorbei in die Aula der Georg-August-Universität. Jared Hart aus New Jersey ist auf Tour. Bewaffnet mit seiner Akustikgitarre und seiner voluminösen Stimme zieht der charismatische Amerikaner seine Fans in den Bann. Er verkörpert den Style des Garden State so wie kein anderer. Seine Songs erzählen Geschichten über die großen Erfahrungen eines jungen Herzens. Auf dieser Tour spielt er seine Songs authentisch und klar. Wer sich von ihm verzaubern lassen möchte, kann ihn heute Abend um 21 Uhr im Nörgelbuff zuhören. Das inklusive Theaterfestival Göttingens wird dieses Jahr zum 13. Mal veranstaltet. Zum vierten Mal findet eine Kooperation zwischen der Selbsthilfe Körperbehinderter e.V. Göttingen und dem Boat People Project statt. An drei Tagen bringen drei Theatergruppen selbstentwickelte Stücke auf die Bühne und es gibt abwechslungsreiche Live-Musik. Morgen geht es los um 19 Uhr in Göttingen in der Spielstätte Werkraum. Das Symphonieorchester, kaum ein anderes Orchester, schafft es, die gegensätzlichen Richtungen aus Tradition und Moderne so faszinierend zu verbinden. Das Göttinger Symphonieorchester zählt zu einem der traditionsreichsten Deutschlands. Seit der Gründung im Jahr 1862 gehören international anerkannte SolistInnen und DirigentInnen dazu. Das Ensemble aus Göttingen stellt nicht nur ein kulturelles Highlight dar, sondern auch ein bemerkenswertes und unvergessliches Erlebnis. Morgen um 19.45 Uhr in der Stadthalle Göttingen. Lachen und Weinen, Freude und Trauer. Der Poetry Slam in der Stadthalle Northeim verspricht genau das. Dieses Jahr lautet das Motto: Ich sehe mich, ich sehe dich. Jugendliche der BBS 1 Northeim und des Corvinianium lesen an diesem Abend sehr persönliche Texte, die einen bewegen. Applaus entscheidet, welcher Text gewinnt. Vorverkaufsstellen sind die Buchhandlung Grimpe, die Northeim Touristik und die Sekretariate der beteiligten Schulen. Die Veranstaltung ist morgen um 19 Uhr in der Stadthalle Northeim. Das war der Stadtradio Göttingen Veranstaltungskalender. Jetzt ist es 9.44 Uhr.

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1: So, bei Mittendrin, dem Morgenmagazin, folgen gleich um 10 Uhr noch einmal die lokalen Nachrichten und danach ist die Sendung auch schon zu Ende. Aber natürlich geht es danach munter weiter. Um kurz nach 10 erwartet Sie eine Folge von Martinas Plauderstunde kurz und gut. Und da geht es heute zum einen um das Thema Medizin und zum anderen um das liebe Geld. Denn damit die UMG, die Universitätsmedizin Göttingen, auch weiterhin Forschungsprojekte und wichtige Therapien umsetzen kann, wurde 2021 eine Förderstiftung gegründet. Die Geschäftsführerin dieser Förderstiftung, Alice Schütze, ist heute zu Gast bei Martinas Plauderstunde kurz und gut. Die Sendung läuft bis etwa 10.35 Uhr und danach geht es weiter mit der Musikbox. Die hören Sie hier auf der 107,1 bis etwa 14.30 Uhr. Ab da wird es wieder informativ und zwar mit der Deutschlandfunksendung Campus und Karriere. Die läuft wie üblich eine halbe Stunde bis 15 Uhr und ab da erwarten Sie hier bei uns im Programm die regionalen Sounds. Die hören Sie auf der 107,1 bis 16 Uhr. Ab da geht es weiter mit Mittendrin, dem Nachmittagsmagazin. Heute Nachmittag moderiert von Carsten Gräf.

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1: Es ist jetzt 10 Uhr und nun die Lokalnachrichten mit Benita Heukamp.
2: Ab sofort gibt es eine Online-Karte auf der Hitzeinformationsseite des Landkreises Northeim. Die sogenannte Kühle-Orte-Karte zeigt Plätze im Landkreis, an denen man sich bei hohen Temperaturen abkühlen und entspannen kann. Hierzu gehören unter anderem Parkanlagen, frei zugängliche klimatisierte Gebäude oder Trinkwasserstellen. Die Karte basiert auf dem Prinzip der Interaktivität. Das heißt konkret, wer einen kühlen Rückzugsort kennt, kann ihn online eintragen und mit Informationen zu Öffnungszeiten oder Barrierefreiheit ergänzen. Nach kurzer Prüfung werden die Vorschläge dann veröffentlicht. Einen Link zur Kühle-Orte-Karte finden Sie auch auf unserer Website unter www.stadtradio-göttingen.de. Die SPD Uslar Solling zeigt sich besorgt um die hausärztliche Versorgung in Uslar und Umgebung. Dies geht aus einer Pressemitteilung der Partei hervor. In dieser führen sie das Beispiel einer Ärztin an, die das medizinische Versorgungszentrum Ende des Monats verlässt. Für sie wurde bislang keine passende Nachfolge gefunden. Dies sei nur ein Beispiel. Seit der Schließung des Uslarer Krankenhauses im Jahr 2013 hat sich die medizinische Versorgung in der Region spürbar verändert. Altersbedingte Praxisaufgaben und Schwierigkeiten bei der Nachbesetzung von Arztstellen würden die Situation zusätzlich verschärfen. Damit die hausärztliche Versorgung auch in Zukunft sichergestellt ist, fordert die SPD nun ein schnelles gemeinsames Vorgehen von Kassenärztlicher Vereinigung, medizinischem Versorgungszentrum, dem Landkreis und der Kommunalpolitik, um gemeinsame Lösungen zu finden. Bereits im vergangenen Jahr hatte die SPD einen Antrag für ein regionales Versorgungszentrum eingebracht, welcher allerdings abgelehnt wurde. Die Polizei im Landkreis Northeim warnt vor dem sogenannten Kettentrick. Mindestens eine Person im Landkreis sei bereits Opfer des Trickdiebstahls geworden. Hierbei sprechen die Täter ihre Opfer aus dem Auto heraus an und fragen zum Beispiel nach dem Weg zu einer Apotheke oder einem Krankenhaus. Als angebliches Dankeschön werden sie dann auffällig freundlich und umarmen die Opfer. Dabei stehlen sie dann unbemerkt die Ketten. Häufig sind die Täter zu zweit oder in kleinen Gruppen unterwegs. Die Polizei rät, Abstand zu Fremden zu halten, sich nicht ablenken zu lassen und immer ein Auge auf Wertsachen zu haben.
1: Vielen lieben Dank an Benita Heukamp. Das waren die aktuellen Lokalnachrichten. Als nächstes folgen hier noch die wichtigsten Infos zu Wetter und Verkehr. So, und da starten wir wie üblich mit einem Blick auf die Temperaturen. In Göttingen werden momentan 13 Grad gemessen, in Hanmünden sind es ebenfalls 13 Grad und auch Northeim vermeldet 13 Grad. Auch im weiteren Verlaufe des Tages soll es hier bei uns größtenteils bewölkt bleiben. Ab und zu kann auch mal die Sonne vorbeischauen, aber insgesamt wird es doch eher grau. Am Nachmittag wird dann außerdem noch Regen erwartet und es kann auch zu Gewittern kommen. Auch im späteren Verlaufe des Tages, also am Abend und in der Nacht, ist Regen möglich. Die heutigen Höchsttemperaturen liegen bei etwa 17 Grad. Morgen geht es dann ähnlich weiter wie gehabt. Viele Wolken, kaum Sonne und es soll auch den ganzen Tag über regnerisch werden. Die Höchsttemperaturen am Freitag liegen dann bei etwa 18 Grad. Als nächstes schauen wir mal, was auf den Straßen so los ist und da ist gerade eine Meldung reingekommen. Auf der A7 von Kassel Richtung Hannover befindet sich zwischen Echte und Seesen am Harz ein Stau mit einer Länge von etwa 3 Kilometern. Dem vorausgegangen ist ein Autounfall. Wenn Sie in diesem Bereich unterwegs sind, planen Sie also lieber ein wenig mehr Zeit ein. Weiter geht's. Die Einbecker Straße muss für die Erneuerung von Wasser- und Stromleitungen in

einem Teilbereich im Ortsausgang Salz der Helden Richtung Einbeck voll gesperrt werden. Die Vollsperrung zwischen der Einmündung Alter Stadtweg und der L572 gilt noch heute. Und zum Abschluss noch die folgende Meldung. Aufgrund einer Fahrbahnsanierung sowie einer Bordsteinabsenkung ist die Bühlstraße in Göttingen halbseitig gesperrt. Betroffen ist der Bereich zwischen Nikolausberger Weg und Wilhelm-Weber-Straße. Die Arbeiten dauern voraussichtlich noch bis zum 19. Juni. Und zu guter Letzt die Blitzer. Im Landkreis Göttingen wird geblitzt in Bad Sachsa, Bad Lauterberg, Osterode und der Samtgemeinde Gieboldehausen. Im Landkreis Northeim steht heute ein Blitzer im Raum Kahlefeld-Bad Gandersheim. Und die semi-stationäre Messanlage Alice steht nach wie vor im Raum Nörten-Hardenberg, voraussichtlich bis kommenden Montag. Allen unterwegs wünsche ich eine gute und sichere Fahrt. Das waren die Stadtradio Göttingen Lokalnachrichten und damit ist auch mittendrin das Morgenmagazin schon zu Ende. Mein Name ist Kieran Kuhls und es ist schön, dass ich Sie durch diesen Morgen begleiten durfte. Mir bleibt an dieser Stelle nur noch zu sagen, haben Sie alle einen schönen Tag, bleiben Sie gesund und halten Sie die Ohren steif. 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

0: Hallo und herzlich willkommen zu einer neuen Ausgabe von Martinas Plauderstunde kurz und gut von und mit mir, Martina Frege-Febier. Medizin und gute Medizin kostet einfach viel Geld. Da muss man sich gar nichts vormachen. Das ist so. Und wenn man sich weiterentwickeln möchte und auch mal vielleicht Dinge, die so ein bisschen so über diesen Tellerrand hinausgehen, anbieten möchte, oh, da muss man schon ganz schön kreativ sein. Die Unimedizin Göttingen, die war kreativ. Die hat nämlich 2021 eine Förderstiftung gegründet. Das Ganze nennt sich UMG@ON. Was sich dahinter verbirgt, das bespreche ich heute mit der Geschäftsführerin. Das ist nämlich Alice Schütze. Und sie ist heute bei mir zu Gast und wir klären mal, was denn dahinter steckt und was die so machen und warum es denn dann so wichtig ist, dass es die UMG@ON gibt. Liebe Alice, herzlich willkommen im Stadtradio Göttingen. Ich freue mich total, dass du da bist.
1: Liebe Martina, gleichfalls. Ich freue mich auch sehr und danke dir für die Einladung und die Möglichkeit, dass ich heute hier mein Herzensprojekt, die Stiftung UMG@ON, ein bisschen vorstellen darf.
0: Ja, vielen Dank. Sehr gerne. Weil es steht, wenn man bei euch so nachliest, wo große Ideen entstehen, aber klassische Finanzierungsmodelle an ihre Grenzen stoßen, da braucht es dann eben durchaus mal so eine Förderstiftung.
1: Richtig,
0: so. Genau. Aber man kann natürlich nicht, alles Medizin ist so breit gefächert. Und deshalb wäre es natürlich interessant zu hören, was genau hat sich denn die UMG@ON auf ihre Fahne geschrieben? Wo möchtet ihr gerne ansetzen?
1: Ja, ich würde einen Schritt nochmal zurückgehen und erstmal kurz erklären, wie überhaupt die Finanzierung von Kliniken aussieht. Ich glaube, das ist gar nicht so bekannt, genau. Damit würde ich anfangen. Also im Prinzip ist es so, wir haben als Klinik ein duales System, das stützt unsere Finanzierung. Wir haben auf der einen Seite die Krankenkassen, die kümmern sich um die Patientenversorgung und wir haben darüber hinaus das Land, die kümmern sich um den Bereich Forschung und Lehre. Das sind so die zwei Säulen, die den Finanzbedarf eigentlich abdecken sollte. Ich sage eigentlich, weil es halt nicht mehr passt. Genau, es gibt da eine Studie vom Deutschen Krankenhausinstitut aus dem Jahr 2020, die das ganz gut deutlich macht. Demnach lag der Investitionsbedarf der Kliniken deutschlandweit bei 6 Milliarden Euro und gedeckt durch das Land waren ca. 3 Milliarden Euro. Das zeigt, glaube ich, ganz, ganz eindrücklich, wie groß die Differenz ist. Und das war jetzt 2020 und das hat sich leider die letzten Jahre auch nicht verändert, weil halt die generelle Ausgangssituation noch schlechter geworden ist. Wir haben gestiegene Rohstoffpreise, den demografischen Wandel.
0: Natürlich, das heißt, im Grunde genommen ist das Defizit sehr viel höher als nur 3 Milliarden, sondern wahrscheinlich sind wir jetzt schon bei einem Defizit von mindestens 6 oder 7 Milliarden.
1: Was deutlich mehr ist, richtig, genau. Und demzufolge ist es halt so, dass unsere Bedarfe, die wir haben, dass die halt nicht gedeckt werden. Ja. Also das heißt, wir erstellen jedes Jahr eine Bedarfsliste, fragen die Kliniken ab, fragen die Forschungseinrichtungen ab, was für wichtige Bedarfe haben wir eigentlich. Und dann bekommen wir eine Liste und diese Liste bleibt leider in relativ großen Teilen unerfüllt. Und dabei sind das ganz kluge Ideen, die unsere Mediziner, die unsere Forschenden, die unser Personal, unsere Pflegenden einbringen und das scheitert halt immer am Kapital. Und dann war halt die Überlegung, was tun wir dagegen?
0: Ja.
1: Und dann kam halt die Idee 2021 eine eigene Stiftung zu gründen, mit dem Ziel quasi als, ich sag mal, dritte Finanzsäule zu agieren, um halt diese wichtigen Bedarfe auch zu stellen. Das war der Grundgedanke, der dahinter stand. Und dann haben wir 2022 haben wir dann unseren ersten öffentlichen Auftritt gehabt. Vorher haben wir erstmal ein bisschen in unserem stillen Kämmerlein unsere Hausaufgaben gemacht und gearbeitet. Und 2022 war es dann soweit. Ja, und dann haben wir jetzt angefangen, erstmal mit dem Förderschwerpunkt personalisierte Medizin.
0: Ja.
1: Das war unsere erste Ausrichtung und haben dann gesagt, okay, das ist ein sehr innovativer, neuer Bewegung, steckt eigentlich dahinter, dass man früher immer gesagt hat, das ist ein Medikament und das kann allen Patienten verabreicht werden.
0: Ja.
1: One fits all. Und dann hat man aber irgendwann festgestellt, auch jeder Mensch ist sehr unterschiedlich,
0: auch
1: hat
0: was?
1: Eine andere Genetik.
0: Genau. Was?
1: Und hat dann gesagt, okay, dafür müssen wir was tun. Und dann ist man auf die personalisierte Medizin gekommen.
0: Ja.
1: Und wir haben da dann zwei Stiftungsprofessoren auserkoren. Die eine kümmert sich um Herzinsuffizienz.
0: Ja.
1: Liegt daran, dass dass das immer noch eine mit der häufigsten Todesursachen ist, die wir in Deutschland haben.
0: Und da hake ich sofort mal ein. Und wir wissen, dass Frauen ganz anders am Herz erkranken als Männer.
1: Ja, richtig,
0: und
1: genau.
0: Jetzt darfst du mal.
1: Genau, so ist das auch. Und man hat halt da gesehen, dass man dass die Behandlung sich oft an den Symptomen orientiert hat und nicht an den Menschen dahinter. Ja. Und das wollen wir halt über diese Stiftungsprofessur ermöglichen. Das heißt, die umfasst eine gewisse Summe. Da drin enthalten sind medizinische Geräte, die man braucht, um die Forschung voranzutreiben. Mit dem Ziel, wirklich diese Herzinsuffizienz, die mittlerweile 4 Millionen Menschen in Deutschland roundabout betrifft, besser behandeln zu können. Das ist die erste Stiftungsprofessur. Und dann haben wir uns nochmal an der Onkologie orientiert. Das ist ein Riesenthema.
0: Ja.
1: Und man kann sagen, dass da die personalisierte Therapie schon sehr weit fortgeschritten ist. Liegt einfach darin, dass es halt genetisch besser erkundbar ist und besser untersuchbar ist. Und natürlich auch eine Krankheit, eine Volkskrankheit ist. Und wir wissen leider, vielleicht auch aus unserem eigenen Umfeld, dass die Nebenwirkungen recht hoch sind. Und deswegen arbeitet man da ganz viel dran, dass man gerade die Therapien entwickelt, die für den Patienten am besten sind, mit relativ wenig Nebenwirkungen. Und das ist das Problem, was wir da haben. Und da haben wir unsere zweite Stiftungsprofessur reingegeben, nämlich die für den Bereich der Onkologie.
0: Ja.
1: Da geht es speziell auch darum, Resistenzen zu überwinden. Wir wissen, dass jede Krebstherapie nicht gleich anschlägt.
0: Ja.
1: Manchmal gibt es Resistenzen, die gebildet werden und die versuchen wir über diese Stiftungsprofessur zu lösen. Wir haben da jetzt zum Beispiel die Möglichkeit gehabt, über Spendengelder ein Gerät anzuschaffen. Das wirkt besonders bei Bauchspeicheldrüsenkrebs.
0: Einer der gemeinsten.
1: Genau, weil diese Tumorart sich immer Schlupflöcher schafft, sage ich mal mit meinen Worten.
0: Der passt sich immer an, der passt ist sich ganz immer gemeiner.
1: An. Ja, genau. Und da versucht man mit diesem Gerät diese Strategie erstmal zu erkunden und zu sagen, woran liegt das eigentlich, dass er diese Möglichkeit hat, um dann halt eine gezieltere Therapie in den Weg zu bringen, auf den Weg zu bringen und den Patienten eine bessere Heilung zuführen zu können.
0: Toll.
1: Genau, das ist so dieser erste Schwerpunkt gewesen, mit dem wir angefangen haben. Und dann haben wir uns weiterentwickelt, so wie sich das gehört, und sind dann halt auf den Förderschwerpunkt, der jetzt gerade wieder ganz aktuell wird, klimagesund gekommen.
0: Ah.
1: Das ist tatsächlich noch mitunter ein sehr polarisierendes Thema. Also es gibt ja immer noch, man bekommt es ja in den Medien auch mit, Menschen, die sagen, ach, es gibt da nicht gar keinen Klimawandel. Es war schon früher mal heiß, es war schon früher mal kalt. Aber tatsächlich sehen wir bei uns in der Klinik deutlich die Auswirkungen. Als die Idee aufkam bei mir, hatte ich dann ein Gespräch mit Professor Schön, unserem Klinikdirektor der Dermatologie, und wir haben dieses Thema da mal erörtert. Und er hat dann sehr eindrücklich gezeigt, wie intensiv die Auswirkungen des Klimawandels tatsächlich schon auf die Haut im Besonderen beispielsweise
0: sind. Also ich glaube, wir haben noch nie so viel Hauptkrebserkrankungen gehabt wie jetzt.
1: Genau.
0: Was natürlich damit zusammenhängt, was ich auch nur weiß, weil ich natürlich schon sozusagen den Hautpapst hier zu Gast hatte.
1: Ja.
0: Der auch an der Uni war.
1: Ja.
0: Dass ja eben zum Beispiel die Babyboomer damals, Kinder geht raus und abends kommt er wieder rein.
1: Genau.
0: Es gab aber noch gar keinen Sonnenschutz. Das heißt, wir waren permanent der Sonne ausgesetzt.
1: Ja.
0: Und genau da macht es sich denn dann jetzt bemerkbar, dass also diese ganzen 60er-Jahrgänge wirklich vermehrt auch mit Hautkrebs zu kämpfen haben. Und es kommen aber ganz viel neue dazu, sehr viel jüngere, weil die Sonneneinstrahlung sehr viel aggressiver geworden ist.
1: Genau.
0: Durch dieses Ozonloch, was wir haben, was ja von ganz vielen immer noch negiert wird. Das sind dann die, den 30 Grad anscheinend im Mai völlig normal erscheint.
1: Ja.
0: Mir nicht.
1: Mir auch nicht, genau. Aber das ist tatsächlich ein Riesenthema, dass die Sonneneinstrahlung wirklich deutlich intensiver ist.
0: Ja.
1: Und von daher müssen wir was tun.
0: Ja.
1: Was wir auch tun müssen, wir merken es, ich merke selber auch, ich bin Allergiker.
0: Ja.
1: Also das heißt auch, die Pollenallergie ist auch ein Thema. Durch den gestiegenen Temperaturen verändern sich halt auch die Allergiezeiten ganz deutlich.
0: Ja.
1: Das heißt, in der Regel fallen so Pollenallergie früher an und gehen dafür auch noch länger. Also man hat wirklich seine Freude daran.
0: Ja, man hat zu tun.
1: Man hat zu tun, genau.
0: Ja.
1: Dazu gibt es jetzt auch Eiche-Prozessionsspinne. Also es gibt jetzt auch neue Arten, die wir haben, die uns auch ein bisschen zu schaffen machen.
0: Ja.
1: Und da haben wir uns überlegt, wir setzen mal 3 Projekte auf die Schiene, um dem Ganzen so ein bisschen entgegenzukommen. Da haben wir erstmal uns an diesem Hautkrebs orientiert und haben dafür ein Skin-Scan, heißt dieses Spendenprojekt, angeschafft. Ein Gerät, was ganz toll ist, das funktioniert mit Mensch und mit KI. Das heißt, ich stelle mich davor, werde quasi gescannt von dem Gerät und bekomme dann die Informationen, welche Hautveränderungen dann gegeben sind und wie man die behandeln kann, in welchem Stadium sich die befinden und so weiter.
0: Toll.
1: Und das ist halt toll. Also ich denke, so in Kombination mit dem Mediziner ist es wirklich perfekt, weil da dem entgeht nichts, dem Gerät. Das ist wirklich hervorragend und da kann ich auch schon die positive Kunde verbreiten, dass wir dieses Gerät jetzt auch schon finanziert bekommen haben über Spenden.
0: Toll!
1: Und dass wir das auch tatsächlich bald in die Anwendung bringen können. Da sind wir jetzt in den letzten Schritten und das wird bald den Patienten auch zugutekommen können.
0: Gott sei Dank.
1: Genau, das ist ganz, ganz wichtig. Das war ein Projekt. Dann haben wir noch ein Projekt, da geht es im Prinzip darum, dass wir Menschen schützen, die draußen sind. Also das können Kinder sein, die in einem Waldkindergarten unterwegs sind, oder das können Outdoor-Arbeitende sein, wie Dachdecker, wie auch immer, die der Sommer ausgesetzt sind. Ja. Und da versuchen wir halt auch, da über Maßnahmen zu helfen. Das heißt, wir versuchen zum Beispiel mit den Innungen zu sprechen, dass solche Hauterkrankungen auch als Berufskrankheit angepasst wird.
0: Genau. Ja.
1: Solche Geschichten sind da mit drin. Wir versuchen halt irgendwie über Beratung zu sagen, was könnt ihr denn tun, wie könnt ihr euch eure Haut schützen, dass man also einfach ganz viel erklärt und aufklärt. Das ist ein Projekt, und dann haben wir wieder dieses Allergieprojekt. Das waren diese ersten drei Projekte, die wir in dem Bereich auf die Schiene gesetzt haben. Und der Bedarf besteht aber auch darüber hinaus, dass man die Poliklinik mit Wasserspendern versorgt, dass man die Telemedizin ein bisschen ausstattet, dass man die Klimatisierung der Räume besser vornimmt, weil wir halt jetzt Temperaturen haben, wie gesagt schon im Mai, die mitunter doch wirklich auch gerade für ältere Patienten
0: sind, sagen wir es doch mal,
1: sehr belastend sind. Genau. Ja. Und da müssen wir halt einfach was tun. Also das ist der zweite Förderschwerpunkt, den wir dann ins Leben gerufen haben. Genau.
0: Meine Güte, also eigentlich ist das so ein Rundumschlag. Das muss man schon mal so sagen.
1: Ja.
0: Also es ist ein ganz, ganz breites Spektrum.
1: Ja.
0: Tatsächlich möchte ich nochmal auf diese Gespräche, die dann auch mit den Innungen geführt werden müssen. Wer sich so ein bisschen draußen aufhält, der sieht ja, wie oft denn dann die Mitarbeiter, die draußen tätig sind, keinen Sonnenschutz auf dem Kopf haben oder den Nacken oder. Man sieht wirklich, dass die schon krebsrot sind. Und da frage ich mich dann immer, kriegen die eigentlich von ihrem Arbeitgeber einen Sonnenschutz gestellt? Mhm. Das wären ja auch so Dinge, die man mal anregen könnte. Genau. Ich wollte es nochmal so sagen.
1: Genau, und dafür gibt es halt diese Gespräche. Ne?
0: Dass man halt wirklich einfach da mal auf die Wichtigkeit nochmal zu sprechen kommen und sagen, Leute, also wenn das Kind in den Brunnen gefallen ist, ist immer ein bisschen spät, es wäre toll, einfach schon im Vorfeld zu agieren und den Mitarbeiterinnen und Mitarbeitern alles zu ermöglichen, sich auch zu schützen. Wenn sie es dann nicht annehmen, ist es deren Problem, aber man ist, glaube ich, verpflichtet, doch auch dafür zu sorgen, dass es seinen Mitarbeitenden gut geht.
1: Definitiv.
0: Finde ich immer.
1: Das sehe ich auch so.
0: Oder?
1: Zumal es ja auch teilweise Trends gibt, also gerade wenn man Social Media mäßig unterwegs ist, sieht man bei Instagram beispielsweise, dass dafür geworben wird, doch keinen Lichtschutzfaktor zu nutzen, und dass man wirklich in der Regel relativ oft junge Menschen sieht, die wirklich ganz schwere Verbrennungen haben, und das ist angeblich toll, dass man halt ganz schnell Farbe bekommt und so weiter.
0: Gottes,
1: und deswegen, glaube ich, ist es auch unsere Aufgabe, da wirklich gegenzuwirken und aufzuklären und zu informieren und zu zeigen, wir können es ja wirklich zeigen, was diese Hautschädigungen am Ende ausmachen. Also von daher, ganz wichtiges Thema.
0: Kommen wir nochmal zu dem Skin-Scanner.
1: Ja.
0: Ich fürchte, das wird dann sowas wie eine sogenannte Igel-Leistung oder schätzungsweise.
1: Das könnte,
0: also wir haben ja sowieso die Problematik gerade, dass uns alles abgeschafft werden soll, was eigentlich so an Vorsorge wichtig wäre.
1: Ja.
0: Dazu zählt tatsächlich auch der Hautkrebs-Scan, der zur Diskussion steht. Für mich völlig unverständlich.
1: Ja.
0: Daran sieht man wieder, dass wir an oberster Spitze nicht immer Fachpersonal sitzen haben, ich sag's jetzt mal so böse. Aber wenn denn dann die Möglichkeit besteht, es als Selbstzahler in Anspruch zu nehmen, ist das dann bei euch möglich? Heißt das, ich kann einen Termin ausmachen, oder ist das nur schon bei Verdachtspatienten?
1: Das kann ich jetzt leider gar nicht, das ist Sache der Klinik, das kann ich jetzt gar nicht abschließend beantworten. Also natürlich ist das Ziel, dass der breiten
0: so
1: Masse in Anführungsstrichen zur Verfügung zu stellen. Aber wie das jetzt gerade zu Anfang, wo dieses Gerät neu ist, funktioniert, das kann ich jetzt leider nicht sagen. Da müssten wir halt irgendwie schauen, da müssten wir direkt mit der Klinik nochmal Rücksprache
0: halten.
1: Ja, da müssen
0: wir ja nochmal drüber reden.
1: Da genau, da gibt es vielleicht nochmal eine Möglichkeit, das nochmal genau zu besprechen und zu hören, wie das aussieht. Aber ich glaube, da ist halt, wie gesagt, gerade auch viel im Umschwung durch die Reform, wo noch nicht so genau abzusehen ist, wo die Reise hingeht. Deswegen kann ich es jetzt auch wirklich nicht abschließend sagen.
0: So da, unglaublich, ne?
1: Ja, genau, genau. Aber wir freuen uns erstmal, dass wir das Gerät haben. Das ist schon mal toll.
0: Toll. Mhm. Also ich bin schon ganz gespannt, weil natürlich werde ich dich besuchen kommen und ich möchte mir das auch angucken.
1: Ja.
0: Und das, liebe Hörerinnen und Hörer, hat natürlich einen ganz besonderen Grund, weil die Frau Schütze und ich, wir beide haben was ausbaldowert. Wir möchten nämlich den Menschen die Medizin sozusagen näher bringen.
1: Genau. Wir haben da eine ganz tolle Idee, die uns beide, glaube ich, gleichermaßen begeistert.
0: Ja.
1: Das ist kurz zur Initialzündung. Die gab es tatsächlich. Wir hatten im Dezember eine Veranstaltung. Da haben wir beide uns das erste Mal auch kennengelernt und uns begegnet und waren uns dann auch gleich sehr sympathisch.
0: Ja.
1: Und haben das dann fortgesetzt und haben uns bei einem Gespräch dann darüber unterhalten, welche Möglichkeiten man eigentlich hat, die Medizin nicht so abstrakt darzustellen, sondern sie wirklich an den Menschen heranzubringen. Das ist so auch das Thema, was ich in der Stiftung sehe. Also ich sehe meine Aufgabe darin, dass ich Menschen zusammenbringe, die gute Medizin möglich machen.
0: Ja.
1: Und um zu erklären, was gute Medizin ist, haben wir uns überlegt, wäre es doch toll, wenn wir einen Podcast auf den Weg bringen.
0: Ja,
1: jetzt mag man vielleicht denken, noch ein Podcast, aber wir halten diesen Podcast natürlich für wahnsinnig wichtig, weil wir nicht diese institutionelle Sicht darstellen wollen, sondern wir möchten quasi Geschichten erzählen. Und diese Geschichten sollen von Menschen kommen. Das heißt, ich möchte gerne mit Forschenden sprechen, wir möchten mit Medizinern sprechen. Wir möchten mit Pflegenden sprechen, wir möchten mit Kranken sprechen, also wir möchten im Prinzip die einzelnen Gesundheitsepisoden, die einen im Leben womöglich erreichen, wirklich über Betroffene, über Menschen zum Thema bringen. Wir möchten nah dran sein an den Menschen und deswegen haben wir so als Arbeitstitel mal gewählt,
0: ja.
1: OMG at On Air, Gesundheit aus Göttingen nah dran. Das ist jetzt erstmal so eine erste Überlegung und im Titel steckt wirklich auch schon drin, was wir machen wollen. Wir möchten einen Podcast machen, der idealerweise in beide Richtungen funktioniert. Das heißt, dass wir sagen, wir möchten einmal einladen und möchten unsere Themen mit einbringen. Wir möchten aber auch ein offenes Ohr haben für die Menschen, die da draußen sitzen und sagen, ich habe beispielsweise heute eine Diagnose von meinem Hausarzt bekommen. Was mache ich denn jetzt damit?
0: Ja.
1: Ich kann nachts nicht schlafen. Was ist denn eigentlich los? Also wirklich Themen, die Menschen bewegen. Das möchten wir ansprechen und wir möchten aber, wie gesagt, auch OMG-seitig beispielsweise erklären, warum wir hier in Göttingen wirklich eine exzellente medizinische Versorgung haben, was das eigentlich ausmacht. Und deswegen haben wir uns überlegt, das würden wir gern zusammenbringen, weil wir der Meinung sind, dass Gesundheit nicht im Labor entsteht und auch nicht im Hörsaal, sondern halt über das Leben entsteht. Und Leben passiert hier um uns herum in Göttingen.
0: Ja.
1: Und deswegen dachten wir, das ist eine hervorragende Idee, das nach draußen zu kommunizieren als Podcast-Idee. Und ich bin wahnsinnig stolz und freue mich total, dass wir dieses Projekt jetzt schon mal so ein bisschen auf die Schiene gebracht haben. Wir müssen es jetzt noch ein bisschen anschieben.
0: Genau. Wir schubsen und schieben schon so langsam. Und wir werden also wirklich allerspätestens im vierten Quartal damit starten. Jetzt geht es natürlich auf den Sommer zu. Und dann sind erstmal wieder die Sommerferien und. Aber realistisch ist tatsächlich, dass wir sagen, allerspätestens ab Oktober sollte die erste Folge dann auch rauskommen. Und na klar, das wird dann auch überall veröffentlicht und auch ist dann auch dauerhaft auch immer über die Seite des Stadtradio Göttingens abrufbar. Genauso wie über die Seite natürlich der Unimedizin Göttingen. Ich finde auch, wir können gar nicht genug tun für die Menschen und die Medizin. Also es ist ja miteinander verbunden. Das ist einfach so.
1: Mhm.
0: Ja. Und das ist ein ganz wichtiger Meilenstein, so wie du es eben schon gesagt hast, wenn eben mal so Fragen auftauchen, wo sonst auch vielleicht gar nicht die Zeit ist, da mal drüber zu reden, dann dürfen sich die Leute natürlich herzlich gerne an uns wenden und dann gucken wir mal, wie wir das unterkriegen, um genau hier auch mal drüber zu sprechen.
1: Genau. Genau.
0: Freuen wir uns, ne?
1: Da freuen wir uns sehr drauf, genau. Ideen sind ausreichend da und ich denke, wir haben da schon ein ganz tolles Konzept im Kopf und ich glaube, das wird toll. Wir wollen dann erstmal mit so einer Pilotphase starten und freuen uns dann natürlich über Feedback, ob das so passt oder was wir besser machen können oder wie generell. Das interessiert uns natürlich sehr, wie so die Idee ankommt.
0: Und wie Oma schon sagte, Versuch macht klug.
1: Genau,
0: ne?
1: Genau so.
0: Wir probieren und finden dann das passende Format, wie es denn dann für die Hörerinnen und Hörer, glaube ich, auch am schönsten und am besten ist. Ich glaube aber, dass gerade eben so diese menschliche Plauderei, so wie wir das jetzt hier auch gerade machen, auch auf der Forschungsebene wunderbar funktioniert, weil wir dann in einer Umgangssprache miteinander sprechen. Mhm. Die meisten Menschen können nicht verstehen, weil gerade unsere tollen Mediziner und Forschenden, die denken oft so komplex, und wenn sie sich dann auch noch so komplex ausdrücken, dann schalten viele schon nach dem zweiten Satz ab. Und das wird unsere Aufgabe sein, sie dazu zu bringen, es uns und den Hörerinnen und Hörern so zu erklären, dass es auch wirklich jeder verstehen kann und einfach weiß, was gemeint ist. Und dass alle dann mit leuchtenden Augen sozusagen hören und sagen, und jetzt habe ich es auch verstanden. Oh, das ist ja spannend. Oh, das interessiert mich so sehr. Oh, das wird gemacht. Und das kann man auch noch unterstützen, weil das mit in das Forschungsprojekt fällt. Wie zum Beispiel in der Altersmedizin, da gibt es doch jetzt auch schon wieder was zu vermelden, ne?
1: Ja, genau. Das ist jetzt gerade unser ganz, ganz aktuelles, tolles Thema, was wir aufgenommen haben. Da haben wir ja im Dezember diesen wunderbaren Kick-Off gehabt mit dem Bergretter, der war tatsächlich vor Ort, der Herr Ströbel. Und das war eine ganz, ganz schöne Veranstaltung, die wirklich diesem Altersmedizin einen ganz, ganz tollen Rahmen, eine ganz, ganz tolle Bühne gegeben haben. Ja. Und wir sehen tatsächlich auch an der Resonanz bisher, dass das wirklich alle berührt, alle bewegt, und das ist ein tolles Thema. Man muss wissen, Altersmedizin, wir sind nicht drauf gekommen, weil wir Longevity feiern wollen. Das ist jetzt nicht unsere Sparte, sondern es geht uns eigentlich darum, dass man das nicht als Defizit sieht, sondern dass man sagt, Altersmedizin ist eine Zukunftsmedizin und es ist eine Lebensphase. So wie wir vorher viele Lebensphasen durchmachen, so ist das mit dem Altern tatsächlich auch so. Das Glückliche ist, dass Altern uns alle betrifft.
0: Ja.
1: Das ist so. Und wir können dem nicht entgehen. Und es gibt eine Studie, die da sagt, dass wir zukünftig, dass jeder Dritte in Deutschland über 65 sein wird. Und das ist nach WHO und anderen Organisationen die Einstufung dafür, dass man alt ist. Und mit dem Alter beginnen dann halt auch leider häufig die Erkrankungen. Wir sehen da Mehrfacherkrankungen. Wir sehen dann oftmals die ersten Anzeichen von Demenz. Ja. Und wir möchten was dagegen tun, weil man kann was dagegen tun. Es gibt mittlerweile wunderbare Technologien, die unterstützen können.
0: Ja.
1: Es gibt tolle Projekte, und vor allen Dingen auch mit Menschlichkeit sind wir wieder bei unserem Thema, können wir wirklich wahnsinnig viel tun. Und wir müssen die Menschen erstmal sehen. Und deswegen, das war so dieser Auftakt, und das verfolgen wir jetzt gerade sehr schön und haben da halt auch ganz viele Spendenprojekte auf den Weg gebracht, wo ich auch schon Erfolge vermelden kann.
0: Ja, die möchten wir gerne hören.
1: Und zwar geht es speziell, wir haben einmal ein Projekt gehabt, da geht es um die tiergeschützte Therapie. Das ist ja nicht nur in der Altersmedizin ein ganz, ganz besonderes Thema, weil die Tiere einen ganz besonderen Zugang zu den Menschen finden. Das sehen wir bei den Kindern, das sehen wir als Privatperson, wenn wir ein Haustier haben. Und so ist es halt auch in der Altersmedizin ein Riesenthema. Das Projekt gab es schon, und das wäre jetzt aber ohne finanzielle Unterstützung ausgelaufen. Das konnten wir jetzt schon verlängern. Und wir haben ein Gerät angeschafft, mit dem wir die Möglichkeit haben, Menschen, die zum Beispiel unmittelbar nach Operationen, kommt es häufiger mal vor, dass die Menschen an einem Delir leiden.
0: Ja.
1: Das ist leider so ein Thema, und je älter man wird, desto größer ist die Wahrscheinlichkeit, dass das passiert. Ja. Weil die Situation ist neu, man ist in einem fremden Raum, es ist alles weiß, es ist steril, es sind die Geräte da, die mitunter Geräusche machen. Und da gibt es halt die Möglichkeit, über ein Gerät eine andere Atmosphäre zu schaffen. Das heißt, wir haben dann keine weißen Wände, die einen womöglich immer näher kommen, sondern man hat die Möglichkeit, individuell auf den Patienten einzugehen, und wenn der Patient vielleicht gesagt hat, oh, ich war früher so gerne im Harz, dann kann man ihm ein schönes Wandbild
0: aus dem Harz.
1: Aus dem Harz.
0: Oh,
1: und man schafft eine ganz andere Atmosphäre, und das ist nachweislich wirklich sehr, sehr gut, dass die Menschen also diese Probleme, die Situation, die oft nach Operationen entstehen, dass man das abmildern kann oder sogar vermeiden kann.
0: Ja. Das ist wie so eine Art Desorientierung. Also man muss sich erstmal wieder sozusagen ins Normale zurückfinden. Das Gehirn ist nicht so schnell, wie es sollte.
1: Ja, genau.
0: Und deshalb ist es ganz wichtig, da eben zu unterstützen, dass die Menschen dann nicht unnötig irgendwelche Ängste oder ähnliches entwickeln, sondern dass man sie da auffängt, nur um mal so grob, also es war jetzt sehr grob, das Modellieren zu erklären.
1: Genau, also es ist ein tolles Projekt, und da freuen wir uns sehr, das ist tatsächlich jetzt auch schon eine Anwendung, das heißt, die ersten Patienten haben schon das Glück, so würde ich es tatsächlich empfinden. Und die Pflegenden sagen mir das auch, dass es für die Menschen wirklich viel bedeutet, dass sie halt da wirklich Zuwendung bekommen. Man kümmert sich um sie, sie sehen halt diese Bilder, so warme Bilder. Ja. Das macht ganz, ganz viel und das haben wir jetzt also auch schon ermöglichen können. Von daher bin ich da sehr glücklich drüber und haben aber noch viele andere Spendenprojekte, gerade so um das Thema Altersmedizin. Wir haben ganz tolle Tools, es gibt VR-Brillen, das ist großartig, wo dann die Menschen, die bei uns auf der Geriatrie, auf der Station sind, halt auch die Möglichkeit haben, über diese VR-Brillen in Lebenssituationen einzusteigen oder in sportliche Aktivitäten einzusteigen, dass man sie beispielsweise auf ein Reha-Rad setzen kann und dann radeln sie, ich nehme den Harz wieder gerne als Beispiel, und man radelt durch den Harz und kann dann die Vitalwerte nebenbei tracken. Das ist also eine wunderbare Geschichte und es macht das Radeln dann einfach deutlich einfacher und das ist Lebensqualität, die man einfach geben kann. Ja. Oder es gibt so ganz praktische Tools, dass man einfach eine Schale hat oder einen Teller hat, der eine erhöhte Neigung hat, also eine Neigung hat und einen erhöhten Rand hat, was einfach das Löffeln deutlich einfacher macht. Ja. Und das ist ein ganz bunter Strauß, den wir jetzt versucht haben aufzustellen. Es sind aktuell 10 Spendenprojekte, die wir drin haben. Und das kann man alles bei uns in der Spendenbroschüre finden auf unserer Website umg.on. Man kann die da auch online abrufen, aber jederzeit bin ich auch ansprechbar und schicke die auch zu oder beantworte Fragen. Oder wir können auch mal auf Stationen gehen und uns das mal anschauen, dass man wirklich mal so ein Gefühl dafür bekommt. Das ist alles möglich, weil wir sind wirklich ganz tolle Projekte, die auch gar nicht so wahnsinnig kostenintensiv sind, aber wo man wirklich viel bewirken kann. Ja. Und das liegt mir halt sehr am Herzen, dass wir da wirklich viel tun können. Und das sorgt dafür, dass wir diesen in der Altersmedizin leider wirklich sehr häufigen Drehtüreffekt auch ein bisschen vermeiden können. Und dass wir wirklich mit den Menschen eine andere Basis finden, und gerade bei den älteren Menschen, das ist mir ganz wichtig.
2: Ja, also ich denke auch, dass solche Projekte extrem wichtig sind, weil wir natürlich hingucken müssen, dass wir die Menschen gegebenenfalls zum Beispiel auch schon vor einer Operation abholen, damit sie denn dann danach gar nicht erst in diese Problematik kommen und. Aber es ist wie immer natürlich finanziell schwierig darstellbar, umso wichtiger, dass es eben diese Förderstiftung gibt. Und ich glaube, dass damit so viel Gutes getan werden kann. Und was ich daran eben auch so wichtig und so gut finde, ist, dass dieses Geld nicht in irgendwelchen Kanälen versackt für weiß ich nicht was, was man nicht braucht, ne, für überalterte Masken oder so ähnlich, sondern dass es tatsächlich dahin geht, wo es ganz dringend gebraucht wird. In diesem Falle nämlich direkt am Patienten, direkt in der Forschung. Und man das immer nachweisen kann, wo das Geld hingeht.
1: Genau, und da haben wir halt den großen Vorteil, den wir auch als UMG tatsächlich haben. Wir haben ja 4 Säulen, auf die wir stehen. Wir haben die Krankenversorgung, wir haben die Forschung und Lehre. Wir haben Forschung, Lehre und wir haben den Transfer. Das heißt, wir haben 4 Standbeine und das ist eine super Vernetzung. Das heißt, wir können dadurch auch gut gewährleisten, dass das, was wir machen, auch immer ganz up to date ist. Das heißt, das ist wirklich ein großer Vorteil, den wir hier irgendwo haben. Wir haben unsere Exzellenzen, wir haben unsere Forschungsschwerpunkte, die wir hier haben, wo wir wirklich weltweit führend sind. Und das ist so toll. Wir haben so viel Potenzial. Und es wäre schade, wenn wir das...
2: Ne? Herzpflaster.
1: Das Herzpflaster. Ist doch auch, also. Genau. Und es gibt so viel Potenzial und es wäre so schade, wenn das jetzt wirklich auf der Strecke bleiben würde, wie ich zu Anfang sagte, weil die Finanzierung halt nicht gewährleistet werden kann. Und deswegen ist es toll. Und wir sind hier in Göttingen so ein führender Wirtschaftsstandort. Ja. Das ist wirklich, wirklich schade. Wir haben wirklich tolles Potenzial. Wir haben tolle Leute hier, die sich mit diesen Themen auseinandersetzen.
2: Ja. Und so wichtiger, dass diese Ideen denn dann auch in die Tat wirklich umgesetzt werden können. Ja. Das ist einfach Sinn und Zweck dieser Förderstiftung.
1: Genau.
2: Und letztendlich kommt es jedem Einzelnen von uns zugute, wenn es benötigt wird.
1: Genau so ist das. Ja.
2: Tö. Was soll ich Ihnen sagen? Unsere Plauderstunde ist schon ruckzuck. Das ging schnell, ne?
1: Das ging sehr schnell, ja.
2: Also wir haben schon mal auf das Wichtigste hingewiesen, liebe Hörerinnen und Hörer. Es gibt eine Förderstiftung, da können Sie sich, wie gesagt, gerne auf der Homepage der UMG-Add-on mal informieren, welche Projekte denn da eigentlich alle gerade sozusagen beackert werden und unterstützenswert sind. Und wir haben schon mal darauf hingewiesen, dass Alice Schütze und ich demnächst eben auch aus dem Bereich Medizin einen Podcast starten werden. Und wenn Sie irgendwie immer wieder mit den News aus der UMG, aber auch von Menschen, von Pflegenden, von allem rund um die Medizin versorgen. Und da freuen wir uns total drauf.
1: So ist das.
2: Ich kann nur sagen, lieben Dank, dass du heute schon mal da warst und dass du uns schon mal neugierig gemacht hast und dass du uns vor allen Dingen erklärt hast, warum wir denn dann den Podcast machen, weil wir beide natürlich für die Medizin brennen. Ich selber habe auch über 3 Jahrzehnte in der Praxis meines damaligen Mannes gearbeitet und gesehen, wie wichtig es ist, den Menschen zugewandt zu sein, weil dann funktioniert alles sehr viel leichter und sehr viel einfacher und deshalb wird es immer so ein Stück weit mein Steckenpferd bleiben.
1: Das ist schön, das freut mich und das merkt man auch, dass da noch ganz viel Herzblut auch drin ist. Und deswegen freue ich mich auch, dass wir so über diese Art und Weise zusammengefunden haben und dass du auch für dieses Thema brennst und dich dafür auch so einsetzt. Und das ist ganz großartig. Vielen, vielen Dank.
2: Und natürlich machen wir das übrigens ehrenamtlich, liebe Hörerinnen und Hörer. Ich wollte es nur mal so sagen. So. Wenn Sie gerne wissen möchten, was das Stadtradio Göttingen sonst noch so sendet, schauen Sie gerne auf unserer Homepage, auf stadtradio-göttingen.de. Da sind nämlich Beiträge unserer nicht ehrenamtlichen Mitarbeiterinnen und Mitarbeiter, nämlich der Redaktion. Die sind für Sie immer in ganz Südniedersachsen unterwegs, um Sie auf dem Laufenden zu halten, was denn gerade wieder alles so passiert ist. Wenn Sie nur einmal täglich irgendwie über das Wichtigste informiert werden möchten, abonnieren Sie einfach gerne unseren WhatsApp-Kanal. Der ist im Übrigen auch kostenlos. Ja, und auch, was die Medienpädagogik macht oder die anderen Bürgerfunksendungen, auch diese Infos finden Sie alle auf der Seite des Stadtradios. Ich würde mich total freuen, wenn Sie beim nächsten Mal wieder reinschalten zu Martinas Plauderstunde kurz und gut, damit wir Sie dann auch, oder besser gesagt ich, Sie informieren kann, wann denn dann auch unser Podcast startet. Ich freue mich auf Sie. Bleiben Sie bis zum nächsten Mal gesund und bleiben Sie interessiert. Bis bald. Ihre Martina Frege-Febier.
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0: 14.30 Uhr die Nachrichten. Die Europäische Zentralbank hat wegen der durch den Iran-Krieg zugenommenen Inflation wieder die Zinsen erhöht. Wie die EZB in Frankfurt am Main mitteilte, steigt der für Sparer wichtige Einlagensatz von 2,0 auf 2,25%. Zuletzt hatten die Währungshüter im September 2023 die Zinsen heraufgesetzt. Die Internationale Seeschifffahrtsorganisation der Vereinten Nationen hat den gestrigen US-Angriff auf den Öltanker Setebello vor der Küste des Oman verurteilt. Seit Beginn des Iran-Kriegs habe es in der Region zahlreiche Angriffe auf die internationale Schifffahrt gegeben, hieß es. Nach Angaben der indischen Regierung in Neu-Delhi wurden bei dem US-Angriff auf den Tanker 3 indische Seeleute getötet. Auch heute sei es wieder zu einem Zwischenfall gekommen, bereits der dritte in dieser Woche. Das indische Außenministerium warf der US-Marine vor, einen mit Bitumen beladenen Tanker ebenfalls vor der Küste Omans beschossen zu haben. Die Besatzung sei in Sicherheit gebracht worden, hieß es. Das zuständige US-Regionalkommando bestätigte den Einsatz. Die Fraktion der Linken prüft nach eigenen Angaben eine Klage gegen das neue Gebäudemodernisierungsgesetz der Bundesregierung. Linken-Politikerin Bock verwies in der Debatte im Bundestag auf Artikel 20a des Grundgesetzes, wonach ein neues Gesetz nicht zu höheren klimaschädlichen Emissionen führen dürfe. Grünen-Fraktionschefin Dröge warf der Regierung vor, sie ignoriere sowohl die Schwierigkeiten bei der Versorgung mit Öl und Gas als auch die Klimakrise. Das neue Gesetz verursache zudem steigende Kosten für Mieter und kleine Unternehmen. Der AfD-Politiker Scheirich forderte dagegen die Abschaffung aller staatlichen Vorgaben in der Energiepolitik. Wirtschaftsministerin Reiche verteidigte das neue Gesetz als Chance für einen Neustart bei der Wärmewende. Die CDU-Politikerin sagte im Bundestag, die Bundesregierung ersetze Heizungszwänge durch Technologieoffenheit und ziehe damit einen Schlussstrich unter eine Politik des Misstrauens. Der britische Verteidigungsminister Healey hat seinen Rücktritt erklärt. Der Labour-Politiker begründete das auf dem Online-Dienst X mit Streitigkeiten über seinen Etat. Healey warf Premierminister Starmer vor, die notwendigen Mittel zur Verteidigung des Landes nicht organisiert zu haben. Die Investitionen blieben weit hinter dem zurück, was in dieser gefährlichen Zeit erforderlich sei, sagte Healey. Premier Starmer steht seit Monaten innenpolitisch unter Druck. Nach dem schlechten Abschneiden von Labour bei den Kommunal- und Regionalwahlen im Mai hatten ihm zahlreiche Abgeordnete öffentlich ihre Unterstützung entzogen. Zuletzt war der britische Gesundheitsminister Streeting zurückgetreten. In der Demokratischen Republik Kongo hat eine Ärztegewerkschaft zum Streik aufgerufen. Mehr als 2500 Mediziner im öffentlichen Dienst seien seit 11 Monaten nicht mehr bezahlt worden, sagte ein Sprecher dem französischen Sender RFI. Solange es kein Gehalt gäbe, könnten die Leute nicht weiter motiviert werden, gegen Ebola zu kämpfen. Die Gewerkschaft prangerte außerdem Arbeitsbedingungen an, die schlecht seien. Zudem sei die Versorgung mit Medikamenten unzureichend. In der Demokratischen Republik Kongo gibt es bislang mehr als 120 Ebola-Tote. Papst Leo hat bei seinem Besuch auf den Kanarischen Inseln sichere und legale Wege für Migration verlangt. Die Menschenwürde erfordere dies, sagte das Oberhaupt der katholischen Kirche in der Hafenstadt Arginegin. Es reiche nicht aus, Ankünfte zu verwalten, Zahlen zu verteilen, Grenzen verstärkt zu sichern oder Todesfälle zu beklagen, mahnte der Papst. Er äußerte sich an jenem Ort, der zum Symbol einer humanitären Notlage wurde. An einem Kai des Hafens von Arginegin mussten im August 2020 zeitweise fast 3000 Menschen unter prekären Bedingungen ausharren, obwohl der Bereich nur für etwa 500 Personen ausgelegt war. Die Kanaren sind seit vielen Jahren ein Knotenpunkt der Fluchtbewegung von Afrika über den Atlantik nach Europa. Das Wetter. Wechselnd bewölkt und örtlich Schauer sowie einzelne Gewitter, Höchstwerte 15 bis 20 Grad. Morgen viele Wolken und schauerartig verstärkter Regen, am Alpenrand länger anhaltend, Höchstwerte 16 bis 23 Grad. Die Aussichten am Samstag im Norden und Osten wolkig und zahlreiche Schauer, in der Mitte kaum Niederschläge, im Südwesten heiter und trocken, 15 bis 28 Grad. Das waren die Nachrichten.
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0: Weniger Rettungswagen, mehr Kopfschmerztabletten. Schulgesundheitsfachkräfte, auch School Nurses genannt, helfen Schülerinnen und Schülern bei Wehwehchen, bei ernsteren Sachen und sie haben immer ein offenes Ohr. Sie helfen, ein gesünderes Leben zu führen und das zahlt sich aus. Für die Schüler natürlich, für die Eltern und auch für die Gesellschaft. Aber es gibt sie kaum bislang. Ein Grund, weshalb der Dachverband der Krankenkassen und viele andere die flächendeckende Einführung von School Nurses fordern, das ist unser Themenfokus gleich. Ich bin Leonard Ameln. Hallo. Gewalt und Mobbing. Viele benachteiligte Schüler, oft mit Migrationshintergrund, die unterdurchschnittlich lesen und rechnen können. Das ist Alltag an sogenannten Brennpunktschulen. Um diese Zustände an Schulen in Problemlagen anzugehen, hat der Bund das Start-Chancen-Programm aufgelegt. Das größte Bildungsprogramm der deutschen Geschichte. Nach gut 20 Monaten ist jetzt Zeit für eine erste Bilanz, denn das wird auch aktuell auf der Start-Chancen-Konferenz in Berlin diskutiert. Mein Kollege Martin Schütz ist jetzt bei mir. Martin, gibt es da schon erste Ergebnisse?
1: Also messbare Ergebnisse oder eine erste Evaluation, die gibt es bisher nicht. Für das Startchancenprogramm wollen Bund und Länder ja insgesamt bis zu 20 Milliarden Euro bereitstellen für eine Gesamtlaufzeit von 10 Jahren. Das Geld wird nicht mit der Gießkanne auf alle Schulen verteilt in Deutschland, sondern auf 4000 ganz besonders förderwürdige Schulen, die sich in einem sozial schwierigen Umfeld befinden.
0: Und was hört man denn von denen, die tagtäglich dort arbeiten?
1: Also die Gewerkschaft GEW beispielsweise, die kommt zu dem Schluss, dass das Startchancenprogramm besser als nichts sei. Von Schulen gibt es immer wieder die Rückmeldung, dass das Programm sinnvoll sei, aber viele Prozesse zu bürokratisch angelegt sind. Wir begleiten hier bei Campus und Karriere seit dem Start des Programms eine Kölner Schule. Die hat uns zurückgemeldet, dass der Start in den ersten Monaten sehr, sehr ruckelig war, aber es langsam besser anläuft.
0: Und wie sieht es konkret in dieser Kölner Schule aus?
1: Also im Jahr 2025 hat die Schule nach eigenen Angaben nicht mal die Hälfte des zur Verfügung stehenden Geldes abgerufen, mittlerweile aber eine zusätzliche Schulsozialarbeiterin einstellen können. Alleine das sei ein großer Gewinn, hat uns Schulleiter Martin Süsterhin vor einiger Zeit mitgeteilt.
2: Das wirkt fantastisch, weil diese großartige Schulsozialarbeiterin, die passt hier wunderbar in unser Kollegium rein. Die bringt so eine Grundhaltung mit, die gerade diesen hochbelasteten Kindern auch unglaublich entgegenkommt. Die macht großartige Arbeit und das hat wirklich enorm viel gebracht.
1: Ja, außerdem konnte die Schule in neues Lehrmaterial und auch Programme investieren, die die Verwaltungsarbeit erleichtern. Was dem Schulleiter immer noch fehlt, ist, dass die Schule von Aufgaben wie Beschaffung von Verwaltung, Anträgen schreiben und so weiter befreit wird und Lehrkräfte wieder das machen, was sie eigentlich machen sollen, nämlich unterrichten und pädagogische Arbeit leisten.
0: In Berlin, haben wir gerade erwähnt, läuft aktuell die Start-Chancen-Konferenz. Was sagt die Politik dort?
1: Ja, dass die Aufbauphase des Programms weitestgehend abgeschlossen sei und Ende dieses Jahres soll dann eine erste Evaluation zeigen, wie das investierte Geld dann auch Wirkung zeigt.
0: Ein Zwischenfazit zum Startchancenprogramm gut 20 Monate nach Beginn. Mein Kollege Martin Schütz war das. Vielen Dank.

0: Mehr Essstörungen, mehr Diabetes und steigender Medikamentenmissbrauch. Die Gesundheit von Schülerinnen und Schülern verschlechtert sich spürbar. In anderen Ländern wie Norwegen oder den USA zum Beispiel kümmern sich sogenannte School Nurses, Schulschwestern, um genau solche Belange. An öffentlichen Schulen in Deutschland aber gibt es sie bislang kaum. In Hamburg schon, seit vergangenem Jahr zumindest, an 11 Grundschulen in sozial benachteiligten Stadtteilen. Thomas Sambol hat den Schulgesundheitsfachkräften dort über die Schulter geschaut.
1: Große Aufregung in der Grundschulklasse der Ganztagsschule Maritstraße. Und das liegt an stark verfärbten Eierschalen.
2: Wir haben ja gestern gesagt, Eierschale ist ja so ähnlich wie Zähne. Ne?
1: Sagt Schulgesundheitsfachkraft Anna Urbanowitz. Deshalb kann man daran auch prima erkennen, was mit den Zähnen passiert, wenn man zu viel Limo oder Saft trinkt. Also hatten die Schülerinnen und Schüler am Tag zuvor weiße Eier in Cola, Apfelsaft, Milch und Wasser eingelegt. Und nun sehen sie das Ergebnis.
3: Apfelsaft und Cola haben ganze Farbe verändert.
4: Bei Milch ist es weißer geworden und bei Apfelsaft ist es braun geworden. Bei Cola ist die Haut abgenommen.
1: Anna Urbanowitz weiß, wie sie die Kinder für das Thema Gesundheit begeistern kann. Sie hat Medizinpädagogik und Gesundheitspsychologie studiert und vorher viele Jahre in einer Zahnarztpraxis gearbeitet. Das kommt ihr natürlich gerade bei diesem Thema zugute.
5: Ich versuche aber auch, das in irgendeiner Form praktisch zu machen, dass es was in die Hand gibt und irgendwas gemacht wird. Und möglichst wenig Vortrag. Dass wir ins Gespräch kommen, dass die Kinder sehen, dass sie selber schon ganz viel wissen und dass sie selber auch was machen können und dass es was bewirkt. Das ist wahrscheinlich auch einfach ein Faktor, warum es dann Spaß macht, wenn Anna da ist.
1: Anna Urbanowitz ist seit einem guten halben Jahr Schulgesundheitsfachkraft. Als Modellprojekt gestartet, ist der Beruf in Hamburg inzwischen genauso wie in 6 anderen Bundesländern fest etabliert.
5: Also es ist eine tolle Arbeit. Die Kinder sind den überwiegenden Teil ihrer Wachenzeit hier und werden hier einfach ganz, ganz stark geprägt. Was gesunde Lebensführung angeht, spielt das, was ihnen vorgelebt wird, eine große Rolle. Und da ist die Schule einfach ein so großer beeinflussender Faktor, dass wir da gar nicht drum rumkommen. Das ist einfach die Basis am Ende und letztendlich auch die Voraussetzung, dass Kinder lernen können und sich weiterentwickeln können. Tatsächlich geht es bei meiner Arbeit vorrangig um Gesundheitsförderung und Prävention im Schulkontext. Und das kann ganz unterschiedliche Formen annehmen.
1: Schulgesundheitsfachkräfte können sich zum Beispiel auch um chronisch kranke Kinder kümmern, bei psychischen Problemen helfen, aber auch Projekttage und Ausflüge organisieren und begleiten. Ganz wichtig ist ihre Rolle als Vermittler zwischen Schule und Gesundheitseinrichtungen im Stadtteil, also zum Beispiel zu Verbänden und Vereinen, aber auch zu Fachärzten und Therapeuten. Wie eine Lotsin kann auch Anna Urbanowitz im Bedarfsfall über ihr Netzwerk schnell weitergehende Hilfe und Unterstützung organisieren.
5: Ein Teil ist dann auch, die Eltern zu informieren, im Austausch zu bleiben, vielleicht auch irgendwelche Aktivitäten mit den Eltern zu machen zum Bereich Gesundheit und gesundheitsförderliche Lebensführung.
1: All das ist auch eine große Entlastung für die Lehrkräfte, so auch für Gesa Emels. Die betont, wie wichtig das Thema Gesundheit in der Schule ist.
6: Es sind einfach viele Bereiche, wo nicht genug außerhalb der Schule immer gemacht wird. In allen Bereichen, ob es in Bewegung ist, Entspannung, Hygiene, gerade Zähne ist ein ganz, ganz großes Thema, sodass wir versuchen, einfach sehr viel von hier aus zu machen. Es ist natürlich super, wenn die Kinder es irgendwann selbst wissen und dann in die Hand nehmen können oder es auch mit nach Hause tragen. Und da ist es natürlich super, wenn ich jemanden zur Unterstützung habe, die ein Profi ist.
1: Unterm Strich führt der Einsatz von Schulgesundheitsfachkräften zu mehr Bildungsqualität und damit auch zu mehr Bildungsgerechtigkeit, betont Peter Paulus von der Leuphana-Universität Lüneburg. Das ist das Ergebnis der Pilotstudie in Hamburg, die der Gesundheitspsychologe wissenschaftlich ausgewertet hat.
7: Ein ganz wesentlicher Punkt ist, dass durch die Schulgesundheitsfachkräfte sich die Teilhabe oder die Anwesenheit der Schülerinnen und Schüler am Unterricht stabilisiert hat, sozusagen.
1: Heißt vereinfacht gesagt, die Kinder werden im besten Fall seltener wegen Magen- oder Kopfschmerzen nach Hause geschickt, weil die Schulgesundheitsfachkraft sich intensiv um sie kümmern kann. Das entlastet die Lehrkräfte zusätzlich und kann mit dafür sorgen, dass die Schülerinnen und Schüler schnell wieder fit sind und nur wenig Unterricht verpassen. Trotzdem gibt es in Deutschland bislang nur wenige solcher Spezialisten, auch weil das Berufsbild noch relativ neu ist. Wie sehr sich ihr Einsatz lohnen kann, zeigt das Beispiel der Grundschulklasse in Hamburg. Dank Schulgesundheitsfachkraft Anna Urbanowitz will dort nicht nur die 9-jährige Nafi jetzt viel besser auf ihre Gesundheit achten.
3: Beim Mittagessen haben wir auch Gemüse da und ich esse auch die Gurken und die Karotten gern.
0: Eindrücke und Beispiele von einer Hamburger Grundschule, wie Schulgesundheitsfachkräfte sich um die Gesundheit junger Menschen kümmern. Ihren flächendeckenden Einsatz forderten erst kürzlich der Dachverband der Betriebskrankenkassen, der Bundeselternrat oder die Bundesschülerkonferenz etwa. Katharina Maulbecker-Armstrong forscht zum Thema. Sie lehrt medizinisches Management an der TH Mittelhessen in Gießen. Und ich habe sie gefragt, wie wichtig School Nurses wirklich sind.
8: Wenn wir sagen, dass die Gesundheitskompetenz und das Gesundheitswissen der jungen Menschen auch Bildungsinhalt sein soll und wichtig für die Zukunft ist, dann ist das extrem wichtig und wir sollten den jungen Menschen das mitgeben.
0: Jetzt sind die Energy Drinks und Fast Food ausgesetzt, die den Körper malträtieren. Dann kommt noch TikTok, Snapchat und Co. dazu. Die versetzen Kinder und Jugendliche geistig in Daueralarmzustand, machen die süchtig. Kann da eine School Nurse helfen? Kann die das Ruder rumreißen?
8: Eine einzelne Person kann das nicht. Aber was die School Nurses haben, ist, wenn ich als Jugendlicher in den Betreuungsraum gehe und mich öffne. Ich habe ja oft als Jugendlicher nicht viele Ansprechpartner. Die Lehrer benoten und mit den Eltern die Beziehung in der Jugendphase, das kann ich aus eigener Erfahrung sagen, als dreifacher Mutter, ist manchmal nicht so ganz einfach. Das heißt, sie haben da jemanden, der unterliegt der Schweigepflicht, mit dem können sie reden. Und die School Nurse hat Netzwerkkarten, wo sie weiterverweisen kann. Also wenn es ein Suchtproblem ist, an die Suchtberatungsstellen, wenn es eine Essstörung ist, an die entsprechenden Stellen und so weiter.
0: Und aus Ihrer eigenen Erfahrung im Ausland als dreifache Mutter können Sie auch sagen, ja, das hat mir wirklich sehr geholfen im Alltag. Ja. Also wir sollten als Deutschland uns da, sagen Sie, auch am Ausland orientieren?
8: Ja, wenn wir denken, und wir sprechen alle davon, beide Eltern sollten arbeiten, dann muss das auch gelöst sein, dass die Kinder ganztägig an der Schule gut versorgt sind, selbst wenn sie gesundheitliche Bedarfe haben. Und das ist auch für die Arbeitgeber interessant. Man kann das auch rechnen über, gibt Studien von diabetischen Kindern, dass die Eltern, sobald die Kinder in die Schule kommen, ihre Arbeitszeit um 30% reduzieren. Wir haben ja so eine Kosten-Nutzen-Analyse gemacht. Das kann man simulieren, was der gesamtgesellschaftliche Nutzen einer School Nurse ist.
0: Und diesen gesamtgesellschaftlichen Nutzen könnte die Politik auch überzeugen. Wie schätzen Sie da die Chancen ein? Wie wollen Sie die Politik davon überzeugen, dass sie wirklich das Geld locker macht und die Rahmenbedingungen schafft?
8: Das ist wie bei vielen anderen Gesundheitsförderungs- und Präventionsproblemen das Thema, dass der Nutzen in verschiedenen Sektoren oder oft verspätet anfällt. Das heißt, wir haben nachgewiesen, dass die Unfallkasse Rettungswagen-Einsätze und Heilbehandlungskosten spart, weil die Nurse halt eine Triage in der Schule macht. Das haben wir mit der Unfallkasse Brandenburg und Hessen anhand der Schulen gemacht, an denen Nurses sind. Wir wissen aber von den Kosten-Nutzen-Analysen, und wir haben das simuliert für psychische Erkrankung und ein Kind mit Diabetes, das sind Return on Invest von 1:35 bis 1:43 €.
0: Das müssen Sie ganz kurz erklären. Jeder investierte Euro.
8: Bei einem diabetischen Kind bringt in der Lebenslaufperspektive einen Earnback-Effekt von 1:35 €.
0: Das sind die 35 Euro, die man spart, wenn man den Euro jetzt investiert.
8: Also, genau, die man praktisch spart an späteren Hilfeleistungen und die auf der positiven Seite als Steuereinnahmen und Sozialversicherungsbeiträge reinfließen. Und das kann man für somatische Erkrankungen wie Diabetes machen. Wir haben das simuliert und wir haben psychische Erkrankungen simuliert, ganz ähnlich. Und der Effekt kommt eben aus einer gelingenden Bildungskarriere für die Schülerinnen und Schüler und dem Entlastungseffekt für die Eltern.
0: Sagt Professorin Katharina Maulbecker-Armstrong von der TH Mittelhessen in Gießen. Ausgerechnet die Institution, also die täglich alle Kinder erreicht, hat fast nirgends Gesundheitspersonal. Jetzt werde es aber langsam dringend. Eine flächendeckende gesundheitliche Betreuung in den Schulen fordert ein Expertenbericht, der soeben in Berlin vorgestellt wurde. Und meine Kollegin Luise Sammann war dabei. Luise, wie viele School Nurses gibt es denn in Deutschland und wo arbeiten die?
9: Ja, also es sind 150 solcher Schulkrankenschwestern oder Schulgesundheitsfachkräfte in Deutschland an Schulen unterwegs. Vorreiter ist da das Bundesland Hessen. Dort gibt es 50 solcher Personen. Dahinter kommt dann Rheinland-Pfalz mit immerhin noch 33. In einigen Bundesländern wie Nordrhein-Westfalen oder Thüringen gibt es aber auch gar keine. Und hier in Berlin zum Beispiel sind es gerade mal 6 bei, das muss man dazu sagen, mehr als 400.000 Schülerinnen und Schülern an allgemeinbildenden Schulen. Also man sieht, das ist sehr unterschiedlich verteilt und vor allem aber nirgendwo so, dass man von einer ausreichenden Versorgung wohl sprechen könnte. Und deswegen sprachen diese Expertinnen und Experten heute auch von Deutschland als einem Entwicklungsland bei diesem Thema. Zum Vergleich vielleicht in Belgien mit gerade mal 12 Millionen Einwohnern insgesamt, da gibt es mehr als 3.300 solcher School Nurses. Das ist eine ganz andere Dimension und dazu kommt, dass die es bei uns gibt, überwiegend nur befristet eingestellt sind, also zum Beispiel im Rahmen von so Pilotprojekten, mit denen einige Bundesländer aktuell eben testen wollen, ob das Ganze überhaupt Sinn macht.
0: Und gibt es da schon Ergebnisse von diesen Tests?
9: Ja, die gibt's und das ist wirklich interessant, wie eindeutig die ausfallen und wie unumstritten das ganze Konzept eigentlich ist. Also man hört praktisch niemanden, der oder die sagt, School Nurses sind sinnlos. Es ist eher andersrum, egal ob jetzt Elternverbände, Lehrergewerkschaften, Expertinnen aus dem Gesundheitsbereich oder aber auch Politikerinnen und Politiker von der CSU bis zu den Grünen, die sind sich wirklich alle einig, das ist eine relativ niedrigschwellige Möglichkeit, um möglichst schnell und möglichst viel für diese immer größer werdenden Gesundheitsprobleme unter Schülerinnen und Schüler zu tun. Und das eben, wie gesagt, nicht nur mit Blick auf die Versorgung, also die direkte akute Versorgung, wenn ein Kind einen Asthmaanfall hat oder vom Klettergerüst fällt, sondern auch mit Blick auf die Prävention. Das haben wir auch eben gehört. Und darüber hinaus führt es eben noch, auch das wurde schon angesprochen, zu ganz handfesten Kosteneinsparungen, wie auch nochmal dieses Positionspapier gezeigt hat, das hier heute vorgestellt wurde. Wir hören dazu mal die Expertin Birgit Petzmann-Seiters vom Berufsverband Kinderkrankenpflege.
10: Ein wichtiger Punkt, dass die Heilbehandlungskosten pro Unfall um 14% niedriger ist an Schulen, an denen eine School Nurse ist, im Vergleich zu anderen Schulen. Die Rettungswageneinsätze und wer von Ihnen in Krankenhäusern mal gearbeitet hat, weiß, wie häufig Kinder mit Schulunfällen in diese Klinik kommen, immer ein Problem darstellen, weil Eltern natürlich kommen müssen, um dieses Kind auch wiederum abzuholen. Das kann alles deutlich reduziert werden an hessischen Gesamtschulen um 64%.
9: Ja, und tatsächlich liegt das jährliche Einsparpotenzial in Hessen einer Studie aus dem Jahr 2024 zufolge insgesamt bei rund 1,5 Millionen Euro durch die School Nurses.
0: Das klingt ja überzeugend nach einem Erfolgsmodell. Warum wird das bisher nicht flächendeckend umgesetzt?
9: Das ist tatsächlich die große Frage und da sind wir dann ganz schnell, wie so oft ja im Bildungsbereich, beim Thema Zuständigkeit. Also Bildung ist bekanntlich Ländersache und die Länder haben ebenso bekanntlich wenig Geld, beziehungsweise priorisieren da auch sehr unterschiedlich. Und dadurch haben wir eben jetzt diesen Flickenteppich mit Modellprojekten und befristeten Verträgen hier und gar keinen School Nurse ist da. Und genau das will dieser Expertenrat, der heute sein Positionspapier vorgestellt hat, eben beenden. Da wurde ganz klar gefordert, an jeder Schule in Deutschland muss es mindestens eine qualifizierte und fest verankerte Pflegefachperson geben in Zukunft, so wie es eben in Ländern wie Schweden, Großbritannien oder den USA schon längst üblich ist. Und damit das kommt, muss das Thema auch auf Bundesebene besprochen werden, weil es nämlich nicht allein ein Bildungsthema ist und damit Ländersache, sondern weil es hier auch um die großen Bereiche Gesundheit und Prävention geht. Und das sind Themen, die die Bundesregierung ja eigentlich angehen wollte.
0: Luise Sammann über einen eben in Berlin vorgestellten Expertenbericht zu Schulgesundheitsfachkräften. Vielen Dank.

0: Frontalunterricht, Noten und Fächertrennung, also Methoden aus dem 19. Jahrhundert, dazu Inhalte aus dem 20. Jahrhundert. Junge Menschen so auf die Welt von morgen vorzubereiten, das dürfte nur noch leidlich funktionieren. Beispiele für modernes Lernen gibt es aber mittlerweile einige hierzulande. Die Strategie Bildungsland Sachsen 2030 etwa, die heute von der Bertelsmann Stiftung mit dem Change Learning Award ausgezeichnet wird. Alexandra Gerlach.
1: Lehrer sollten keine Fächer unterrichten, sondern Menschen. Und das finde ich so wunderbar und passend, dass das eigentlich alles zusammenfasst.
2: Sagt Schulleiterin Antje Buschmann von der Meißner-Questenberg-Grundschule, die im vergangenen September mit dem Deutschen Schulpreis ausgezeichnet wurde. Preiswürdig war das hier praktizierte selbstständige, fantasievolle und fächerübergreifende Lernen.
1: Die Auflösung des Lebens in Fächer ist ja irgendwann mal vor 100 Jahren passiert. Heutzutage sind meines Erachtens nach Kompetenzen wie Sozialkompetenz, Wertschätzung, Umgang miteinander, sich selbst finden, sich mit sich selber klarkommen in dieser durchaus herausfordernden Umwelt. Und all das wird im Unterricht viel zu wenig behandelt.
2: Deshalb hat die Schulleitung der Questenberg Grundschule ganz grundsätzlich viele alte Zöpfe des Schulalltages abgeschnitten und neu strukturiert. Buschmann nennt Beispiele.
1: Also auf keinen Fall 45 Minuten Unterricht und Schulklingeln und jetzt ist alles zu Ende, sondern Rhythmisierung in dem Sinne, dass man seinen eigenen Rhythmus finden kann.
2: Mathematik, Deutsch, Bio und Musik werden hier spielerisch in thematischen Lernarrangements verknüpft. Die Schülerinnen und Schüler der Klasse 1a sitzen in einem Kreis auf hellen Holzbänken und schauen konzentriert auf ihre Klassenlehrerin Therese Seidel, die die Gitarre anstimmt. An diesem Morgen geht es um den Apfel. Therese Seidel.
3: Den Apfel haben wir zusammen einmal untersucht mit dem richtigen Apfel, haben den aufgeschnitten, angeschaut, welche Bestandteile hat der. Und jetzt arbeiten die Kinder an einem Lernplan, wo sie Aufgaben aus dem Bereich Deutsch haben. Zum Beispiel hören sie dort Wörter mit dem A wie Apfel am Anfang und ordnen die zu. Oder in Mathe zählen sie Äpfel, machen Strichlisten dazu. Und Sport werden wir Apfel-Yoga machen.
2: Schulleiterin Antje Buschmann ergänzt.
1: Und das ist eigentlich das große Ziel, mehr in Richtung Leben zu gucken. Ausgangspunkt ist immer die Lebensrealität der Kinder und weniger in Richtung Fächer.
2: Aus Sicht des sächsischen Bildungsministeriums liege das sächsische Schulsystem immer noch bundesweit auf Platz 1. Doch angesichts abnehmender Schülerkompetenzen, auch in Sachsen, müsse sich das Schulsystem weiter modernisieren, sagt Staatsminister Konrad Clemens.
4: Wir setzen auf mehr selbstorganisierten Unterricht. Wir wollen Fächer verbinden, vernetzt unterrichten, Themen und praktische Kompetenzen in den Mittelpunkt stellen. Das ist moderner Unterricht und der findet auch bald flächendeckend in Sachsen statt.
2: Das Bildungsland Sachsen 2030 sei kein Extraprojekt, sondern eine Strategie für den gesamten Freistaat, sagt der zuständige Referatsleiter für Grundsatzangelegenheiten Matthias Böhme, der selber Lehramt studiert und als Schulleiter gearbeitet hat.
5: Es geht um ganzheitliches und nachhaltiges Lernen. Es geht um die Frage, wie wir fachbezogenes und interdisziplinäres Lernen in eine gute Balance bringen, wie wir gezielt Potenziale und Instrumente der Digitalisierung nutzen.
2: Seit 3 Jahren läuft die Strategie Bildungsland Sachsen 2030. Zum Auftakt wurde sie zunächst begleitet von einem umfassenden landesweiten Beteiligungsprozess mit Vertreterinnen und Vertretern der Schullandschaft, Wissenschaft, Schülerinnen und Schüler sowie Eltern, wie Böhme erläutert. Insgesamt 218 Handlungsempfehlungen wurden erarbeitet.
5: Eine Besonderheit dieses Prozesses war es, dass wir aber auf dieser Empfehlungsebene nicht stehen geblieben sind. Wir haben in einem zweiten Schritt diese 218 Handlungsempfehlungen kritisch überprüfen lassen in 5 regionalen Bildungsforen. Welche Empfehlungen sollte man aufnehmen? Welche sollte man modifizieren? Welche sollte man vielleicht auch verwerfen?
2: Beschlossen wurden 16 Ziele und 64 Maßnahmen. Eine noch ungelöste Frage sei dabei, wie im Zeitalter der Digitalisierung ein künftiges Bewertungssystem für schülerische Leistungen zu gestalten sei, sagt Referatsleiter Matthias Böhme. Er freut sich ganz besonders über die heutige Auszeichnung für die Strategie des Ministeriums.
5: In allererster Linie bedeutet es für Sachsen eine große Wertschätzung. Ein deutliches sozusagen Zeichen, dass Entwicklungsprozesse auch auf der Ebene eines Landes, auch ausgehend von einem Kultusministerium, sehr aufmerksam verfolgt werden.
2: Die Strategie Bildungsland Sachsen 2030 soll nun Stück für Stück für die gesamte Schullandschaft im Freistaat Sachsen umgesetzt werden. Pioniere wie die Questenberg-Grundschule Meißen könnten als Blaupause dienen.
0: Alexandra Gerlach war bei den hier besungenen Questies der Questenberg-Grundschule, einer Schule, wo die Strategie Bildungsland Sachsen 2030 gelebt wird. Und wie Bildungswandel an Schulen gelingen kann, ist auch unser Thema am Samstag bei Campus und Karriere. Schreiben Sie uns Ihre Meinung dazu gern jetzt schon an campus@deutschlandfunk.de. Vielen Dank für Ihr Interesse an unserem Bildungsmagazin. Mein Name ist Leonard Ameln. Ich wünsche Ihnen einen schönen Tag. Auf bald.

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1: Es ist 16 Uhr und das sind die aktuellen Meldungen mit Lasse Dreier.
2: Der Göttinger Stadtrat befasst sich morgen mit der Einführung eines qualifizierten Mietspiegels für das gesamte Stadtgebiet. SPD, Grüne und GÜ-Linke haben den Antrag gemeinsam eingebracht. Bis spätestens Mai 2027 soll der Mietspiegel vorliegen und künftig alle 2 Jahre fortgeschrieben sowie alle 4 Jahre neu erstellt werden. Ein qualifizierter Mietspiegel basiert auf wissenschaftlich erhobenen Daten und hat vor Gericht eine höhere Verbindlichkeit als ein einfacher Mietspiegel. Er soll Transparenz auf dem angespannten Göttinger Wohnungsmarkt schaffen und die Mietpreisbremse wirksamer machen. Die Kosten sind ab dem Haushaltsjahr 2027 einzuplanen. Das Stadtarchiv Einbeck erhält Bundesförderung für die Sanierung historischer Dokumente. Knapp 49.000 Euro fließen aus dem Bundesprogramm Schriftliches Kulturgut erhalten in den zweiten Sanierungsabschnitt, aufgeteilt auf die Jahre 2026 und 2027. Im Mittelpunkt stehen Konservierungs- und Schutzmaßnahmen für Originaldokumente zur Stadt- und Baugeschichte der alten Hansestadt. Alterungserscheinungen und Umwelteinflüsse bedrohen die teils jahrhundertealten Unterlagen. Die Förderung soll sicherstellen, dass sie langfristig als Originale erhalten bleiben. Die direkt gewählte Bundestagsabgeordnete Frauke Heiligenstadt sprach von einer Generationenaufgabe und zeigte sich erfreut über die Unterstützung. Ab sofort gibt es eine neue Online-Karte auf der Hitzeinformationsseite des Landkreises Northeim. Die sogenannte Kühle-Orte-Karte zeigt Plätze im Landkreis, an denen man sich bei hohen Temperaturen abkühlen und entspannen kann. Hierzu gehören unter anderem Parkanlagen, frei zugängliche klimatisierte Gebäude oder Trinkwasserstellen. Die Karte basiert auf dem Prinzip der Interaktivität, das heißt konkret, wer einen kühlen Rückzugsort kennt, kann ihn online eintragen und mit Informationen zu Öffnungszeiten oder Barrierefreiheit ergänzen. Nach kurzer Prüfung werden die Vorschläge veröffentlicht. Einen Link zur Kühle-Orte-Karte finden Sie auch auf unserer Homepage.

0: zieht es sich auch durch den restlichen Tag. In der Nacht soll es nochmal regnerisch werden und die Temperaturen sinken auf 11 Grad. In den nächsten Tagen bleibt das Wetter unverändert regnerisch. Die Höchstwerte steigen auf 20 Grad bis Samstag. Dazu wird es windig. Schauen wir auf die Straßen im Sendegebiet. Auf der A7 Kassel Richtung Hannover zwischen Echte und Seesen ist die Richtungsfahrbahn gesperrt aufgrund eines Unfalls mit einem LKW. Die Bergungsarbeiten sorgen für die Sperrung. Außerdem auf der A7 Kassel Richtung Hannover aufgrund des Unfalls gibt es einen 9 Kilometer langen Stau zwischen Northeim West und Echte. Auf der K403 gibt es ebenfalls eine Sperrung zwischen Edesheim und Kahlefeld in beide Richtungen. Ebenfalls für LKW aufgrund von Straßenschäden. Und dann noch die B241 Osterode-Wienenburg zwischen Auerhahn und Haus Hessenkopf. In beide Richtungen ist die Fahrbahn gesperrt aufgrund eines Unfalls. Seien Sie dort achtsam. Kommen wir zu den Blitzern. Im Landkreis Göttingen wird in Bad Sachsa, Bad Lauterberg, Osterode und der Samtgemeinde Gieboldehausen geblitzt. Im Landkreis Northeim, im Raum Kahlefeld, Bad Gandersheim. Die semistationäre Messanlage Alice wird voraussichtlich bis Montag im Raum Nörten-Hardenberg eingesetzt. Allen unterwegs wünsche ich eine gute und vor allem auch eine sichere Fahrt. Das waren die Stadtradio Göttingen Lokalnachrichten. Die nächsten Lokalnachrichten gibt es dann wieder zur vollen Stunde um 17 Uhr.
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Und damit wünsche ich Ihnen einen guten Tag. Herzlich willkommen bei Mittendrin am Nachmittag hier im Stadtradio Göttingen. Schön, dass Sie eingeschaltet haben. Mein Name ist Carsten Gräf und ich begleite Sie heute durch den Nachmittag. In der nächsten Stunde geht es hier im Programm unter anderem um die Praxisbörse an der Georg-August-Universität und der Auswilderung von Feldhamstern am Göttinger Nordcampus. Außerdem stelle ich Ihnen in unserem Veranstaltungskalender ein paar Veranstaltungen vor, die Sie demnächst in Südniedersachsen besuchen können. In die Stunde starten wir aber mit Musik und zwar mit Always Away.

0: Für viele junge Leute kann es der Sprung in das Arbeitsleben sein. Jedes Jahr richtet die Georg-August-Universität die zweitägige Praxisbörse aus. Eine Gelegenheit, Kontakte zu großen und kleinen Unternehmen zu knüpfen, egal ob regional oder international bekannt. Auch das Stadtradio war mit einem Stand vertreten. Dort konnten wir Fragen beantworten, wie man konkret beim Stadtradio anfangen oder auch generell einen Fuß in die Tür des Journalismus bekommen kann. Bettina Heukamp mit einem Überblick.
1: Wohin geht es nach dem Studium? Oder vielleicht sogar noch währenddessen, um sich ein bisschen was dazu zu verdienen? Mit diesen Fragen sehen sich Studierende aller Fachrichtungen früher oder später konfrontiert. Abhilfe soll die Praxisbörse schaffen, eine zweitägige Karrieremesse auf dem Campus der Georg-August-Universität. In Vorträgen wurden Karrierewege aufgezeigt, es gab Tipps für gute Bewerbungsgespräche und natürlich auch die rund 70 Aussteller, die sich und ihre Jobmöglichkeiten vorgestellt haben. Das Stadtradio war am zweiten Messetag auch dabei. Unsere Praktikantin Leonie Nasser-Eldine hat Interessierten dort Einblicke in das Praktikum beim Stadtradio gegeben.
2: Das Praktikum beim Stadtradio gefällt mir sehr gut, weil man in verschiedene Funktionen schlüpfen kann. Man kann eigentlich alles machen. Ja, man kann zu Presseterminen gehen, Beiträge schreiben, sie dann einsprechen und auch bei der Moderation reinschnuppern. Und man erfährt genau, wie es im Radio abläuft.
1: Bei einem Praktikum muss es jedoch nicht bleiben. Vielmehr besteht auch darüber hinaus die Möglichkeit, weitere journalistische Erfahrungen zu sammeln. Annika Quentin hat vor etwa 2,5 Jahren ein Praktikum absolviert, dann eine Zeit lang als freie Mitarbeiterin und Werkstudentin gearbeitet, jetzt ist sie Volontärin. Mit der Stadt ist sie schon lange verbandelt, durch den Einstieg in den Lokaljournalismus hat sich jedoch noch eine ganz andere Perspektive auf Südniedersachsen ergeben.
3: Das, was mir am besten gefällt, ist tatsächlich die Vielseitigkeit. Also kein Tag ist wie der andere. Man hat jeden Tag neue Themen, neue Aufgaben und allgemein der Aufgabenbereich ist ja auch sehr vielfältig. Gerade als Volontärin mache ich eben Beiträge, ich mache redaktionelle Arbeit, ich moderiere und diese Vielseitigkeit, die macht es wirklich aus. Die lässt es eben immer spannend bleiben und man lernt natürlich auch total viele neue Themen und auch Menschen in der Region kennen. Das ist wirklich sehr wertvoll.
1: Neben einem Volontariat, also einer 2-jährigen theoretischen und praktischen journalistischen Ausbildung, kann man an einigen Universitäten und Hochschulen auch Journalismus studieren. Das geht beispielsweise an der Hochschule Hannover oder auch an der Universität Passau. In Göttingen gibt es kein explizites Journalistikstudium. Dafür bietet die Zentrale Einrichtung für Sprachen- und Schlüsselqualifikationen, die CES, ein umfangreiches Schlüsselkompetenzangebot. Dieses erlaubt auch vielfache Einblicke in die Welt des Journalismus, so Miriam Meier, studentische Hilfskraft an der CES.
4: Also wir haben verschiedene Zertifikate. Unter anderem haben wir auch das Zertifikat für journalistische Praxis. Und da gibt es halt so 8 Module insgesamt. Man beginnt mit dem Grundlagenmodul und danach kann man einen Schwerpunkt setzen. Und dann kann man halt je nach Schwerpunkt unter anderem lernen, wie man journalistische Texte schreibt, Kurzfilme dreht. Und im Tonstudio darf man dann auch ein bisschen praktisch werden, Radiobeiträge oder Podcast-Episoden aufnehmen. Und das Ganze kann man auch kombinieren mit dem Zertifikat Mediensprechen. Und dort lernt man dann, wie man die Stimme effektiv einsetzt, um am Mikrofon zu sprechen und auch vor der Kamera zu stehen, um dann später gut ausgerüstet zu sein.
1: Eine weitere Möglichkeit, die Studierende vor Ort haben, ist das Campusradio gehört. Jeden 1., 3. und 5. Mittwoch wird live um 20 Uhr aus dem Stadtradio gesendet. Daneben hat das studentisch organisierte Radioteam auch einen Podcast und einen Blog. Lina Scheifel ist selbst seit rund 1,5 Jahren Mitglied beim Campusradio gehört. Bei der Praxisbörse hat sie erzählt, warum man bei Interesse einsteigen sollte.
5: Gehört ist eigentlich super, um ein bisschen in den Journalismus reinzuschnuppern, weil wir eben ja, eine studentische Gruppe sind. Wir sind alle aus der Uni, wir machen das alle als Ehrenamt neben unserem Studium. Es ist sehr niedrigschwellig, es gibt eigentlich Möglichkeiten in alle Richtungen. Also wir haben keine großen Vorgaben, was für Beiträge man machen soll und was nicht. Wenn man Lust auf ein bestimmtes Thema hat, kriegen wir das auf jeden Fall irgendwie untergebracht. Es gibt da eigentlich keine inhaltlichen Vorgaben.
1: Wer selbst bei dem Campusradio mitmachen möchte, kann jederzeit zu den wöchentlichen Treffen kommen. Diese finden immer montags um 19 Uhr im Kulturwissenschaftlichen Zentrum der Universität statt. Die CES bietet ihre Schlüsselkompetenzkurse sowohl semesterbegleitend als auch partiell in den Semesterferien, zum Beispiel als Blockkurse an. Und auch ein Praktikum beim Stadtradio ist jederzeit möglich. Auch wenn die Praxisbörse nur einmal im Jahr ist, der Einstieg in den Journalismus gelingt auch zu jedem anderen Zeitpunkt.
0: Das war ein Beitrag von Benita Heukamp über die diesjährige Praxisbörse. Genauer gesagt über die Möglichkeiten, sich in Göttingen und Umgebung im Journalismus auszuprobieren. Weitere Informationen zu Praktikumsmöglichkeiten beim Stadtradio, zum Campusradio gehört und auch zu den Angeboten der Zentralen Einrichtung für Sprachen- und Schlüsselqualifikation finden Sie auf unserer Website unter www.stadtradio-göttingen.de.

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2: Okay, nochmal.

0: 16.30 Uhr, die Nachrichten. Der britische Verteidigungsminister Healey hat seinen Rücktritt erklärt. Der Labour-Politiker begründete das auf dem Online-Dienst X mit Streitigkeiten über seinen Etat. Healey warf Premierminister Starmer vor, die notwendigen Mittel zur Verteidigung des Landes nicht organisiert zu haben. Die Investitionen blieben weit hinter dem zurück, was in dieser gefährlichen Zeit erforderlich sei, sagte Healey. Premier Starmer steht seit Monaten innenpolitisch unter Druck. Nach dem schlechten Abschneiden von Labour bei den Kommunal- und Regionalwahlen im Mai hatten ihm zahlreiche Abgeordnete öffentlich ihre Unterstützung entzogen. Zuletzt war der britische Gesundheitsminister Streeting zurückgetreten. Die Europäische Zentralbank hat wegen der durch den Iran-Krieg zugenommenen Inflation wieder die Zinsen erhöht. Wie die EZB in Frankfurt am Main mitteilte, steigt der für Sparer wichtige Einlagensatz von 2,0 auf 2,25%. Zuletzt hatten die Währungshüter im September 2023 die Zinsen heraufgesetzt. Weiter hieß es, die Aussichten für die Wirtschaft im Euroraum trübten sich ein. Im laufenden Jahr werde ein Wachstum von 0,8% erwartet und für 2027 dann 1,2%. US-Präsident Trump hat dem Iran mit schweren Angriffen in der kommenden Nacht gedroht. Zudem wollten die Vereinigten Staaten der Ankündigung zufolge die Kontrolle über die iranische Ölinsel Khark übernehmen. Die Drohungen folgten auf gegenseitige Luftangriffe im Persischen Golf, die eine ohnehin brüchige Waffenruhe gefährden. Trotz der militärischen Eskalation laufen, Diplomatenkreisen zufolge, die indirekten Verhandlungen über ein vorläufiges Friedensabkommen im Hintergrund aber weiter. Infolge des russischen Angriffskrieges gegen die Ukraine sind etwa 740 Kirchen und andere Religionsstätten zerstört oder beschädigt worden. Das geht aus der Statistik einer ukrainischen Nichtregierungsorganisation hervor. Danach fielen den seit 4 Jahren andauernden Angriffen hauptsächlich Sakralbauten der ukrainisch-orthodoxen Kirche zum Opfer. Weiter heißt es, ein Großteil der zerstörten oder beschädigten Gebäude liege in der Nähe der Frontlinie oder in den von Russland besetzten Gebieten. Daher sei eine genaue Dokumentation erst nach Ende der Kampfhandlungen möglich. Bei den Bundesjugendspielen soll künftig auch an Grundschulen wieder mehr Wettkampf möglich werden. Das hat die Bildungsministerkonferenz entschieden. Demnach liegt es im Ermessen der Schulen, ob sie in 3. und 4. Klassen zum klassischen Wettbewerbsmodus mit Punktetabellen und genauen Messwerten zurückkehren. Seit dem Schuljahr 2023/24 waren die jährlich stattfindenden Spiele für alle Grundschulkinder bis zur 4. Klasse nicht mehr als Wettbewerb organisiert worden, um, wie es hieß, Sport kindgerechter zu gestalten. Davor war das nur in den 1. beiden Klassen der Fall gewesen. Kritiker bemängelten, dass die Bundesjugendspiele durch die Reform weniger leistungsorientiert geworden seien. In einem weiteren Beschluss stellte sich die Bildungsministerkonferenz ausdrücklich hinter eine deutsche Olympia-Bewerbung. Papst Leo hat bei seinem Besuch auf den Kanarischen Inseln sichere und legale Wege für Migration verlangt. Die Menschenwürde erfordere dies, sagte das Oberhaupt der katholischen Kirche in der Hafenstadt Agineguin. Es reiche nicht aus, Ankünfte zu verwalten, Zahlen zu verteilen, Grenzen verstärkt zu sichern oder Todesfälle zu beklagen, mahnte der Papst. Er äußerte sich an jenem Ort, der zum Symbol einer humanitären Notlage wurde. An einem Kai des Hafens von Agineguin mussten im August 2020 zeitweise fast 3000 Menschen unter prekären Bedingungen ausharren, obwohl der Bereich nur für etwa 500 Personen ausgelegt war. Die Kanaren sind seit vielen Jahren ein Knotenpunkt der Fluchtbewegung von Afrika über den Atlantik nach Europa. In Mexiko beginnt am Abend die Fußball-Weltmeisterschaft der Männer. An der bislang größten WM der Geschichte nehmen 48 statt wie zuletzt 32 Länder teil. Im Öffnungsspiel trifft Mexiko auf Südafrika. Die insgesamt 104 Spiele werden neben Mexiko auch in Kanada und den USA ausgetragen. Die deutsche Mannschaft startet am Sonntag gegen Curaçao in das Turnier. Das Endspiel findet am 19. Juli in New Jersey statt. Das Wetter. In der Nacht von Westen ausbreitende Wolken und Regen, nur im Osten noch trocken, 13 bis 6 Grad. Morgen bewölkt und schauerartig verstärkter Regen, am Alpenrand länger anhaltend bei 16 bis 23 Grad. Das waren die Nachrichten.
1: Und das war der Deutschlandfunk mit den überregionalen und internationalen Meldungen. Vielen Dank dafür. Schauen wir jetzt doch einmal auf das Wetter hier bei uns im Sendegebiet. Und zwar messen wir aktuell 16 Grad in Göttingen, in Herzberg sind es 13 Grad und in Hannmünden 17. Ja, heute gibt uns das Wetter einen Mix aus Sonne und Wolken. Hier und da kann es zu kleinen Regenschauern kommen. Und so zieht es sich auch durch den restlichen Tag. In der Nacht soll es noch einmal regnerisch werden und die Temperaturen sinken auf 11 Grad. In den nächsten Tagen bleibt das Wetter unverändert regnerisch. Die Höchstwerte steigen auf 20 Grad bis Samstag. Dazu wird es windig.

0: Vielleicht haben Sie vor einigen Tagen unseren Beitrag über den Feldhamster am Göttinger Nordcampus gehört. Dort leben noch einige Exemplare der vom Aussterben bedrohten Tierart. Letzte Woche wurden nun auch wieder Tiere, die aus einer Aufzuchtstation stammen, in den Feldern südlich von Göttingen ausgewildert. Nachdem unser Reporter Marc Filler bereits das Monitoring des Feldhamsters begleiten durfte, war er auch bei der Auswilderung mit dabei, sprach mit Beteiligten und durfte Feldhamstermännchen Herbert sogar persönlich in die Freiheit entlassen.
1: Ja, ich stehe heute hier bei diesmal nicht strahlendem Sonnenschein, sondern leichtem Wind, aber immerhin keinem Regen, etwas südlich von Göttingen in der Feldlandschaft, wie man vielleicht an dem ein oder anderen singenden Vogel hier hört. Und darf heute dabei sein, wenn einige Feldhamster südlich der Stadt freigelassen werden, ausgewildert werden. Wozu das Ganze und wie sind denn die Aussichten, dass die Feldhamster hier dauerhaft Fuß fassen? Dazu werde ich mich jetzt gleich auch mit einigen Personen unterhalten, die in das Feldhamsterprojekt involviert sind.
2: Nina Lipecki ist Vorsitzende der AG Feldhamsterschutz in Niedersachsen. Sie erläutert den Anwesenden, worauf sich bei der Freilassung ankommt.
3: Also ziemlich schnell machen, ne? Also an erster Stelle steht wirklich immer bei diesen ganzen Terminen Tierwohl, Tierschutz, und daher ist das ganz wichtig, dass wir jetzt ja auch nicht lange hier irgendwie noch, ne, Events machen, sondern wirklich alle die Tiere auf die Fläche bringen.
2: Bei der Auswilderung kommen die Tiere in bereits vorher dort aufgestellte Käfige.
3: Und direkt dann da, wo der Hamster hinkommt, wird ein Bau vorgebohrt mit einem Erdbohrer, ungefähr 80 cm tief, eine Schrägröhre, denn Hamster bewohnen ja die Erde und legen selber ja auch Erdbauer an. Der Hamster kommt dann da rein, er bekommt dann auch noch ein bisschen Futter in die Röhre, was auch nochmal ein Anreiz ist, da zu bleiben, und auch Stroh, dass er dann gleich auch sein Zuhause noch ein bisschen, ja, dekorativ und gemütlich gestalten kann.
2: Silke Bürgermeister und Cornelia Boos-Zieglin haben sich in ihrer Freizeit ehrenamtlich um die Feldhamster gekümmert und die Tiere mit großgezogen. Für sie ist es was ganz Besonderes, jetzt bei der Auswilderung mit dabei zu sein und zwei der Tiere persönlich in die Freiheit zu entlassen.
4: Da kommt jetzt ein bisschen Futter in die Röhre, damit er schon mal ein bisschen was zu fressen hat. Anschließend darf er rollt da in das vorgebohrte Loch, und anschließend kommt ein bisschen Stroh aus einem heimischen Käfig hinterher, damit er nicht gleich wieder rauskommt und sich noch ein bisschen zu Hause fühlt. Und dann war es das erstmal.
5: Also irgendwie ist es natürlich toll, weil er gehört ja hier hin. Aber so ein bisschen ist dann auch so ein bisschen ein tränendes Auge, weil ich einfach ja auch weiß, es kann auch sein, dass er in einer Woche nicht mehr lebt. Weil sie haben halt einfach, sie haben viele Feinde, und Gustav ist ein kleiner Bösi.
2: Wie lange hast du dich jetzt um Gustav gekümmert?
5: Ein gutes Jahr. Also der ist jetzt ein Jahr und ein Monat ungefähr.
2: Begleitet wird das Auswilderungsprojekt von Forschenden der Universität Hildesheim. Dort arbeitet auch Anja Günther. Sie schaut sich unter anderem an, wie sich die Tiere im Feld bewegen. Dafür haben alle Tiere einen Sender bekommen, und im Feld befinden sich Antennen, die das Bewegungsmuster der Tiere aufzeichnen. Das ist aber nicht das Einzige, was sich die Forschenden genauer anschauen.
6: Und wir schauen uns quasi an, wie man den Erfolg der Hamster, das heißt, dass sie möglichst lange überleben, dass die sich sehr gut fortpflanzen, wie man das verbessern kann. Und können wir eventuell dann langfristig gedacht eventuell die Haltungsbedingungen so verbessern, dass die Hamster eben die Chance haben, diese Charakteristika wirklich auszubilden während ihrer Entwicklung, um dann eben optimal vorbereitet zu sein für die Auswilderung. Hier auf der Fläche waren tatsächlich die Überlebensraten im letzten Jahr ganz gut. Von daher hoffen wir, dass sich das dieses Jahr natürlich so fortsetzt.
2: So, nachdem nun alle Tiere freigelassen wurden, insgesamt 4 Männchen am heutigen Tag, hoffen wir natürlich, dass es den Feldhamstern hier möglichst lange gut geht und sie ihren Beitrag dazu leisten, dass die Art im Raum Göttingen erhalten bleibt. Einige der Tiere sind auf jeden Fall schon eifrig dabei, es sich in ihrer neuen Umwelt gemütlich zu machen.
4: Also Errol ist jetzt gerade ausgewildert worden, und was man hier sehen kann, ist, dass er schon mächtig anfängt zu graben. Also er arbeitet schon an dem vorgebohrten Loch und macht sich das zurecht. Eine Distel, die ihn gestört hat, die hat er anscheinend schon beiseite geschafft. Und jetzt gräbt er sich also weiter ins Erdreich hinein. Und die Hamster graben ja bis zu 2 Metern tief, ne? Und da hat er noch ein bisschen was zu tun jetzt heute.
0: Das war ein Beitrag unseres Reporters Marc Filler. Er durfte bei der Auswilderung der Feldhamster südlich von Göttingen live mit dabei sein. Mehr Infos über die bedrohte Art und wie versucht wird, sie zu retten, finden Sie über uns über einen Link auf unserer Website unter www.stadtradio-göttingen.de.

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1: Zahlreiche berühmte Klavierstücke und ein Pianist. Gerrit Zitterbart bietet eine breite Auswahl aus dem Klavierwerk von Franz Schubert. Zwei der späten Sonaten und ein Strauß an weiteren Klavierwerken. Kommen Sie gerne heute um 19.45 Uhr in die Aula der Georg-August-Universität. Jared Hart aus New Jersey ist auf Tour. Bewaffnet mit seiner Akustikgitarre und seiner voluminösen Stimme zieht der charismatische Amerikaner seine Fans in den Bann. Er verkörpert den Style des Garden State so wie kein anderer. Seine Songs erzählen Geschichten über die großen Erfahrungen eines jungen Herzens. Auf dieser Tour spielt er seine Songs authentisch und klar. Wer sich von ihm verzaubern lassen möchte, kann ihm heute Abend um 21 Uhr im Nörgelbuff zuhören. Das inklusive Theaterfestival Göttingens wird dieses Jahr zum 13. Mal veranstaltet. Zum vierten Mal findet eine Kooperation zwischen der Selbsthilfe Körperbehinderter e.V. Göttingen und Boat People Project statt. An drei Tagen bringen drei Theatergruppen selbst entwickelte Stücke auf die Bühne und es gibt abwechslungsreiche Live-Musik. Morgen geht es um 19 Uhr in Göttingen in der Spielstätte Werkraum los. Lachen und Weinen, Freude und Trauer. Der Poetry Slam in der Stadthalle Nordheim verspricht genau das. Dieses Jahr lautet das Motto: Ich sehe mich, ich sehe dich. Jugendliche der BBS 1 Nordheim und das Cornivanum lesen an diesem Abend sehr persönliche Texte, die einen bewegen. Applaus entscheidet, welcher Text gewinnt. Vorverkaufsstellen sind die Buchhandlung Grimpe, die Nordheim Touristik und in die Sekretariate der beteiligten Schulen. Die Veranstaltung ist morgen um 19 Uhr in der Stadthalle Nordheim.

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1: Es ist 17 Uhr und das sind die aktuellen Meldungen mit Lasse Dreier.
2: Der Göttinger Stadtrat befasst sich morgen mit der Einführung eines qualifizierten Mietspiegels für das gesamte Stadtgebiet. SPD, Grüne und GÜ-Linke haben den Antrag gemeinsam eingebracht. Bis spätestens Mai 2027 soll der Mietspiegel vorliegen und künftig alle 2 Jahre fortgeschrieben sowie alle 4 Jahre neu erstellt werden. Ein qualifizierter Mietspiegel basiert auf wissenschaftlich erhobenen Daten und hat vor Gericht eine höhere Verbindlichkeit als ein einfacher Mietspiegel. Er soll Transparenz auf dem angespannten Göttinger Wohnungsmarkt schaffen und die Mietpreisbremse wirksamer machen. Die Kosten sind ab dem Haushaltsjahr 2027 einzuplanen. Das Stadtarchiv Einbeck erhält Bundesförderung für die Sanierung historischer Dokumente. Knapp 49.000 Euro fließen aus dem Bundesprogramm Schriftliches Kulturgut erhalten in den zweiten Sanierungsabschnitt, aufgeteilt auf die Jahre 2026 und 2027. Im Mittelpunkt stehen Konservierungs- und Schutzmaßnahmen für Originaldokumente zur Stadt- und Baugeschichte der alten Hansestadt. Alterungserscheinungen und Umwelteinflüsse bedrohen die teils jahrhundertealten Unterlagen. Die Förderung soll sicherstellen, dass sie langfristig als Originale erhalten bleiben. Die direkt gewählte Bundestagsabgeordnete Frauke Heiligenstadt sprach von einer Generationenaufgabe und zeigte sich erfreut über die Unterstützung. Ab sofort gibt es eine neue Online-Karte auf der Hitzeinformationsseite des Landkreises Northeim. Die sogenannte Kühle-Orte-Karte zeigt Plätze im Landkreis, an denen man sich bei hohen Temperaturen abkühlen und entspannen kann. Hierzu gehören unter anderem Parkanlagen, frei zugängliche klimatisierte Gebäude oder Trinkwasserstellen. Die Karte basiert auf dem Prinzip der Interaktivität, das heißt konkret, wer einen kühlen Rückzugsort kennt, kann ihn online eintragen und mit Informationen zu Öffnungszeiten oder Barrierefreiheit ergänzen. Nach kurzer Prüfung werden die Vorschläge veröffentlicht. Einen Link zur Kühle-Orte-Karte finden Sie auch auf unserer Homepage.
1: Das war Lasse Dreier mit den Lokalnachrichten. Jetzt schauen wir noch einmal auf das Wetter und den Verkehr.

Wir messen aktuell 16 Grad in Göttingen, in Osterode sind es 14 Grad und in Duderstadt 15. Heute gibt uns das Wetter einen Mix aus Sonne und Wolken. Hier und da kann es zu

0: Lage Richtung Göttingen zwischen der Ausfahrt Ebergötzen und dem Abzweig nach Bösinghausen herrscht eine Gefahr durch eine ungesicherte Unfallstelle. Seien Sie dort besonders achtsam. Außerdem auf der K403 im Kreis Northeim gibt es eine Sperrung zwischen Edesheim und Kahlefeld. Dort ist die Fahrbahn in beiden Richtungen gesperrt für den Lkw-Verkehr aufgrund von Straßenschäden. Auf der A7 Kassel Richtung Hannover zwischen Echte und Seesen ist die Richtungsfahrbahn gesperrt aufgrund eines Unfalls mit einem LKW. Wegen Bergungsarbeiten ist diese gesperrt. Eine empfohlene Umleitung führt über die B3 Edesheim, Hohenstedt, Salz der Helden, Einbeck, Nensen, Amundsen, Verings, Dellinghausen, Alfeld, Ilze, die B443 sowie über Rethen und Laatzen. Die B241 Osterode-Wienenburg zwischen Auerhahn und Haus Hessenkopf ist in beiden Richtungen wegen eines Unfalls bzw. einer Unfallaufnahme beeinträchtigt. Seien Sie dort achtsam. Blicken wir noch einmal auf die Blitzer. Im Landkreis Göttingen wird in Bad Sachsa, Bad Lauterberg, Osterode und der Samtgemeinde Gieboldehausen geblitzt. Im Landkreis Northeim dagegen im Raum Kahlefeld, Bad Gandersheim. Die semistationäre Messanlage Alice wird voraussichtlich bis Montag im Raum Nörten-Hardenberg eingesetzt. Allen unterwegs wünsche ich eine gute und vor allem auch eine sichere Fahrt. Das waren die Stadtradio Göttingen Lokalnachrichten. Die nächsten Lokalnachrichten ist dann wieder zur vollen Stunde um 18 Uhr.
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Und damit noch einmal herzlich willkommen bei Mittendrin am Nachmittag hier im Stadtradio Göttingen. Mein Name ist Carsten Gref und ich bin heute für Sie im Studio und freue mich sehr, dass Sie eingeschaltet haben. Es ist jetzt kurz nach fünf und damit ist die letzte Stunde unserer Sendung auch schon angebrochen. Gleich schauen wir hier noch einmal gemeinsam auf die Inklusionskonferenz im Landkreis Göttingen und die Ausstellung Die Neuen im BBK Südniedersachsen. Außerdem haben wir noch einmal die wichtigsten Meldungen des Tages im Kurzüberblick für Sie und auch eine kleine Vorschau darauf, was Sie nach dem Ende dieser Sendung hier auf der 107,1 erwartet. Vorher gibt es aber erstmal Musik und zwar von den Bagels.

0: Welche Fortschritte muss der Landkreis Göttingen und die Bundesrepublik bei der Inklusion machen? Das war Thema bei der Inklusionskonferenz im Landkreis Göttingen. Den Auftakt dort machte der inklusive Chor der Caritas.
1: Der Mitmachchor eröffnete im historischen Rathaus Duderstadt die Inklusionskonferenz des Landkreises Göttingen. Die Teilnehmer und Teilnehmerinnen haben Krankheitsbilder wie EMCFS, eine gravierende Fehlregulation des Nervensystems. Rebecca Kohammer ist im Zuge von Corona zum Beispiel daran erkrankt.
2: Ich sitze im Rollstuhl, ich bin draußen unterwegs und auf einmal kann ich die Wege gar nicht mehr so nehmen wie davor, weil mir dann der abgesenkte Bordstein fehlt. Und auf einmal ist jeder Gang, jede Fahrt draußen zu einem riesen Labyrinth geworden, was ich davor überhaupt gar nicht kannte.
1: Im Gespräch mit mir berichtete sie auch davon, dass der Einschnitt im persönlichen Leben sehr groß ist. Während sie früher viel Sport gemacht hat, braucht sie jetzt Hilfe im Alltag. Diese anzunehmen, ist ihr nicht immer leicht gefallen, da sie ihre Mitmenschen körperlich nah an sich heranlassen muss. Heute engagiert sie sich dafür, dass EMCFS in der Gesellschaft bekannter wird und ihre Mitmenschen ein Verständnis für die Krankheit bekommen. Die hat körperliche wie auch psychische Auswirkungen. Mit weiteren Betroffenen und Unterstützern organisiert sie zum Beispiel eine Liegendemo am 8. August mit. Ihre Erfahrungen rund um ihre Einschränkung konnte sie bei der Inklusionskonferenz in den Bereichen Arbeit und Bildung und Erziehung einbringen, den Schwerpunktthemen der Konferenz, für die es Arbeitsgruppen gab. Ziel war es, Probleme zu diagnostizieren, wie etwa langwierige Anträge. Dazu habe ich mit einer Gruppenleiterin gesprochen, Lara Blase vom Landkreis Göttingen.
3: Wir hatten ein Beispiel, da hat das dann 1,5 Jahre gedauert, bis dieses Hilfsmittel wirklich bewilligt war. Und da sagt natürlich kein Arbeitgeber, klar, da warte ich jetzt 1,5 Jahre.
1: Im Vorfeld zur Inklusionskonferenz hat der Landkreis Netzwerktreffen organisiert und eine Befragung durchgeführt. Über 100 Personen haben diese komplett absolviert. Deutlich mehr haben sie in Teilen beantwortet. Ziel war es, zu erfassen, was gut gelingt und wo dringend Verbesserung nötig ist. Im Bereich Freizeit und Sport ist etwa der Wunsch nach mehr inklusiven Sport- und Bewegungsangeboten da. Im Bereich der Bildung und Erziehung fehlt es an Unterstützung, wenn ein Lebensabschnitt in einen anderen übergeht. Also zum Beispiel überhaupt eine Arbeitsstelle finden, den Jobwechsel zu moderieren, der Schulwechsel steht an oder auch barrierearme Weiterbildung. In der Arbeitsgruppe 6, verlässliche und transparente Hilfen, stand die Information von Betroffenen im Fokus. Teilnehmerin Nicole Romanus.
4: Vor allem die Zugänglichkeit zu Informationen viel niedrigschwelliger und proaktiver erfolgen sollte, zum Beispiel direkt im Familienzentrum oder im Hausarztpraxen, sollte über, ich sag mal, die Basics wie Pflegegrad und Grad der Behinderung informiert werden können. Insgesamt sollten Informationen und Gespräche in leichter, einfacher Sprache stattfinden und eben auch Bescheide oder Antragsformulare einfach gehalten werden.
1: Die Einschätzung, dass Informationen vielfach zu komplex sind, fand Zustimmung unter mehreren Teilnehmern. Auch die Arbeitsgruppe 4 für die Jobsuche hat das auf ihrem Plakat festgehalten. Häufig angesprochen wurde auch die Verarbeitung der schon als zu komplex wahrgenommenen Informationen. Diese Verarbeitung, die sei noch komplexer und würde zu unklaren behördlichen Aufgaben und einer langen Antragsdauer führen. Behördenpingpong war hier das Stichwort auf einem Plakat. Dass es all das gibt, das wurde auf politischer Ebene zur Kenntnis genommen. Mit Blick auf die Inklusion im Landkreis Göttingen hielt Sozialdezernent Konrad Finger fest, dass der Landkreis die Beschäftigungsquote derzeit erfüllt.
5: Ja, wir sind über den vorgesehenen Quoten, aber es ist in den letzten Jahren leider auch nicht mehr geworden. Und jetzt sage ich Ihnen nein, warum ich auch nicht irgendwie zufrieden bin, nicht damit einverstanden bin. Wir müssen auch immer noch selbstkritisch bleiben. Auch wir sind keine Insel der Glückseligkeit, sondern gerade im internationalen Vergleich, das gilt für Gesamtdeutschland, gibt es da noch deutlich Luft nach oben. Vergleichen wir uns mit skandinavischen Ländern, da haben wir noch viel aufzuholen.
1: Das skandinavische Schulsystem, zum Beispiel das schwedische, das setzt sehr viel auf unterschiedliche Formen des inklusiven Lernens und der frühen Förderung. Es hat dabei einen Ansatz, der an den Personen, also am Lernenden, orientiert ist. Wenn ein Schüler dort einen Antrag stellt, gibt die Schule eine medizinische Untersuchung in Auftrag, um den Förderbedarf zu verstehen und sich rechtlich abzusichern. Nach einem Länderbericht der Konrad-Adenauer-Stiftung hat die Schulleitung dabei sehr viel Entscheidungsbefugnisse und müsse für die Inklusion daher auch sehr gut funktionieren. Das schwedische Modell, das sieht als Folge zum Beispiel dann angepasste Lernpläne oder die Betreuung durch Sonderpädagogen vor. Damit ist es ein Modell, was zumindest in Grundzügen Ähnlichkeiten hat, was man hier in Deutschland als inklusive Versuchsschulen versteht. Wobei auch hier der Föderalismus immer von Bundesland zu Bundesland definitiv Unterschiede hervorbringt. Diese Versuchsschulen oder Inklusionsklassen, die zeichnen sich länderabhängig durch eine feste Anzahl an Inklusionsplätzen, ein Lernentwicklungsmanagement und unverankerte sonderpädagogische Unterstützung aus. In Deutschland, wie im skandinavisch-schwedischen Schulsystem, hat die Förderschule ihren festen Platz, auch wenn sie nach Aussage des Länderberichts der Konrad-Adenauer-Stiftung nur prozentual wenige Schüler besuchen. Zum Abschluss der Inklusionskonferenz gab es sowohl Kritik als auch Lob. Lob für die Plattform zum Austausch und die Vernetzung. Eine Teilnehmerin merkte hingegen an, dass die Beteiligung noch immer viel zu dosiert sei und die Entscheidungsebene von den Betroffenen wegverlagert ist. Als nächstes wird der Landkreis die Ergebnisse der Konferenz auswerten und schauen, wie sie angewendet werden können.
0: Das war ein Beitrag von Nico Mader. Die nächste Inklusionskonferenz wird in wenigen Jahren stattfinden. Sie sind gesetzlich vorgeschrieben.

0: Mit einer Gemeinschaftsgalerie begrüßt der Bund Bildender Künstler, kurz BBK Südniedersachsen, seine neuen Mitglieder. Die neuen Künstlerinnen und Künstler, die sich dem Bündnis in den vergangenen 2 Jahren angeschlossen haben, präsentieren ihre Arbeiten vom 12. bis zum 14. Juni in einer Pop-up-Ausstellung in der Galerie Im Bild in Rheinhausen. Das Motto lautet »Die Neuen«. Mit Filzarbeiten und folkloristischen Motiven, Fotografie und Malerei in Pastell geben die Neuen Einblick in ihre schöpferischen Prozesse, ebenso wie mit Steinskulpturen und Keramik, Grafik und Installation. Tina Fiebiger hat die Werkschau mit Gabriele Scharafzig, der ersten Vorsitzenden des BBK Südniedersachsen, erkundet.
1: Gabriele, der Bund Bildender Künstler Südniedersachsen, kurz BBK, holt Schwung mit neuen Mitgliedern und widmet denen auch eine Pop-up-Ausstellung. Das ist ja ein neues Format für euch.
2: Genau, für uns ist das ein neues Format. Also wir als BBK Südniedersachsen haben prinzipiell auf jeden Fall immer eine Ausstellung pro Jahr, nämlich die Jahresausstellung, die Ende des Jahres. Und jetzt ist es so, dass wir in den letzten beiden Jahren insgesamt 9 neue Mitglieder gewonnen haben. Und da entstand die Idee, denen eine Ausstellung zu widmen. Wobei man wiederum sagen muss, dass es nicht unsere ureigene Idee ist, sondern dass das eigentlich eine Praxis ist, die viele andere BBK-Regionalgruppen sowieso schon praktizieren, und wir haben das praktisch jetzt übernommen. Ja, wir fanden, dass sich das anbietet. Zum einen bei 9 neuen Mitgliedern ist das natürlich ein netter Willkommensgruß, also eine nette Willkommenskultur sozusagen, die neuen Mitglieder vorzustellen. Dann ist es natürlich so, dass wir diese neuen Mitglieder dann eben der Öffentlichkeit vorstellen, aber auch unseren Mitgliedern. Wir haben insgesamt 50 Mitglieder und wir treffen uns einmal monatlich, aber natürlich nicht alle, und so ist dann diese Pop-up-Ausstellung am Wochenende auch eine gute Möglichkeit,
1: sich einfach kennenzulernen,
2: über die Arbeiten ins Gespräch zu kommen. Das ist ja für uns alle auch interessant. Und letztlich ist es natürlich ein dritter guter Grund für so eine Ausstellung, ist auch, weil, dass ich finde, dass das eine gute Reklame für uns ist. Weil ich denke, wie alle Kulturvereinigungen machen auch wir uns Gedanken, wie können wir denn mal unsere Sichtbarkeit steigern. Und da ist natürlich so eine Ausstellung, wo wir zeigen, hier ist was im Prozess, hier ist was los, ein guter Aufhänger.
1: Und es gibt eben nicht nur in Anführungszeichen Jahresausstellung, sondern ab und zu vielleicht mal eine kleine Extravaganz.
2: Genau, es gab auch in der Vergangenheit immer schon mal Extraausstellungen, Druckausstellungen zum Tag der Druckkunst zum Beispiel. Aber dieses Format so ist jetzt für uns neu. Und das ist jetzt nicht etwas, was wir jedes Jahr wiederholen werden, sondern eben nach Bedarf. Jetzt bot sich das an, waren es gleich 9. Und es ist als kleine Pop-up-Ausstellung gedacht am Wochenende, ein Wochenende des Sich-Kennenlernens und des Treffens.
1: In Rheinhausen?
2: In Rheinhausen.
1: In der Galerie von Hiltrud Esther Menz, die ja auch zu den Neuen gehört.
2: Genau, also wir haben das Glück, dass jetzt in Rheinhausen Hiltrud Esther Menz ein Atelier-Galerie hat, die sie uns dafür zur Verfügung stellt. Es ist natürlich so, diese Idee kam relativ kurzfristig auf und es ist schwierig, so kurzfristig auch Räumlichkeiten zu finden. Da bot sich das einfach an. Das ist ein wunderbarer Galerieraum für so eine kleine, überschaubare Ausstellung. Und deshalb haben wir uns dazu entschieden.
1: Außerdem hat er den Charakter, als ob er wie geschaffen ist für Gemeinschaftsausstellungen, wo eine ganz besondere Kommunikation zwischen den Arbeiten und den Techniken stattfindet.
2: Ja, das stimmt.
1: Also da ist so eine ganz entspannte Verständigung, die dieser Raum ermöglicht.
2: Genau.
1: Nun muss man, Beispiel Hiltrud Esther Menz, auch dazu sagen, die Neuen sind ja nicht alle neu in Göttingen. Wir sind ja zum Teil schon seit Jahren kreativ, umtriebig unterwegs. Und die haben sich halt jetzt entschlossen, dem Bündnis beizutreten.
2: Genau, also man muss dazu sagen, der BBK ist ja der Berufsverband der freischaffenden, bildenden Künstlerinnen und Künstler in Deutschland. Da haben sich jetzt eben manche, die schon länger hier sind und die vielleicht auch anders organisiert waren, schon in anderen Vereinigungen haben entschlossen, sich zu bewerben und wurden aufgenommen. Darüber hinaus haben wir auch Wechsel. Also wir haben auch Mitglieder, die von anderen Regionalverbänden in unseren Regionalverband gewechselt haben. Und dann haben wir aber auch ganz neue Mitglieder, also Zuzug nach Göttingen, die sich dann eben neu beworben haben.
1: Und die klopfen dann an und sagen, hier bin ich.
2: Genau, einmal im Jahr, also man kann sich bewerben und dann gibt es eben ein Aufnahmegespräch, wozu man sagen muss, dass also Künstlerinnen und Künstler, die eben eine entsprechende Berufsausbildung, also ein Studium der bildenden Kunst haben, die werden direkt aufgenommen. Andere müssen dann eben eine Ausstellungspraxis und Professionalität vorweisen.
1: Nun ist ja diese Ausstellung mit neuen Künstlerinnen und Künstlern und ihrem schöpferischen Potenzial auch immer eine Möglichkeit, mal wieder im besten Sinne kreatives Neuland einzubinden. Da gibt es bestimmt auch Überraschungen von Künstlerinnen, die jetzt so eine ganz eigene Ästhetik oder Technik oder Form des Umgangs mit Material entwickelt haben.
2: Es sind ja insgesamt 9 Künstlerinnen und Künstler, die ausstellen werden am Wochenende, und die kommen zum Teil wirklich aus ganz unterschiedlichen Bereichen und präsentieren da also ihre ganz persönliche, würde ich mal sagen, Visitenkarte. Wir haben da sowohl, was für uns neu ist, Filzarbeiten, eine große Filzarbeit, und wir haben also 2 neue Mitglieder, das sind Tscherkessinnen aus Kabardino-Balkarien, die mit einem ganz für uns doch ungewohnten Ansatz kommen und Blick auf Kunst und auch durchaus Folklore, wie ich es mal sagen würde. Das ist für uns neu. Dann gibt es Fotografie, dann gibt es Pastellarbeiten auf Schleifpapier, es gibt Keramik, es gibt Steinskulptur, Grafiken, und dann gibt es auch Installationen aus unterschiedlichen Bereichen.
0: Das war Tina Fiebiger im Gespräch mit Gabriele Schafazik, der ersten Vorsitzenden des BBK Südniedersachsen, mit einem Ausblick auf die Pop-up-Ausstellung für die neuen BBK-Mitglieder unter dem Motto Die Neuen am kommenden Wochenende. Die Werkschau wird am 12. Juni um 17 Uhr in der Galerie im Bild in Rheinhausen eröffnet. Sie kann samstags und sonntags von 14 bis 18 Uhr erkundet werden. Das komplette Interview finden Sie auf unserer Homepage unter www.stadtradio-göttingen.de.

0: 17.30 Uhr, die Nachrichten. Airbus und 7 weitere Luftfahrt- und Rüstungsunternehmen haben ihr Alternativprojekt zur Entwicklung eines neuen europäischen Kampfjets offiziell vorgestellt. Im Rahmen der internationalen Luft- und Raumfahrtausstellung in Berlin wurde ein Positionspapier von Airbus, dem europäischen Rüstungsentwickler MBDA und deutschen Unternehmen wie Diehl und Liebherr veröffentlicht. Darin heißt es, man dürfe keine Zeit verlieren und müsse Verantwortung übernehmen. Die nächsten Schritte des Projekts mit dem Titel Team Gen 6 wurden offen gelassen. Als wahrscheinlich gilt eine Zusammenarbeit mit dem schwedischen Kampfjet-Hersteller Saab und einer Allianz aus Spanien, die sich ebenfalls neu gegründet hat. Airbus war ursprünglich Teil des deutsch-französischen Projekts FCAS. Die Entwicklung eines Kampfjets wurde jedoch nach anhaltenden Differenzen beendet. Bundesverteidigungsminister Pistorius zeigte sich grundsätzlich offen für Team Gen 6, erwägt nach eigenen Angaben aber auch einen Kauf zusätzlicher Kampfjets aus den USA. Die Europäische Zentralbank hat wegen der durch den Iran-Krieg zugenommenen Inflation wieder die Zinsen erhöht. Wie die EZB in Frankfurt am Main mitteilte, steigt der für Sparer wichtige Einlagensatz von 2,0 auf 2,25%. Zuletzt hatten die Währungshüter im September 2023 die Zinsen heraufgesetzt. Weiter hieß es, die Aussichten für die Wirtschaft im Euroraum trübten sich ein. Im laufenden Jahr werde ein Wachstum von 0,8% erwartet und für 2027 dann 1,2%. EZB-Präsidentin Lagarde erklärte, der Krieg drohe die Inflation im Euroraum weiter anzufachen, während er die Wirtschaft schwäche. Diese Einschätzung gilt nach Ansicht der Weltbank auch für die gesamte Weltwirtschaft. Das Institut mit Sitz in Washington erwartet mit einem Plus von 2,5% das schwächste Wachstum seit Beginn der Corona-Pandemie. Auch die Inflation werde durch die Energiekrise weiter angetrieben, was die ärmsten Länder der Welt besonders belaste. US-Präsident Trump hat dem Iran mit schweren Angriffen in der kommenden Nacht gedroht. Zudem wollten die Vereinigten Staaten der Ankündigung zufolge die Kontrolle über die iranische Ölinsel Khalkh übernehmen. Die Drohungen folgten auf gegenseitige Luftangriffe im Persischen Golf, die eine ohnehin brüchige Waffenruhe gefährden. Trotz der militärischen Eskalation laufen Diplomatenkreisen zufolge die indirekten Verhandlungen über ein vorläufiges Friedensabkommen im Hintergrund aber weiter. Infolge des russischen Angriffskrieges gegen die Ukraine sind etwa 740 Kirchen und andere Religionsstätten zerstört oder beschädigt worden. Das geht aus der Statistik einer ukrainischen Nichtregierungsorganisation hervor. Danach fielen den seit 4 Jahren andauernden Angriffen hauptsächlich Sakralbauten der ukrainisch-orthodoxen Kirche zum Opfer. Weiter heißt es, ein Großteil der zerstörten oder beschädigten Gebäude liege in der Nähe der Frontlinie oder in den von Russland besetzten Gebieten. Daher sei eine genaue Dokumentation erst nach Ende der Kampfhandlungen möglich. Bei den Bundesjugendspielen soll künftig auch an Grundschulen wieder mehr Wettkampf möglich werden. Das hat die Bildungsministerkonferenz entschieden. Demnach liegt es im Ermessen der Schulen, ob sie in 3. und 4. Klassen zum klassischen Wettbewerbsmodus mit Punktetabellen und genauen Messwerten zurückkehren. Seit dem Schuljahr 2023/24 waren die jährlich stattfindenden Spiele für alle Grundschulkinder bis zur 4. Klasse nicht mehr als Wettbewerb organisiert worden, um, wie es hieß, Sport kindgerechter zu gestalten. Davor war das nur in den ersten beiden Klassen der Fall gewesen. Kritiker bemängelten, dass die Bundesjugendspiele durch die Reform weniger leistungsorientiert geworden seien. In einem weiteren Beschluss stellte sich die Bildungsministerkonferenz ausdrücklich hinter eine deutsche Olympiabewerbung. In Mexiko beginnt am Abend die Fußballweltmeisterschaft der Männer. An der bislang größten WM der Geschichte nehmen 48 statt wie zuletzt 32 Länder teil. Im Eröffnungsspiel trifft Mexiko auf Südafrika. Die insgesamt 104 Spiele werden neben Mexiko auch in Kanada und den USA ausgetragen. Die deutsche Mannschaft startet am Sonntag gegen Curaçao in das Turnier. Das Endspiel findet am 19. Juli in New Jersey statt. Das Wetter. In der Nacht von Westen ausbreitende Wolken und Regen, nur im Osten noch trocken. 13 bis 6 Grad. Morgen bewölkt und schauerartig verstärkter Regen. Am Alpenrand länger anhaltend. 16 bis 23 Grad. Das waren die Nachrichten.
1: Und das war der Deutschlandfunk mit den überregionalen und internationalen Meldungen. Vielen Dank dafür. Schauen wir jetzt noch einmal auf das Wetter hier bei uns im Sendegebiet. Und zwar messen wir aktuell 17 Grad in Göttingen, in Duderstadt sind es 16 Grad und in Herzberg 14. Heute gibt uns das Wetter einen Mix aus Sonne und Wolken. Hier und da kann es zu kleinen Regenschauern kommen. Und so zieht es sich auch durch den restlichen Tag. In der Nacht soll es nochmal regnerisch werden und die Temperaturen sinken auf 11 Grad. In den nächsten Tagen bleibt das Wetter unverändert. Die Höchstwerte steigen von 20 Grad auf 20 Grad bis Samstag. Dazu wird es windig.

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1: Die Polizei warnt vor Trickdieben, die ihre Opfer aus dem Auto ansprechen, sie unter dem Vorwand eines Dankeschöns umarmen und dabei unbemerkt Ketten stehlen. Mindestens eine Person im Landkreis ist bereits betroffen. Die Polizei rät, Abstand zu Fremden zu halten und Wertsachen im Blick zu behalten. Bei Hitze einen schattigen Platz finden. Das soll künftig einfacher werden. Der Landkreis Northeim hat eine interaktive Online-Karte veröffentlicht, die kühle Orte wie Parkanlagen, klimatisierte Gebäude und Trinkwasserstellen zeigt. Wer einen Tipp hat, kann ihn selbst eintragen. Historische Originaldokumente zur Stadt- und Baugeschichte Einbecks werden mit Bundesförderung gesichert. Knapp 49.000 Euro fließen in Konservierungs- und Schutzmaßnahmen, aufgeteilt auf 2026 und 2027. Der Göttinger Stadtrat tagt morgen. Ein qualifizierter Mietspiegel ist ein Punkt auf der Agenda. Er soll bis Mai 2027 vorliegen und Transparenz auf dem angespannten Wohnungsmarkt schaffen. Und ebenfalls auf der Tagesordnung des Göttinger Stadtrats der Flächennutzungsplan Windenergie. Neun Flächen mit knapp 190 Hektar sollen als Windenergiegebiete ausgewiesen werden. Aus der Öffentlichkeit gingen 164 kritische Stellungnahmen ein. Die Stadtverwaltung hält die Planung dennoch für rechtmäßig. Das war der Tag im Überblick für Donnerstag, dem 11. Juni.

Ein Blick auf die Uhr verrät uns, dass sich diese Sendung allmählich dem Ende nähert. Doch was passiert eigentlich danach? Ja, nach den 18 Uhr Nachrichten übernimmt zunächst Radioaktiv Nordheim auf Sendung. Hier gibt es einen bunten Mix aus Gesprächen, Interviews, Veranstaltungstipps und natürlich Musik. Ab 20 Uhr übernimmt dann das Bürgerfunkformat HGs Hausmusik. In der aktuellen Sendung von HGs Hausmusik ist das Thema die Fender Stratocaster. 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Zu hören ab 20 Uhr. Um 22 Uhr geht es dann auch direkt musikalisch weiter, denn die Musikbox begleitet sie durch die Nacht. Die nächste Ausgabe von Mittendrin hören Sie morgen um 7 Uhr in der Morgensendung mit meiner Kollegin Carla Schliewe.

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1: Es ist 18 Uhr und das sind die aktuellen Meldungen mit Lasse Dreier.
2: Der Göttinger Stadtrat stimmt morgen über den Flächennutzungsplan Windenergie ab. 9 Flächen mit einem Gesamtumfang von knapp 190 Hektar sollen als Windenergiegebiete ausgewiesen werden. Das entspricht 1,6% des Stadtgebiets. Die Stadt käme damit ihren gesetzlichen Verpflichtungen nach und will die Ziele des Klimaplans 2030 erreichen. Das Verfahren war nicht unumstritten. Aus der Öffentlichkeit gingen 164 Stellungnahmen ein. Viele Bürgerinnen und Bürger kritisieren zu geringe Abstände zu Wohngebieten sowie mögliche Auswirkungen auf Natur und Landschaft. Die Stadtverwaltung hält die Planung dennoch für rechtmäßig und sieht keinen Änderungsbedarf. Der Göttinger Stadtrat befasst sich morgen mit der Einführung eines qualifizierten Mietspiegels für das gesamte Stadtgebiet. SPD, Grüne und GÜ-Linke haben den Antrag gemeinsam eingebracht. Bis spätestens Mai 2027 soll der Mietspiegel vorliegen und künftig alle 2 Jahre fortgeschrieben sowie alle 4 Jahre neu erstellt werden. Ein qualifizierter Mietspiegel basiert auf wissenschaftlich erhobenen Daten und hat vor Gericht eine höhere Verbindlichkeit als ein einfacher Mietspiegel. Er soll Transparenz auf dem angespannten Göttinger Wohnungsmarkt schaffen und die Mietpreisbremse wirksamer machen. Die Kosten sind ab dem Haushaltsjahr 2027 einzuplanen. Das Stadtarchiv Einbeck erhält Bundesförderung für die Sanierung historischer Dokumente. Knapp 49.000 Euro fließen aus dem Bundesprogramm Schriftliches Kulturgut erhalten in den 2. Sanierungsabschnitt, aufgeteilt auf die Jahre 2026 und 2027. Im Mittelpunkt stehen Konservierungs- und Schutzmaßnahmen für Originaldokumente zur Stadt- und Baugeschichte der alten Hansestadt. Alterungserscheinungen und Umwelteinflüsse bedrohen die teils jahrhundertealten Unterlagen. Die Förderung soll sicherstellen, dass sie langfristig als Originale erhalten bleiben. Die direkt gewählte Bundestagsabgeordnete Frauke Heiligenstadt sprach von einer Generationenaufgabe und zeigte sich erfreut über die Unterstützung.
1: Das war Lasse Dreier mit den Lokalnachrichten. Jetzt schauen wir noch einmal auf das Wetter und den Verkehr. Wir messen aktuell 17 Grad in Göttingen und in Northeim. In Osterode sind es 16 Grad. Ja, heute gibt uns das Wetter einen Mix aus Sonne und Wolken. Hier und da kann es zu kleinen Regenschauern kommen. Und so zieht es sich auch noch durch den restlichen Tag. In der Nacht soll es noch einmal regnerisch werden und die Temperaturen sinken auf 11 Grad. In den nächsten Tagen bleibt das Wetter unverändert. Die Höchstwerte steigen auf 20 Grad bis Samstag. Dazu wird es windig. Und schauen wir auf die Straßen. Auf der A7 Kassel Richtung Hannover zwischen Nörten-Hardenberg und Northeim-West ist eine Gefahr durch eine ungesicherte Unfallstelle auf allen Fahrstreifen.

0: weiter. Außerdem auf der K403 ist eine Sperrung im Kreis Northeim zwischen Edesheim und Kahlefeld. In beide Richtungen ist die Strecke gesperrt für Lkw aufgrund von Straßenschäden. Werfen wir noch einen Blick auf die Blitze. Im Landkreis Göttingen wird in Bad Sachsa, Bad Lutherberg und Osterode und der Samtgemeinde Gieboldehausen geblitzt. Im Landkreis Northeim dagegen im Raum Kahlefeld, Bad Gandersheim. Die semi-stationäre Messanlage Alice wird voraussichtlich im Raum Nürten-Hardenberg eingesetzt. Und damit wünsche ich Ihnen allen unterwegs eine gute und vor allem auch eine sichere Fahrt. Das waren die Lokalnachrichten und das war's für heute auch mit Mittendrin am Nachmittag, Ihrem Nachmittagsmagazin im Stadtradio Göttingen auf der 107,1. Die Nachrichten hörten Sie heute von Lasse Dreier. Mein Name ist Carsten Gräf und ich war heute für Sie im Studio. Weiter geht es jetzt mit Radioaktiv Northeim auf Sendung. Morgen früh spricht dann meine Kollegin Carla Schlieve ab 7 Uhr in der Morgensendung zu Ihnen. An dieser Stelle verabschiede ich mich von Ihnen und wünsche Ihnen noch einen schönen Resttag. Lassen Sie es sich gut gehen, wir hören voneinander.
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0: Heute für Sie am Mikrofon und verantwortlich für die Sendung sind Harald Merz
1: und Fabio Peter.
2: Liebe Nordheimerinnen und Nordheimer und alle darüber hinaus, herzlich willkommen zurück zu Nordheim auf Sendung mit Fabio Peter und unserem einzig wahren Kulturpapst
0: Harald Merz.
2: Es wird wieder spannend. Es ist die erste Sendung seit einiger Zeit, beziehungsweise seitdem ich wieder aus Amerika da bin. Und ich glaube, Harald möchte gleich mal ein kleines Intro sprechen, ne?
0: Ja, sprechen wir mal ein Intro. Und zwar erstmal Pleiten, Pech und Pannen. Wir haben ja immer aufmerksame HörerInnen. Und die haben festgestellt, dass in deiner Verabschiedungssendung, die wir gemacht haben, war angekündigt von Lorne Greene. Lorne Greene ist also der Ben Cartwright dieser erfolgreichen Serie, die Cartwrights um die

0: Fabio, du warst schon wieder in Amerika. Was hast du da gemacht und wie kam es dazu, dass du jetzt schon wieder da bist, gewesen bist?
1: Ja, es ist tatsächlich so, dass ich bei einer Veranstaltung bzw. bei einer Organisation, die heißt Young Leaders, da können junge Menschen sich engagieren und auf gemeinsamen Kongressen über wortwörtlich Gott und die Welt diskutieren und eben auch viele Dinge lernen. Und da gab es einen Journalismus-Wettbewerb und daran habe ich teilgenommen. Und der Hauptpreis dieses Journalismus-Wettbewerbs war eine Recherchereise nach New York City, 4 Tage lang. Und ich habe daran teilgenommen, habe meinen Artikel geschrieben, habe den mehrfach publiziert und irgendwie probiert, möglichst vielen Blättern anzudrehen. Hat dann auch geklappt und dann habe ich eines Tages den Anruf bekommen, dass ich tatsächlich einer der Gewinner war.
0: Wie viel wart ihr insgesamt dort?
1: Also wir waren vor Ort, ich meine mit 6 oder 7 Gewinnern, genau.
0: Also ist das schon die Elite, die ja. Journalistische Elite Deutschlands.
1: Ja. Wenn man so will vielleicht, aber es haben, also das Verfahren, um daran teilnehmen zu können, war, dass du erstmal überhaupt an dem Jugendpressekongress teilnehmen musstest, beziehungsweise das war auch schon nicht so alltäglich, weil ich da auch über einen Flyer, den ich dann gesehen habe, mich beworben habe mit einem Gutachten meiner Lehrerin, Frau Eucke Schröder. Das hat dann auch alles geklappt, das war toll. Und dann habe ich eben dann diesen Journalismuswettbewerb teilgenommen. Genau, und dann waren wir in New York City. Das war wirklich, soll ich schon drüber reden, Harald, wie es war?
0: Nein, das behalten wir uns vor.
1: Ach so.
0: Wir gratulieren dir erstmal recht herzlich
1: Vielen Dank.
0: Diesen sensationellen Erfolg, hören gleich mehr und spielen jetzt von Gianna Nannini America.
1: Auf

0: Wie waren denn jetzt die Inhalte dieser Veranstaltung?
1: Also die Inhalte waren tatsächlich sehr recherchelastig, es hört sich so negativ an, aber wir haben ganz viel Recherche betrieben, beziehungsweise haben ganz viele auch historische Orte besucht. Also wir haben uns natürlich die touristisch interessanten und historisch interessanten Orte angeschaut, wie zum Beispiel die Wall Street, das Empire State Building, die Brooklyn Bridge, verschiedene Stadtteile und Highlights für mich unter anderem, natürlich neben der Broadway Show, die wir besucht haben, war, dass wir tatsächlich in dem UNO beziehungsweise UN Hauptquartier in New York City waren und haben dort eine Führung bekommen. Deutschland hat ja gerade knapp den Platz im Sicherheitsrat verpasst. Genau, und da waren wir, haben da eine tolle Führung bekommen, haben uns das alles angeschaut und das war schon sehr interessant, weil es da nicht so um Parteipolitik nur geht oder irgendwie um Gelder etc., so dieses, was man sich klassisch vorstellt unter hoher Politik, das ist ja oft so das Klischee, sondern da gibt es tatsächlich gewisse Grundsätze und diese Grundsätze sind in erster Linie möglichst nah an einen Weltfrieden zu kommen.
0: Hast du denn Frau Baerbock auch getroffen?
1: Tatsächlich nicht, nee. Die war nicht,
0: schade,
1: nicht greifbar.
0: Und wie sah es aus mit Trump?
1: Trump habe ich auch nicht getroffen, aber einen seiner besten Freunde, Gianni Infantino, den FIFA-Präsidenten,
0: ja,
1: der ist mir über den Weg gelaufen.
0: Bekannt und berüchtigt jetzt, ja, gerade aktuell wieder.
1: Genau, also das war jetzt keiner der Helden sozusagen, die ich da in New York treffen durfte. Aber auch mit ihm habe ich mich kurz unterhalten und er hat mir tatsächlich so einen kleinen WM-Pokal-Anstecker geschenkt.
0: Oh.
1: Ja, so ein kleines goldenes Ding und tatsächlich habe ich es damit sogar in die HNA geschafft. Die HNA hat dann nämlich ein Foto veröffentlicht, wie ich diesen Anstecker von ihm bekomme. Vielleicht muss ich den irgendwann mal für einen guten Zweck versteigern oder so, mal gucken.
0: Ja, echtes Gold oder nachgemacht?
1: Ich glaube, so tief hat er nicht in seine Westentasche gegriffen.
0: Ja, dann wollen wir erstmal den Präsidenten beruhigen, damit du mal wieder einreisen darfst. Und zwar seine Lieblingsband, das sind ja die Village People. Und da er ja auch jemand ist, der es lieber immer etwas prunkvoller und länger mag, einen der längsten Titel der Village People, Macho Man.
1: Macho Man für den Wannabe Macho Man, auf geht's.

0: Fabio, du hast ja auch spektakuläre Dinge gemacht und Geschichte geschrieben oder Geschichte erlebt.
1: Ja, also selbst geschrieben sicherlich nur zum Teil an dem Abend, denn ich war Teil eines geschichtswürdigen Events, was leider nicht nur positiv war, sondern eigentlich eine sehr traurige Sache. Und zwar, der weltbekannte Late-Night-Host und Moderator Stephen Colbert hat im Ed Sullivan Theater seine letzte Show gespielt, die letzte Late-Night-Show, denn er wurde, nicht nur Gerüchten zufolge, mittlerweile ist es wohl relativ klar, von Donald Trump abgesetzt.
0: Meldung ging um die Welt.
1: Ja. Genau, der Sender CBS hat gesagt, dass seine Show nicht mehr lukrativ genug sei. Das war für viele einfach nur eine Ausrede. Stephen Colbert war ganz etabliert in Amerika und viele Menschen liebten ihn für seine Sendung und tun das auch immer noch. Und an dem Abend, als ich da war, haben sich vor dem Gebäude schon Menschenmassen, ja, Fans gewartet und getroffen. Und Stephen Colbert hat seine letzte Show gespielt und als Gast hatte er an diesem Abend unter anderem Paul McCartney, den Beatles-Star, Beatles-Star, und für den hat sich nämlich auch ein Kreis geschlossen, denn Paul McCartney hat 1958 oder so, seinen ersten amerikanischen Fernsehauftritt in genau diesem Theater gehabt und dann an diesem Abend wieder dort gesungen. Also es war hochspannend und es ist ein Armutszeugnis für die amerikanische Politik, dass es tatsächlich so ist, wie es jetzt gerade ist, dass man ihn rausgekickt hat. Es war aber ein ganz besonderer Moment, dabei sein zu dürfen.
0: Und ja, mal wieder typisch, wenn Weltgeschichte geschrieben wird, Fabio Peter aus Nordheim vor Ort.
1: Immer wieder gern.
0: Unser Mann vor Ort. Und da sind wir vom Stadtradio ganz stolz darauf, dass du immer vor Ort bist. Und jetzt spielen wir noch ein, den Widersacher von Trump. Und das ist der Boss Bruce Springsteen. Und der bekennt sich eben auch zu den USA und zur Demokratie, weil er born in the USA ist.
1: Auf geht's.

0: Fabio, du hast ja auch mit vielen Leuten gesprochen und in Deutschland gehen ja irgendwie die Lichter so ein bisschen aus. Wir sind nicht mehr da, wo wir schon mal waren. Und wie denken die Amerikaner über die deutschen Nachbarn?
1: Also in der Regel läuft das so, wenn man den Akzent hört, dann merkt man relativ schnell, dass wir aus Deutschland kommen. Auch so, wenn man sich so gut bemüht, wie man will, man hört es trotzdem so ein bisschen. Und wenn man dann sagt, oh yeah, I'm actually from Germany, dann sagen die in der Regel, oh, from Germany, hallo, bitte, danke, hallo, bitteschön. Also dann werden erstmal so ein paar Worte, die man dann so kennt, rausgehauen. Und was dort tatsächlich etabliert ist, ist diese deutsche Wertarbeit und Deutsche sind pünktlich und alles gut und Europa und gute, ja, Healthcare, also gute gesundheitliche Versorgung, Gesundheitskrankensystem etc. Von Problemen, über die wir hier tagtäglich sprechen, Generationenwechsel etc., da sprechen die natürlich gar nicht so drüber. Das kommt bei denen teilweise dort gar nicht an, weil die einfach mit eigenen Problemen zu kämpfen haben. Und wenn man dort jemandem erzählt, dass man bei uns nahezu kostenfrei an einer Universität studieren kann oder dass man nicht, wenn der Fuß gebrochen ist, darüber nachdenkt, ob man den RTW ruft oder nicht, da fallen denen die Augen aus dem Kopf. Ne? Und da habe ich wieder gelernt zu sagen, wir haben hier sicherlich viele Probleme, gegen die wir auch sicherlich kämpfen müssen, aber wir haben es auch deutlich besser als viele andere Menschen auf diesem Planeten.
0: Hast du denn auch gemerkt, dass in Amerika alles teurer geworden ist, dass die Leute leiden unter der Wirtschaft?
1: Ja, auf jeden Fall. Also New York City ist natürlich an sich schon sehr teuer. Ich muss aber ganz kurz ausholen, und zwar war ich ja 4 Tage mit Young Leaders dort vor Ort und bin dann aber da geblieben, die anderen sind zurückgeflogen und habe dort dann meinen lieben Freund und Jazzpianisten, ne, kommt noch, komm, noch darf ich nicht drüber reden? Noch, nee, ich muss nur kurz sagen, auf jeden Fall habe ich da noch einen guten Freund empfangen, ich darf noch nicht sagen, wen scheinbar. Ja. Und danach sind wir noch gemeinsam weitergefahren aufs Land, mehr oder weniger, nach North Carolina, nach Charlotte. Also deshalb kann ich ganz gut über dieses wirtschaftliche Ding sprechen, weil ich nicht nur die Großstadt, sondern auch das Ländliche so ein bisschen gesehen habe. Und es ist alles teurer geworden, auf jeden Fall, ja.
0: Aber die jungen Menschen sind gut drauf und immer freundlich zu dir. Und deshalb jetzt die Offspring mit The Kids Are Alright.

0: Jetzt kommen wir noch zu dem zweiten Teil deiner Reise aufs Land. Da hast du nämlich deinen Freund Julius besucht oder er dich oder ihr seid zusammengetroffen.
1: Ja.
0: Erzähl mal die Geschichte auch von Gasteltern und so weiter.
1: Also ich war ja mit Young Leaders in New York City 4 Tage und habe mir gedacht, ohne jetzt größenwahnsinnig klingen zu wollen, aber ich habe mir gedacht, wenn ich diese Chance schon habe, dann will ich auch so viel daraus holen, wie es geht, was den Aufenthalt in New York angeht. Und dann haben Julius und ich uns schon lange vorgenommen, mal zusammen nach New York zu fliegen irgendwann mal. Und dann haben wir gesagt, ich bleibe einfach in New York und empfange dann in New York City Julius. Und die Reisegruppe von Young Leaders ist abgereist und 2 Stunden später habe ich Julius dann empfangen. Die erste Nacht haben wir in einem Hotelzimmer verbracht, was ein bisschen auch so an Alcatraz erinnert hat, weil ne, so Hochbetten und ein Fenster und kein Klo. Aber das war nicht schlimm. Also das Klo war dann auf dem Gang. Aber das war eine tolle Erfahrung und dann sind wir halt eben noch 6 Tage bis zum 30. In New York City geblieben, haben da ganz viel erlebt, kann ich gerne noch drüber sprechen. Und sind danach nach North Carolina geflogen zu eben den ehemaligen Gasteltern von Julius. Julius hatte mal ein Auslandsjahr gemacht und diese Gasteltern haben mich damals einfach als Überraschung für Julius einfliegen lassen. Also das war super toll und spannend. Und jetzt haben wir uns wieder getroffen und haben da auch eine tolle Zeit verbracht.
0: Ja, der Julius ist ja auch einer so wie du, der sehr erfolgreich ist. Da kannst du mal erzählen, welchen Preis Julius gerade gewonnen hat.
1: Erstmal vielen Dank für das Kompliment. Ja, Julius ist sehr erfolgreich. Julius ist erstmal wirklich ein begnadeter, erstklassiger Jazzpianist, sofern ich das beurteilen kann. Er ist sehr, sehr engagiert und hat dann tatsächlich mit Jugend Jazz, das kennt man vielleicht das Format aus anderen Bereichen, Jugend debattiert oder so, Jugend Jazz, also die Bundesauswahl. Erstmal muss man eine Landesauswahl machen, dann Bundesauswahl, also das ist dann schon die Crème de la Crème. Und da hat er dann den ersten, beziehungsweise den Deutschlandfunkpreis im Jugend Jazz gewonnen. Und dieser Preis ist erstmal eine Ehrung für dieses enorme Talent. Und Talent ist immer das eine, aber auch die Bemühungen, die er mit an den Tag legt. Und was natürlich noch dazu kommt, dieser Preis zeichnet sich dadurch aus, dass er unter anderem eine Art Plattenvertrag mit sich bringt. Und zwar wird Julius dann zukünftig mit seinem Trio, Triolog, eine Platte aufnehmen dürfen. Und ist dann wohl 4 oder 5 Tage, so wie ich das verstanden habe, in einem Tonstudio in einer Großstadt, ich weiß nicht mehr genau wo. Und auch Interviewanfragen und so gibt es da wohl schon einige. Also der Junge geht steil, wenn ihr jetzt hier irgendwie Interesse habt, ne?
0: Ja,
1: Nochmal so einen Star zu beobachten.
0: wir haben sein Talent ja erkannt und wir waren
1: Sowieso.
0: die Ersten, die ihn gefördert haben. Unser Förderverein Stadthalle
1: Ist
0: Nordheim
1: so, ist
0: e.V.
1: so, ja.
0: Wir haben dem Julius den roten Teppich ausgerollt und haben eine Julius-Show gemacht in der Stadthalle Nordheim, wo also auch Joe Penslin mit ihm zusammengespielt hat, eine Göttinger Jazz-Legende.
1: Und man spricht dort von dem Generation Geflügelgemetzel,
0: Ja, das war,
1: ne?
0: habe ich mir überlegt, genau. Und jetzt möchte ich dich mal wieder fordern mit deinem Kölsch. Ich liebe es ja immer so, wenn du in die kölsche Mundart wechselst.
1: Ja, mein kölscher Dialekt, mag ich gerne, jawohl.
0: Recht, wir nehmen jetzt nämlich eine Band aus Köln. Wir haben ja demnächst hier BAP in Nordheim am
1: Jo.
0: 5. Juli.
1: Jawohl.
0: Und jetzt spielen wir, um den Julius zu grüßen, Annenmay Kantorei und das Stück heißt Barfuß am Klavier, also so wie Julius immer spielt.
1: Auf jedes, wa?
0: Auf geht's und Gruß an Julius.
1: Gruß an Julius.

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0: Ja, jetzt habe ich ja schon viel über meine Amerika-Zeit gesprochen. Sicherlich war da noch bei weitem nicht alles bei. Aber was mich ja brennend interessiert, weißt du, ich musste mir die ganze Zeit schon so die Finger zusammenreiben auf der Hinfahrt, weil ich so aufgeregt war, dich zu fragen, was hast du denn eigentlich Tolles gemacht und was habe ich da auf Instagram bei euch gesehen?
1: Ja, ich habe erstmal den Northeimer Alltag genossen und als Highlight in dieser Zeit haben wir uns Hamburg gegönnt und waren zum dritten Mal bei einem Konzert von meinem Lieblingsinterpreten Zuckerrohr in der Barclay Arena, 15.000 Leute ausverkauft, ein fantastisches Konzert mit einer Riesenband, die er am Start hatte, wirklich Musiker vom Feinsten aus vieler Herren Länder. Und es war wieder ein Erlebnis. Es sind immer dann besondere Erlebnisse, wenn viele Italiener vor Ort sind. Und da gibt's eine Menge in Hamburg und die bringen die Stimmung. Weil Zuckerrohr ist ja auch jemand, der die Arena in Verona wochenlang ausverkauft. Und da sind die Italiener happy, ihn zu haben. Und sie haben ihn in Hamburg gefeiert. Und ich war Teil des Ganzen mit Sigrid und es war schön, dabei zu sein.
0: Das hört sich wirklich toll an. Du bist ja auch ein Riesenfan, ne?
1: Ich bin ein Riesenfan und deshalb spielen wir jetzt einen seiner schönsten Lieder. Baila, you sexy thing. Weil er spricht ja immer ein Macaroni-Englisch. Mhm. You sexy thing von Zuckerrohr.
0: Auf geht's.
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Liebe Nordheimerinnen und Nordheimer und alle darüber hinaus, ja, das war's schon wieder. Es hat uns heute wieder große, große Freude bereitet und wir freuen uns wirklich sehr auf nächste Woche. Bitte bleiben Sie gesund und uns gewogen. Bis bald.

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Das war die US-amerikanische Band Journey mit einem Klassiker, nämlich Separate Ways, in Klammern Worlds Apart. Und damit noch einmal herzlich willkommen zu Hagis Hausmusik, Ihrem Musikmagazin im Stadtradio Göttingen, zu empfangen auf der 107,1, wenn Sie über ein UKW-fähiges Empfangsgerät verfügen. Und ansonsten natürlich via Livestream im Internet. Und dann können Sie, egal wo Sie auf der Welt gerade herumlaufen, Ihr allerliebstes Musikmagazin, nämlich Hagis Hausmusik, empfangen. Hagis Hausmusik steht wie immer für eine Themensendung und ich freue mich auf diese Sendung ganz, ganz besonders. Ich freue mich auf jede Sendung ganz, ganz besonders, aber auf diese freue ich mich ganz, ganz, ganz besonders, weil ich habe ein Thema, was mich jetzt schon seit einiger Zeit beschäftigt. Und zwar geht es heute um Gitarren, um eine ganz spezielle Gitarre, und zwar es geht um die Fender Stratocaster. Ich sag's schon mal vorweg, hier wird keine Werbung für irgendeine Marke gemacht, und wenn ich noch ein bisschen mehr erzähle im Lauf der Sendung, dann werden Sie merken, dass es eher eine Anti-Werbung werden könnte, wenn man überhaupt so will. Ja, es geht um eine ganz bestimmte Gitarre, wie gesagt, die Fender Stratocaster, eine Gitarre, die die Musikgeschichte mitgeschrieben hat, beeinflusst hat, und es gibt, glaube ich, keinen einzigen, ich sage mal, ernsthaften E-Gitarristen, der nicht irgendwann in seiner Laufbahn mal eine Fender Stratocaster oder eine Kopie dieser Gitarre gespielt hat. Und wenn man das Radio einschaltet, kommt man eigentlich auch an dieser Gitarre nicht vorbei. Wenn ich jetzt in die Grundschule gehen würde und würde die Kinder ein Bild malen lassen von einer E-Gitarre, dann wäre ziemlich sicher, dass die Silhouette der Gitarre, egal was die Kleinen da nun fabrizieren, zu 90-95% genau diese Stratocaster-Form ist. Sie merken schon, es gibt heute eine Menge zu erzählen, und ich erzähle Ihnen dann bestimmt auch irgendwann, warum gerade heute dieses Thema für mich so brandaktuell ist, wie auch für viele, viele andere Gitarristen auf der Welt. Das alles und vieles mehr erfahren Sie, wann? Nach der nächsten Musik.

Sie hörten Eric Clapton mit Bad Love. Eric Clapton, der Gitarrist und Sänger, den eigentlich jeder kennt, blickt auf eine über 60-jährige Karriere im Musikbusiness zurück und hat in allen möglichen Stilrichtungen gespielt. Eigentlich ist er ein Bluesmann, ja, das kann man so sagen. Er kommt vom Blues und ist sehr, sehr Blues beeinflusst. Er hat bei den Yardbirds gespielt und als die Yardbirds dann angefangen haben, Songs zu schreiben, die ein wenig vom Blues weggingen und ein bisschen mehr kommerziell waren, hat Eric Clapton diese Band verlassen, hat dann Cream gegründet mit Jack Bruce und Ginger Baker, auch so eine Supergroup, eine der ersten Supergroups Ende der 60er Jahre, also 1967, 68, und hat damals schon Musikgeschichte geschrieben, an den Wänden in London, irgendwo in U-Bahn-Schächten, da stand dann Clapton ist Gott, Clapton ist der, ja, Gitarren, der Musik, Gott. Und zu der Zeit hat Eric Clapton alles Mögliche an Gitarren gespielt und dann später, ja, wurde er meistens mit einer Fender Stratocaster gesehen. Ja, also wenn Sie sich, jetzt habe ich schon zweimal Ja gesagt, ich muss aufpassen, dass ich nicht zu oft Ja sage. Ich arbeite immer noch an meiner Moderation und ich mache jetzt keine Strichliste. Auch nicht, wie oft ich genau sage. Zurück zum Thema Eric Clapton. Ja, da war es schon wieder. Der wird personifiziert mit der Fender Stratocaster. Und wenn Sie ein Bild von Eric Clapton vor Augen haben, dann, ja, da war es schon wieder. Dann haben Sie diese Gitarre vor Augen, eben die Fender Stratocaster, die zum Beispiel auch Jimi Hendrix gespielt hat. Die Hauptgitarre von Mark Knopfler. Die Dire Straits werden wir später auch noch hören. Also die Fender Stratocaster ist eine Gitarre, die ja stilübergreifend überall auf der Welt und immer wieder ja zu sehen ist. Die meistverkaufte E-Gitarre der Welt. Und ich verspreche, auch wenn jetzt die nächste Musik läuft, an meinem Ja zu arbeiten. Also lassen Sie sich überraschen mit Moderation und mit der nächsten Musik.

Sie hörten The Dire Straits, die Dire Straits mit Sultans of Swing. Der Song, der die Band quasi über Nacht berühmt gemacht hat. Und charakteristisch ist neben dieser ja sehr eigenwilligen Stimme von Mark Knopfler natürlich sein Gitarrenspiel. Und das ist untrennbar mit einer roten Fender Stratocaster verbunden. Also wenn Sie Mark Knopfler vor Augen haben, dann sehen Sie einen damals noch etwas jüngeren Mann mit einer roten E-Gitarre. Das ist eine Fender Stratocaster. Und der Klang, dieses perlige, dieser cleane, dieser schöne, so fließende Klang, das ist der Sound, den man mit einer Stratocaster-Gitarre erreichen kann. Und das ist der Sound, einer der vielen Sounds, der diese Gitarre ausmacht. Ich will jetzt nicht zu viel verraten. Wir werden nachher von den Dire Straits auch noch einen anderen Song hören. Dann wahrscheinlich mit einem ganz anderen Gitarrenmodell. Ich weiß es noch nicht ganz genau. Ich schaue mal im Archiv, was wir da alles so da haben. Aber es geht ja, wie gesagt, heute um diese berühmte Stratocaster-artige Gitarre. Und ich habe vorhin schon gesagt, wenn ich einmal mehr das Wort Fender sage, das wäre so, als wenn ich Tempotaschentücher sagen würde oder wenn Janis Joplin hier singen würde über einen Mercedes-Benz. Jeder weiß, was gemeint ist, und es ist keine Werbung. Jetzt möchte ich Ihnen aber erzählen, warum jetzt gerade diese Sendung. Sie müssen sich Folgendes vorstellen. Fender ist ein Riesenkonzern weltweit. Die verkaufen Millionen von Instrumenten, von Verstärkern, aber auch von Software mittlerweile, alles Mögliche. Und diese Firma ist jetzt auf die Idee gekommen, die haben nämlich einen neuen CEO, also einen neuen Geschäftsführer, und die sind jetzt auf die Idee gekommen, sich die Korpusform dieser berühmten Fender Stratocaster, die Sie alle vor Augen haben, diese Korpusform schützen zu lassen. Sie merken schon, ich bin ein bisschen aus dem Häuschen. Also sich diese Korpusform schützen zu lassen, sprich sich ein Copyright darauf ausstellen zu lassen. Das bedeutet, dass niemand mehr eine Gitarre in ähnlicher oder gleicher Form nachbauen darf. Des Weiteren wird verlangt, dass schon verkaufte Gitarren zurückgeordert werden sollen, also Kopien von dieser berühmten Stratocaster, die dann zerstört werden sollen. Und die Firma verlangt tatsächlich, dass die großen Firmen, die diese Gitarren verkaufen, die Kundendaten an Fender weitergeben. Was Fender dann mit diesen Daten machen will, das weiß auch niemand. Aber Sie merken schon, das ist absurd. Das wäre jetzt so, als wenn sich Henry Ford das Auto patentieren lassen wollte. Also Henry Ford ist der Erste, der am Fließband hat Autos herstellen lassen, und die Autos heute sehen mehr oder weniger genauso aus wie das. Und wenn jetzt der Ford-Konzern auf die Idee kommen würde und würde sagen, Leute, egal ob VW, Mercedes, Toyota, was weiß ich, ihr dürft kein Auto mehr erstellen, das aussieht wie ein Auto. Also es ist absurd. Und Sie merken schon, ich bin ein bisschen aufgewühlt. Klar, als Gitarrist, ich bin Gott sei Dank, ich habe wirklich Glück, ich bin nicht betroffen. Ich habe meine heißgeliebte Fender Stratocaster, die ich mir 1986 gekauft habe, die also jetzt auch schon 40 Jahre alt ist, die habe ich hier neben mir, die nimmt mir auch keiner mehr weg. Ja, da kann mir wenig passieren. Da war ein Jahr, aber egal. Da kann mir wirklich wenig passieren. Aber es ist für Firmen, die so ähnliche Gitarren herstellen, und alle Firmen, die Gitarrenmodelle herstellen, haben diese berühmte Korpusform in irgendeiner Form im Programm. Für die kleinen Firmen ist es eine Katastrophe. Für ganz große Musikgeschäfte, wie zum Beispiel das Musikgeschäft mit dem großen T, Thomann zum Beispiel, es gibt auch noch andere, Music Store, gibt alles Mögliche, die würden sowas überleben, aber die kleinen Geschäfte, die kleinen
Hersteller, die könnten gar nicht überleben, weil sie müssten alle ihre Gitarren, die sie gebaut haben, zerstören. Das müssen Sie sich mal vorstellen. Also wirklich das, was sie gebaut haben, zurückordern, das Geld zurückbezahlen, die Instrumente zerstören. Ja, ich weiß nicht, da fehlen mir wirklich die Worte und ich bin mir ziemlich sicher, dass der Firmengründer, nämlich Leo Fender, das gar nicht gut finden würde, was jetzt mit der Firma geschieht. Und nach der nächsten Musik, dann erzähle ich auch noch ein wenig weiter, dass mir fällt gerade Donald Trump ein. Fender ist ein amerikanischer Konzern. Donald Trump ist der amerikanische Präsident. Der hat sich überlegt, ach, wenn irgendwas nicht funktioniert, dann führe ich doch einfach mal Zölle ein und bezolle irgendwelche deutschen Autos mit 200%. Wenn ich Bock habe, auch mit 500% oder auch nur mit 50%. Ich mache einfach, was ich will. Und das, was die Firma Fender da gerade, ja, betreibt, das ist so typisch dieser neue amerikanische Weg, den ich für sehr, sehr, sehr verwerflich und sehr, sehr schlecht halte. Weiter geht's mit meiner Schimpftirade. Wann? Natürlich nach der nächsten Musik.

Sie hörten Phil Collins mit Easy Lover, einer seiner ganz großen Hits. Und dieses schöne Gitarrensolo, das war Daryl Stürmer. Der Phil Collins hat ihn ja auch während des Songs dann angesagt. Daryl Stürmer spielt nicht ausschließlich, aber viel auf einer Fender Stratocaster, und zwar auf dem Eric Clapton Signature Modell. Und auch in diesem Song hat er diese Gitarre verwendet. Die Eric Clapton Signature Gitarre von Fender, eines der vielen, vielen Modelle, die es von dieser Firma gibt. Und es ist schon ein bisschen krass. Seit 70 Jahren gibt es dieses Modell und jedes Jahr kommen 3-4 neue Modellvarianten raus. Es ist eigentlich immer das Gleiche. Und da muss ich so ein wenig diesen Romantikstecker ziehen. Es ist eigentlich einfallslos, weil Korpus und Hals, es ist eigentlich immer das Gleiche. Und die Firma mit F lässt sich wenig einfallen. Und weil ihnen nichts mehr eingefallen ist und sie wahrscheinlich sehen, dass ihnen so ein wenig der Markt wegschwimmt, sind sie jetzt auf die Idee gekommen, andere Firmen zu verklagen. Natürlich ohne Erfolg. Übrigens, wenn wir schon drüber sprechen, in Amerika ist die Klage abgeschmettert worden und diese berühmte Korpusform, die Sie jetzt natürlich alle vor Augen haben, als öffentliches Kulturgut geschützt. Das heißt, die Firma hat nicht das Recht, andere Firmen oder Verkäufer zu verklagen, weil sie diese Form benutzen. Das ist also allgemein zugängliches Kulturgut und jeder darf diese Form benutzen. Und da der CEO von der Firma mit F in Amerika keinen Erfolg hatte, hatte er es jetzt tatsächlich in Deutschland probiert. Und zwar hat er an einem deutschen Gericht in Düsseldorf, ging es darum, es wurde eine chinesische Firma verklagt. Und dazu muss ich natürlich sagen, die sind selber schuld, weil die chinesischen Firmen, die kopieren wirklich 1:1 und die machen auch oben das Original-Firmenlogo dran. Es gibt's auch im Uhrenbereich diese teuren Uhren von der Firma mit R zum Beispiel. Die bekommt man da dann irgendwie für 100 Euro, wo so eine Uhr normalerweise 10.000 oder 20.000 Euro kostet. Die sehen auf dem Bild exakt 1:1 genauso aus. Und so eine Firma wurde verklagt. Die ist nicht erschienen zum Gerichtstermin in Düsseldorf, aber von China nach, ich weiß ja nicht. Auf jeden Fall, die sind verklagt worden und da hat die Firma auch recht bekommen und daraufhin, ja, kam dann die Idee, doch ganz Europa auch mal zu verklagen und mal zu schauen, wie weit man damit kommt. Und ich denke mal, und dann bin ich auch mit meiner Schimpftirade für heute fertig, das wird zu nichts führen. Wie gesagt, die Fender Stratocaster ist aus der Musikwelt nicht wegzudenken und weil wir noch viel Zeit haben und nicht nur schimpfen wollen heute Abend, werde ich heute Abend, ich möchte jetzt nicht sagen ausschließlich, weil ich bin mir auch nicht immer ganz sicher, manchmal klingt es auch wie eine Gitarre, wie so eine Stratocaster-Gitarre und es ist ganz was anderes. Aber ich will mal schauen, dass wir viel, viel Musik hören, die mit der Stratocaster-Gitarre gespielt worden ist und das auch aus den verschiedensten, ja, Musikrichtungen. Schauen wir mal, was wir als nächstes hören.

Das waren Pink Floyd mit einem ihrer ganz großen Hits, vielleicht sogar der größte Hit, nämlich Another Brick in the Wall. An der Gitarre kein geringerer als David Gilmour, für viele einer der besten Gitarristen der Welt. Ich bin mit solchen Superlativen immer ein wenig vorsichtig. Es gibt jede Menge tolle Gitarristen und natürlich gehört David Gilmour auch dazu. Ihn zeichnet sein geschmackvolles, aber auch virtuoses Gitarrenspiel aus, sein Ton, sein Klang. Und natürlich hören Sie auch da wieder so ein Stratocaster-Modell und auch von besagter Firma natürlich. Ich habe tatsächlich, das ist jetzt ja keine Werbung, ich habe ja hier meine eigene geliebte Fender Stratocaster, nämlich eine Vintage Stratocaster, Baujahr 57, aber sie ist eine Kopie, die die Firma selber angefertigt hat. Mittlerweile habe ich diese Gitarre seit 40 Jahren und weil wir gerade über David Gilmour sprechen, ich habe mir vor einigen Jahren die gleichen Tonabnehmer besorgt, die der David Gilmour auch in seiner Gitarre hat. Ich habe mir gedacht, Mensch, der klingt so toll und meine Tonabnehmer haben immer gebrummt, also so Störeinstreuung gemacht. Das ist übrigens eine Krankheit, die haben alle diese Stratocaster-Gitarren, es sei denn, man tauscht die Elektronik aus. Und das habe ich gemacht und sie ist gerade hier, steht gerade neben mir, meine geliebte Stratocaster. Und die hat tatsächlich das gleiche Innenleben wie die David Gilmour-Gitarre. Ich klinge trotzdem nicht so schön wie er. Das ist immer so ein Trugschluss, aber das ist alles super und sehr funktional und da kann man eine Menge mit anfangen. Das nur am Rand, weil sie gerade hier steht und ich zum nächsten Stück überleiten möchte. Das ist auch von Pink Floyd. Da gehen wir einige Jahrzehnte zurück in die 70er Jahre. Das Album heißt Dark Side of the Moon und der Song heißt Money.

Pink Floyd mit Money. Und ich habe jetzt schon so viel über diese Gitarre erzählt und jetzt möchte ich einmal ganz zu den Anfängen der E-Gitarre zurückgehen. Und manchmal spielt einem der Zufall in die Karten. Ich habe heute zufällig in einer Unterrichtspause ein Video mit dem Gitarrenpionier Les Paul gesehen. Der war in einer David Letterman Show, das war wohl in den 80er oder 90er Jahren. Da hat er seine Gitarre mitgehabt, das ist eine Gibson Les Paul. Das ist das genaue Konkurrenzmodell, aber darum geht es heute nicht. Er hat erzählt, wie das alles angefangen hat, wie er in den 30er Jahren in Restaurants gespielt hat zum Beispiel. Und er hatte Probleme, seine Stimme laut zu kriegen und er hat Probleme gehabt, seine Gitarre laut zu bekommen, weil es natürlich in den 20er Jahren, in den 30er Jahren noch keine Gitarrenverstärker gab und es gab natürlich auch noch keine E-Gitarre. Und mit der Mikrofonie, also mit Sprechen, das gab es schon, dass man die Sprache verstärken kann, aber überhaupt noch nicht so professionell und so Gesangsanlagen, wie man das dann später kannte und wie es das natürlich heute auch noch gibt. Das gab es damals alles nicht und Les Paul ist ein Tüftler, ein Erfinder gewesen, der hat viele, viele Sachen erfunden, die das Aufnehmen im Studio erleichtert haben, Mehrspuraufnahmen, dass es das überhaupt gibt. Das geht alles auf diesen besagten Les Paul zurück. Aber zurück zum Thema Gitarre. Besagter Les Paul hat seine Gitarre gehabt und hat sich überlegt, die muss ich lauter kriegen. Und dann hat er sein Telefon auseinandergebaut und hat dieses kleine Mikrofon genommen, wo man reinspricht. Und hat das unter seine Saiten geklemmt. Als Verstärker hat er das Radio seiner Mutter benutzt. Das hat er einfach entführt zu den Auftritten. Damals gab es, so wie es aussieht, viel zu spielen. Gerade auch in Restaurants wurde viel gespielt. Da gab es noch nicht überall eine Musikbox. Nein, da gab es überall Bands. Und die haben dann abends, am Wochenende, immer gespielt. Und Les Paul natürlich mit dabei. Ja, natürlich ist es so, dass es auf Dauer ist es alles nicht wirklich zufriedenstellend und dementsprechend hat er auch weiter getüftelt, ist dann an eine große amerikanische Gitarrenfirma herangetreten, die heißt Gibson, auch eine ganz, ganz berühmte Firma. Und wenn ich jetzt sage Gibson Les Paul, dann wissen Sie auch sofort Bescheid, das ist genau das Konkurrenzmodell. Also es gibt zwei Gitarrenformen auf dem Markt. Einmal diese berühmte Stratocaster-Form, die ich ja schon zu Genüge beschrieben habe. Und dann natürlich die Les Paul-Form. Wenn Sie jetzt an Gitarristen denken, wie zum Beispiel Gary Moore oder an Gitarristen wie Jimmy Page von Led Zeppelin, das sind genau diese Gitarren. Aber wie gesagt, Les Paul ist mit seinen Ideen zu dieser Firma erstmal hingelaufen und die Firma hat ihn ausgelacht, weil sie haben gesagt, mit diesem Holzklotz, The Lock haben sie das genannt und haben ihn belächelt. Das wollen sie nicht und dann haben sie ihn weggeschickt. Und wie die Geschichte weitergeht, die geht nämlich weiter, das verrate ich Ihnen nach der nächsten Musik.

aus der Feder von Bob Dylan, interpretiert von Jimi Hendrix. Das war All Along the Watchtower, ein Klassiker, ein Meilenstein der Rockgeschichte, auch was den Klang, was den Sound anbelangt. Jedes Mal, wenn ich diesen Song spiele, betone ich, dieser Song stammt oder er wurde aufgenommen in den 60er Jahren und der Klang, die Aufnahmequalität hält auch heute noch jedem Standard stand. Es ist irre. Es gibt Platten aus den 80er Jahren, gerade Anfang der 80er Jahre im Metal-Bereich, die klingen wirklich wie aus der Keksdose, obwohl die Musik fantastisch ist. Ich denke immer an Ozzy Osbourne, möge der Shitstorm über mich hereinbrechen. Da gibt es die ersten Platten, die klingen wirklich so blechern. Und das hier klingt so warm und so voll und so füllig. Und Sie wissen schon, was jetzt kommt. Natürlich ist auch da wieder unsere berühmte Stratocaster-Gitarre zu hören. Aber jetzt nochmal zurück zu Les Paul, dem Konkurrenten. Auf der einen Seite ist die Stratocaster, auf der anderen Seite ist die Les Paul. Und wie gesagt, Leo Fender, der Begründer der Firma Fender, der hat ein Geschäft gehabt und dort hat er auch Verstärker repariert bzw. auch Verstärker gebaut. Sehr, sehr gute Verstärker, war damit sehr erfolgreich. Und die Musiker sind an ihn herangetreten und haben gesagt, Mann, Leo, wir brauchen Gitarren, die wir laut kriegen. Und dann hat er sich als Ingenieur, ich habe das ja vorhin schon erzählt, der selber nicht Gitarre spielt, und zwar gar nicht. Ausrufezeichen, Ausrufezeichen, Ausrufezeichen. Hat sich hingesetzt und hat eine Gitarre entwickelt, und zwar die Telecaster. Das erste E-Gitarrenmodell, das in Großserie produziert worden ist und das man laut spielen konnte, das gerade für die Country-Abteilung, für die Country-Musiker wirklich sehr attraktiv war, weil es einen sehr knackigen, sehr perkussiven Sound fabriziert, hätte ich was gesagt. Also man kann damit einen sehr perkussiven, knackigen Sound kreieren. Und das ist für diese Country-Musik, auch wenn es so um Banjo-Rolls geht, so um virtuoses Fingerpicking, da passt diese Gitarre natürlich wie die sprichwörtliche Faust aufs Auge. Das war genau das, was gefehlt hat. Und Leo Fender ist ein Geniestreich gelungen, weil die Gitarre ist toll und die Gitarre lässt sich quasi am Fließband in großen Stückzahlen produzieren. Diese Gitarre, wie gesagt, heißt Telecaster und jetzt muss ich ein wenig mit der Romantik aufräumen. Warum hat Leo Fender diese Gitarre Telecaster genannt? Ganz einfach, weil Anfang der 50er Jahre war das Fernsehen oder wurde das Fernsehen populär, Television, deswegen hieß die Gitarre Telecaster. Und dieses Modell, ähnlich wie unsere berühmte, viel zitierte Stratocaster, wird bis heute genau so gebaut, wie sie damals gebaut worden ist. Und Sie ahnen es schon, es gibt natürlich jede Menge Modellvarianten und Signature-Modelle. Das heißt, Künstler geben ihren Namen dafür her und sagen, hier, das ist die Gitarre, die ich spiele. Die Telecaster ist, obwohl sie schon über 70 Jahre alt ist, die Gitarre, die man heute auch noch für alle möglichen Stilrichtungen einsetzen kann. Und jetzt sind wir gleich wieder beim Herrn Les Paul, bei der Konkurrenz. Die Gitarre, wie gesagt, ich habe gesagt, die konnte man am Fließband produzieren und das hat man dann auch gemacht. Die hat sich verkauft wie geschnitten Brot und dann hat sich die Firma Gibson an den Verrückten erinnert, der mit dem Holz, mit diesem Holzklotz, mit dem Tonabnehmer, der an die Tür geklopft bzw. geklingelt hat. Und dann sind sie nochmal auf den Les Paul zugekommen. Der damals übrigens auch ein schon sehr, sehr erfolgreicher Gitarrist und Sänger war, hat zusammen mit seiner Frau Mary Ford wirklich viele, viele Platten verkauft. Das waren richtige, jetzt hätte ich fast gesagt Rockstars, aber sie waren Plattenstars und waren überall gegenwärtig und die Musik wurde gern und viel gehört und sie waren wirklich sehr berühmt und überall in aller Munde. Und wie gesagt, den wollten sie dann doch haben und dann haben sie diese berühmte
Gibson Les Paul entwickelt das Konkurrenzmodell zu dieser besagten Fender Stratocaster. Wie es dann von der Telecaster zur Stratocaster gekommen ist, das verrate ich Ihnen nach der nächsten Musik.

Hansen singt. Das ist einer meiner erklärten Rock-Lieblingssänger. Ich finde die Stimme großartig. Und die Art, wie dieser Song gespielt worden ist, wie das Cover gestaltet worden ist, also die Musik arrangiert worden ist, das ist schon wirklich allergrößtes Kino. Das ist ganz, ganz toll und hat mich als jungen, aufstrebenden, ja, kleinen Dorfgitarristen wirklich, wirklich umgehauen. Da wollte ich auch wissen, wie machen die das? Und am Anfang ist dieses, das kann man so nicht nachmachen. Das klingt jetzt wahrscheinlich wirklich komisch über das Mikrofon. Ich habe jetzt auch keine Gitarre hier, mit der ich das nachmachen könnte. Aber wie gesagt, diese berühmten Stratocaster-Modelle, die haben immer so einen Hebel. Und wenn man jetzt selber nicht Gitarre spielt, dann denkt man sich, wofür ist dieser Hebel da? Dieser Hebel ist ein Vibrato-Hebel. Das heißt, man kann den Ton vibrieren und man kann da auch merkwürdige Geräusche mitmachen, wie zum Beispiel im Intro von besagten Mighty Quinn von Manfred Mann's Earth Band. Und das war auch das erste Mal, dass ich gesehen habe, dass ein Gitarrist an diesem Hebel rumreißt und dass da so coole Töne rauskommen. Wie gesagt, das ist auch ein Verdienst von Leo Fender. Der hat nämlich diesen Hebel in dieser Art erfunden. Und ich habe ja vorhin gesprochen über die Telecaster, über die erste wirklich in Serie hergestellte E-Gitarre. Ich habe vorhin schon mal den Vergleich mit Henry Ford, mit dem Automobilpionier in den USA strapaziert. Das mache ich jetzt einfach nochmal. Sie müssen sich vorstellen, dass Leo Fender wirklich die Vision hatte, eine Gitarre herzustellen, die wirklich toll ist, die wirklich gut spielt. Das ist klar, muss gut klingen, die man aber einfach herstellen kann und die man dann auch einfach reparieren kann. Also was niemand möchte, aber stellen Sie sich vor, der Hals der Gitarre ist kaputt. Und ich habe eine Gitarre aus einer Meisterbauwerkstatt, da muss ich da hin und dann wird das in mühevoller Kleinarbeit, muss der Hals vom Korpus, muss herausgefräst werden und dann muss wieder ein neuer eingeleimt, eingepasst werden auf der einen Seite. Und bei diesen Gitarren vom Herrn Fender, von Leo Fender, da war das so, 4 Schrauben raus, Platte runter, Hals weg, nächster, wie ein Reifenwechsel, nur einfacher. Also ich bin wirklich kein Handwerker, aber den Hals an meiner Gitarre, den habe ich in 5 Minuten habe ich ihn gewechselt. Mit ist überhaupt kein Problem. Das kann jeder. 4 Schrauben rein, beziehungsweise erstmal raus, Hals runter, neuer Hals dran, zack. Und schon kann es weitergehen. Und das ist natürlich eine tolle Sache. Die Gitarren, wie gesagt, sie klingen toll und sie sind einfach zu warten und man kann sie in der Firma wirklich in großer Stückzahl herstellen und man kann Arbeiter bzw. Arbeiterinnen anlernen, die diese Gitarren zusammenbauen. Man darf eins nicht vergessen, das ist auch, ich muss mal wieder mit der Romantik ein wenig aufräumen, es gibt viele so Mythen, auch um Verstärker, wie die damals zusammengelötet worden sind. Ich kann Ihnen sagen, wie das damals war. In den etwas größeren Fabriken, da wurden auch gerade viele Arbeiterinnen, natürlich auch Arbeiter, aber auch Arbeiterinnen angelernt und denen wurde gezeigt, du musst diese Teile da hinlöten und diese Teile da hinlöten. Das waren alles keine ausgebildeten Radio- und Fernsehmechanikerinnen oder dass die irgendeinen elektronischen Beruf oder elektrischen Beruf erlernt haben. Nein, das waren alles angelernte Arbeiter bzw. Arbeiterinnen, wir wollen ja korrekt sein, die haben diese Geräte zusammengelötet. Also nicht irgendwelche Tüftler oder so. Es ranken sich nämlich nicht nur um alte Gitarren, sondern auch um alte Verstärker immer Mythen, was denn sein muss, damit ein Verstärker so gut klingt und warum klingt der eine so und der andere nicht so. Es gibt sicherlich Leute mit Mickey-Maus-Ohren, aber ja, da ist viel Voodoo, sag ich mal, viel Mythos und viel Mojo, je nachdem, was man da gerade für eine Glaubensrichtung hat, keine Ahnung. Ist auch viel, auf jeden Fall, da ist viel, viel Legende dran und vieles stimmt sicherlich auch, aber vieles stimmt auch so nicht. Ich habe von Chris Rea, der spielt was für eine Gitarre, ich muss es jetzt nicht erwähnen, selbstverständlich, einen Song herausgesucht und zwar heißt

Der Road to Hell, den habe ich jetzt vor einiger Zeit schon einmal gespielt und mir ist ganz entgangen, dass es zu Road to Hell Part 2 natürlich auch Road to Hell Part 1 gibt. Und wir machen jetzt Folgendes, wir hören jetzt beide Songs hintereinander und danach erzähle ich noch ein wenig von Gitarren, die man zusammenschrauben kann und auseinanderschrauben kann. Und ich erzähle Ihnen vielleicht heute auch, weil es schon so lange her, dass ich die Geschichte erzählt habe, vielleicht erzähle ich heute mal wieder die Geschichte, wie ich zu meiner Fender Stratocaster Vintage 57 gekommen bin und warum ich die immer noch so lieb habe. Das erzähle ich Ihnen alles. Wann? Klar. Nach der nächsten Musik.

Sie hörten Chris Rea mit Road to Hell Part 1 und natürlich Road to Hell Part 2. Und ganz interessant, am Anfang hört man Verkehrsnachrichten und das ist auch so ein deutscher Nachrichtensprecher zu hören. Ganz interessant. Das erste Mal, wo ich diesen Song hier im Radio in meiner Sendung verarbeitet habe, da hatte ich diesen ersten Teil gar nicht so auf dem Schirm, auf dem besagten. Da habe ich erst gedacht, ich hätte irgendwie Störgeräusche oder da stimmt irgendwas nicht. Nein, nein, das gehört alles zum Song. Und wenn Sie sich jetzt gewundert haben, wo kommen jetzt die Verkehrsnachrichten her, es ist doch gar nicht Winter. Nein, das ist alles so okay und gehört zum Song. Chris Rea, ein wirklich begnadeter Sänger, Gitarrist, Gitarrenvirtuose, gerade mit auf der Slide-Gitarre, also mit so einem Röhrchen über die Saiten gleitet und so diese, ja, weinenden, teilweise auch schreienden Töne erzeugt. Das konnte er wie kein Zweiter und er spielt natürlich, oder er lebt ja leider nicht mehr, er spielte fast ausschließlich die besagte Stratocaster-Gitarre von der Firma mit F, auch ein ganz altes Modell. Die ganz, ganz alten Modelle sind sehr, sehr begehrt bei Sammlern. Ich glaube, das ist eine aus dem Jahre 1961 und diese Gitarren sind wirklich sehr, sehr begehrt und das wäre jetzt nochmal ein Thema für eine ganz andere Sendung. Vielleicht gehe ich nachher noch ein wenig drauf ein. Dieser Sammlerwahn und sind diese alten Instrumente wirklich so viel besser als die neuen Instrumente oder ist da auch, wie ich vorhin schon gesagt habe, eine Menge Mojo und Voodoo und Aberglaube mit dabei? Ich weiß es nicht. Was ich verstehe, das ist Folgendes. Wenn man, also angenommen, ich würde jetzt nach Hamburg in einen großen Musikladen kommen, wo diese ganzen alten Gitarren stehen und man hat so ein altes Instrument in der Hand, das hat eine gewisse Aura und man weiß ja, wenn man die spielt, dass die Gitarre schon älter ist als man selber. Also bei mir wird es schwierig, aber trotzdem, ja, vielleicht ist so ein Instrument wirklich schon 70 Jahre alt und wer weiß, wer die schon alles gespielt hat, wer weiß, wo die schon überall war, was die schon alles miterlebt hat. Das ist dann schon, ist so ein bisschen mystisch ist das und ich kann mir auch vorstellen, dass so ein Instrument einen zu musikalischen, na Höchstleistung möchte ich nicht sagen, aber dass so ein Instrument einen Musiker beziehungsweise eine Musikerin natürlich inspiriert, das ist ganz klar. Aber ob diese Instrumente nun wirklich so viel besser klingen und ob es gerechtfertigt ist, zum Beispiel für eine Fender Stratocaster aus dem Jahre 61 vielleicht 150.000 Euro auf den Tisch zu legen, da bin ich mir nicht ganz so sicher.

Das waren die Purple mit Perfect Strangers aus dem Album Perfect Strangers. Das muss man erstmal aussprechen können. Aus dem Jahre 1984. Ich kann mich noch genau erinnern, wo ich das erste Mal diese CD, hätte ich fast gesagt, diese LP gehört habe. Ein Zivildienstkollege, der liebe Udo, im Reha-Zentrum Lippusberg hatte diese LP und ich habe mir gedacht, was ist das denn? Mensch, cool, die Purple, die gibt es ja immer noch. Das war Ausrufezeichen 1984. Wir schreiben das Jahr 2026 und Gott sei Dank gibt es diese Band immer noch. Allerdings nicht mehr mit dem gleichen Gitarristen. Damals hat Gitarre gespielt natürlich Ritchie Blackmore, der Gitarrist, der wirklich aus der Rockmusik nicht wegzudenken ist und der das mit Abstand bekannteste Gitarrenriff aller Zeiten kreiert hat, nämlich das Intro von Smoke on the Water. Diesen Song hören wir jetzt nicht, aber warum erwähne ich Ritchie Blackmore? Ritchie Blackmore ist mit einer Gitarre verbunden und er ist ihr sein Leben lang wirklich treu geblieben. Er ist da wirklich Purist. Er spielt auch akustische Instrumente, alles Mögliche, klar. Und er hat auch Instrumente von der Firma mit G gespielt, ja, aber es gibt ein Instrument, das steht für Ritchie Blackmore, genauso wie dieses Instrument für Jimi Hendrix, für Eric Clapton und für viele, viele weitere, Chris Rea, für viele, viele weitere Gitarristen steht, nämlich die berühmte Stratocaster. Die hat der findige Ritchie Blackmore allerdings modifiziert. Stellen Sie sich vor, Sie haben eine Gitarre und sie haben einen Gitarrenhals und da sind ja diese Buntstäbchen drauf und dann drückt man die Töne runter und es ist alles ganz prima. Und zwischen diesen einzelnen Buntstäbchen hat Ritchie Blackmore Holz ausgefräst. Das heißt, dass zwischen zwei Stäbchen immer so eine Mulde, das nennt sich gescalloped, also ist immer so eine kleine Mulde. Das heißt, wenn man den Ton drückt, erstmal geht das Spielen einfacher, man muss aber aufpassen, dass man sehr gleichmäßig spielt, weil man hat kein Holz, wo man drauf drückt, sondern man drückt nur die Seite leicht runter, aber man hat nur das Buntstäbchen und das Holz darunter ist ja weggefräst. Das sieht also ganz so wie wellenförmig aus und es gab es wohl im Mittelalter auch schon auf irgendwelchen Lauten, so ähnlich. Und wenn man darauf spielt, dann kann man den Ton schön vibrieren und das Spielgefühl ist ein bisschen merkwürdig. Aber wenn man sich dran gewöhnt hat, hat das durchaus Vorteile, gerade wenn man auch schnell spielen möchte. Und Ritchie Blackmore ist der Gitarrist, der als erstes auf die Idee gekommen ist, das bei seinen Gitarren so zu machen. Und es gibt natürlich auch ein Ritchie Blackmore Modell von besagter Firma, nämlich so eine Stratocaster. Und wenn Sie sich die Purple in ihren besten Zeiten vorstellen, mit entsprechendem Equipment, dann sehen Sie immer einen Ritchie Blackmore in schwarzen Klamotten da stehen mit einer ja so cremefarbenen Gitarre und das ist eine Stratocaster Gitarre. Und wenn ich schon bei Ritchie Blackmore bin, dann leite ich gleich über zu einem anderen Gitarristen und zwar zu einem Gitarristen, der als erster zusammen mit Eric Clapton die Ehre hatte, für die Firma Fender so Signature Modelle ja, haben zu dürfen. Also sie sind auf Eric Clapton zugekommen und auf Yngwie Malmsteen. Yngwie Malmsteen ist ein schwedischer Gitarrist und alle Rockgitarristen wissen natürlich Bescheid. Yngwie Malmsteen hat einen ganz neuen Stil kreiert und zwar hat er schon mit Sicherheit als junger Musiker geschaut, was der Ritchie Blackmore so spielt, weil Ritchie Blackmore ist auch dafür bekannt, dass er klassische Passagen in sein Gitarrenspiel einfließen lässt. Und das macht besagter Yngwie Malmsteen auch, und zwar in einer Perfektion, da fällt einem die Kinnlade runter. Mir ist die Kinnlade 1985 runtergefallen, wo ich das erste Mal Yngwie Malmsteen gehört habe und ich konnte es überhaupt nicht fassen. Und ich schaue mal, ob ich genau diesen Titel finde, den ich damals gehört habe. Und für alle Zuhörerinnen und Zuhörer, die vielleicht mit Rockmusik gar nicht so viel zu tun haben, das könnte sein, dass sie gleich erstaunt sind, was man aus so einer E-Gitarre rausholen kann. Und das klingt dann auch gar nicht mehr so nach Rock oder Metal, sondern es klingt dann schon eher wie klassische Musik. Und man kann es schon fast mit einem Geigenvirtuosen vergleichen.
Und was für eine Gitarre spielt der Yngwie Malmsteen damals und heute natürlich auch noch? Natürlich, er spielt ein Stratocaster-Modell, das auch sehr, sehr ähnlich ist der Gitarre, die Ritchie Blackmore spielt. Der Song heißt Far Beyond the Sun und ich suche den raus und dann hören wir uns den an.

0: Sie hörten Yngwie Malmsteen mit Far Beyond the Sun. Und wenn Sie noch nie solche Gitarrenmusik gehört haben, könnte ja sein, dann ist Ihnen vielleicht auch wie damals mir 1984 die Kinnlade sprichwörtlich heruntergefallen. Ich weiß das noch wie heute. Ich saß vor dieser Anlage, vor diesem Plattenspieler und ich wusste gar nicht, was ich machen sollte. Das war irre. Und dann sind auch ein paar Tränchen gekullert, weil ich gedacht habe, das gibt's doch gar nicht. Ich habe vorher sowas nie gehört. Und E-Gitarre in dieser Perfektion, auch die Mischung aus Rock und klassischen Elementen, Johann Sebastian Bach und auch Paganini-Kram und das alles auf einer E-Gitarre gespielt, mit so einer Präzision und so einem virtuosen Stil, das gab es bis dahin nicht. Und das hat die Gitarrenwelt wirklich aufhorchen lassen und auch wirklich komplett revolutioniert. Und danach gab es viele, viele Gitarristen, also eine ganze Generation eigentlich, die ähnliche Musik gemacht haben und die natürlich dem irgendwie nachgeeifert haben. Wie gesagt, ein paar sind auch übrig geblieben, zum Beispiel Paul Gilbert, den kennen Sie vielleicht von der Band Mr. Big, auch ein technisch wirklich hochvirtuoser Gitarrist und derergleichen. Gab es noch einige, die eben wie gesagt in Yngwies Fußstapfen getreten sind und die auch diesen Neoclassical-Style dann wirklich gespielt haben, also Jason Becker, Marty Friedman, jetzt wird es ein bisschen nerdig, ich weiß gar nicht, wer die alle noch kennt. Und ein Gitarrist, also Richie Kotzen, der ist wirklich so ein begnadeter Gitarrist. Alles Gitarristen aus der Ära, die, wie gesagt, diesen Neoclassical-Style spielen. Auf einmal wurde die Gitarre dann wirklich hoch virtuos und es war dann auch durchaus gesellschaftsfähig, wenn man zum Beispiel Violinnoten aus dem Schrank geholt hat und hat sich diese Sachen eingeübt, so Sachen wie diese berühmten Capricen von Niccolo Paganini, das sind so Solostücke für die Geige, das wurde dann auf der Gitarre geübt und alles hochvirtuos und das haben wir alles zu einem ganz, ganz großen Teil, nämlich zu einem riesengroßen Teil Yngwie Malmsteen zu verdanken, der diesen Stil kreiert hat. Und ich finde ihn nach wie vor großartig. Es gibt natürlich auch immer Kritiker. Irgendwer hat immer irgendwas zu meckern. Ich finde ihn nach wie vor super. Sie warten drauf, was er für eine Gitarre spielt. Er spielt eine Fender Stratocaster, eine cremefarbene, hat sein eigenes Modell. Und er hat bei Richie Blackmore genau hingeschaut. Diese Malmsteen-Modelle haben auch alle dieses ausgefräste Griffbrett. Und Sie ahnen es wahrscheinlich schon, Ihr geneigter Moderator hat sich auch mal so eine Gitarre gekauft. Ich habe sie mittlerweile wieder verkauft, nicht weil sie schlecht war, sondern ich kann nicht alle Gitarren behalten und wenn die Gitarre nur in der Ecke steht und nicht gespielt wird, dann ist es schade. Und dann wird sie halt einfach wieder verkauft. Die Gitarre war toll, aber ich habe es ja schon erzählt, dieses Griffbrett mit diesen Aushöhlungen, man muss sich halt dran gewöhnen und man muss da auch konsequent sein und müsste dann auch nur solche Griffbretter spielen und für mich war das dann alles doch nicht genau das Richtige, aber was für mich richtig ist, das ist die Musik von Yngwie Malmsteen und es gibt ein Stück, das spiele ich jetzt, das ist von der Band Alcatraz, da war Yngwie Malmsteen 18 oder 19 Jahre alt, da hat er in der Band gespielt, da hat damals Graham Bonnet gesungen, der unter anderem auch bei Rainbow und bei der Michael Schenker Group gesungen hat, also auch ein begnadeter Sänger. Und besagter junger Yngwie Malmsteen muss an dem Abend, wir haben gleich eine Live-Aufnahme, da muss ihn die Muse dermaßen geküsst haben. Es gibt wenig Live-Soli, die wirklich so gnadenlos toll, virtuos, geschmackvoll und auch auf den Punkt und ohne irgendeinen Aussetzer gespielt worden sind, wie dieses. Ja, vielen Dank irgendwie für dieses schöne Solo. Wir hören jetzt Alcatraz mit. Ja, womit hören wir jetzt Alcatraz? Natürlich mit Night Games live. Mit Yngwie Malmsteen an der Leadgitarre. Hören Sie mal, wie schön so eine Stratocaster klingen kann in virtuosen Händen. Wirklich Wahnsinn. Eines der besten Rockgitarren-Soli aller Zeiten.
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Sie hörten die US-amerikanische Band Alcatraz mit Night Games. Gitarre, der unvergleichliche, der unnachahmliche ist wirklich so. Yngwie Malmsteen, und er hat da eine seiner vielen, vielen Sternstunden gehabt. Ich komme da gar nicht drüber weg. Weil wenn man im Studio irgendwas einspielt, das ist alles okay, da wird hier was gemacht und da was gemacht, alles okay. Aber das war live ohne doppelten Boden, ohne KI, ohne irgendwas. Das hat er einfach so darunter genagelt, sage ich einfach mal. Das ist Wahnsinn. Und er war damals 18 oder 19. Unfassbar, wie gut der Yngwie Malmsteen damals schon Gitarre spielen konnte. Und für alle Gitarren-Nerds, oder ich sag mal, die Gitarren-Nerds wissen sowieso Bescheid, aber für alle Gitarren-Interessierten, es gibt ja jetzt YouTube, und da kann man auch schauen von seinen Stars oder von den Musikern, für die man sich interessiert. Da gibt es auch Videos, die schon ganz alt sind. Und es gibt Videos vom ganz, ganz jungen Yngwie Malmsteen. Damals hat er noch in Schweden gewohnt. Da hat er viele der Songs, die später noch auf der Platte gelandet sind oder auf seinen Platten gelandet sind, hat er damals schon gespielt, und er war damals schon verdammt gut, und er war schon eigentlich fast genauso virtuos, wie wir ihn gerade erlebt haben. Und weil ich gerade so ins Schwärmen komme, und warum denn eigentlich nicht, hören wir Yngwie Malmsteen gleich nochmal mit einer Ballade. Jolin Turner singt, und die Ballade heißt Dreaming.

Das war Dreaming von und mit Yngwie Malmsteen und Band. Und damit kommen wir schon wieder zum Ende unserer heutigen Sendung von Hagis Hausmusik. Das war Hagis Hausmusik, Ihr allerliebstes Musikmagazin im Stadtradio Göttingen. Am Mikrofon verabschiedet sich von Ihnen Hans-Georg Loger, und er war heute nicht für schiefe und gerade gespielte Töne, wohl aber für den Inhalt dieser Sendung verantwortlich. Hagis Hausmusik gibt es dann wieder am 9. Juli, das ist wieder ein Donnerstag, wieder um 20 Uhr und natürlich wieder im Stadtradio Göttingen zu empfangen auf der 107,1 und mit einem meiner absoluten Lieblingslieder, mit einer Ballade, nämlich Still They Ride von Journey in einer fantastischen Live-Version mit Neil Sean, ausnahmsweise auch mit einer Stratocaster, hören Sie mal genau hin, wünsche ich Ihnen allen noch einen schönen Abend und später eine angenehme und ruhige Nacht. Und an alle Zwei- und Vierbeiner, die jetzt noch draußen unterwegs sind, kommt gut und sicher heim.

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0: Danke, danke.
1: Schön, dass ihr zur zweiten Runde noch da geblieben seid. Wir sind etwas kleiner geworden, aber ohne jeglichen Verlust. An der Teekiste haben wir jetzt die Teekistenvalet, Waltraud Brinkhaus, Fahrradhupe und Fahrradklingel immer noch von Elisabeth Lohn aus Landolfshausen. Linke Hand am Klavier, unser ehemaliger stellvertretender Schuldirektor Dieter Kraus, begleitet von der rechten Hand Schroeder Ernst aus Geismar, am Schlagzeug Rolf Halberstadt und natürlich unser Mücke, Reinhard Mischke, an der Trillerpfeife.

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